0: 5%. Jan-Henner Reitze, Nachrichtenredaktion.
1: Zum Sport. Kanada-Umrückkehrer Alphonso Davies hat erstmals in seiner Geschichte das Achtelfinale einer Fußball-WM erreicht. Gegen Südafrika gewann das Team um den Bayern-Star im ersten Sechzehntelfinale der WM-Geschichte 1:0. Steven Eustachio erzielte in der Nachspielzeit das erlösende Tor und verhinderte eine Verlängerung.
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3: Die aktuellen Wetterwerte. Nortrop 22 Grad und dazu Holdorf ebenfalls 22 Grad. In der Nacht ist es meist ruhig und angenehm mild. Der Himmel zeigt sich teils klar, teils mit lockeren Wolken. Nach Sonnenaufgang gibt es vielerorts freundliches Wetter. Am Nachmittag steigen die Temperaturen auf 26 bis 28 Grad. Im Süden am Teutoburger Wald bleibt es etwas kühler. Am Abend bleibt es überwiegend freundlich. Dazu weht nur ein schwacher bis zeitweise spürbarer Wind. Der Radio Osnabrück 3-Tage-Trend. Morgen geht es sonnig bis freundlich weiter und es bleibt erneut warm in der Region Osnabrück und im Weser-Ems-Gebiet. Am Mittwoch gibt es viel Sonne und angenehmere 22 bis 26 Grad. Im weiteren Wochenverlauf bleibt es meist sonnig und trocken. Insgesamt setzt sich der leicht kühlere Trend auch bei uns fort.
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3: Hallo liebe Autofahrer, uns liegen im Moment keine Staus und Behinderungen vor. Geschwindigkeitsmessungen wurden uns aktuell keine gemeldet. Gute Fahrt wünscht euch Radio Osnabrück.
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1: Merzen meldet 22 Grad, in Emsbüren sind es 21 Grad. Die Nacht bleibt im Weser-Ems-Gebiet mit 18 bis 23 Grad ungewöhnlich mild. Dazu ist es ruhig und teils wolkig, teils klar. Im Laufe des Vormittags lockert es auf. Am Mittag und Nachmittag gibt es rund um Osnabrück viel Sonne und sommerliche Temperaturen von 26 bis 29 Grad. In den höheren Lagen südlich des Teutoburger Waldes ist es etwas kühler.
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1: Hallo liebe Autofahrer, Vorsicht auf der A30 Osnabrück Richtung Rheine. Auf Höhe Hörstel besteht Gefahr durch eine ungesicherte Unfallstelle und Fahrzeugteile auf der Fahrbahn. Meldungen über Blitzer oder Abstandsmessungen liegen uns derzeit nicht vor. Gute Fahrt wünscht euch Radio Osnabrück.
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1: Ich bin Dirk Zeitler. Die Hitzewelle hat zum Ausklang des Wochenendes ihren Höhepunkt erreicht und klingt jetzt ab. Die neue Woche startet deutlich angenehmer. An 3 aufeinanderfolgenden Tagen waren vorher Hitzerekorde für Deutschland aufgestellt worden.
2: Freitag 41,3 Grad im Saarland, Samstag 41,4 in Sachsen-Anhalt und schließlich Sonntag 41,7 Grad in Brandenburg. Auch die heißeste Nacht, die hierzulande je gemessen wurde, hat uns die jüngste Hitzewelle beschert. Im ostsächsischen Kubschütz sank das Thermometer nicht unter 29,4 Grad. Wissenschaftler sagen, diese extremen Temperaturen wären ohne den Effekt des Klimawandels so gut wie ausgeschlossen. Nach Berechnungen der Organisation World Weather Attribution wäre ein solches Wetterereignis vor 50 Jahren rund 3,5 Grad weniger heiß verlaufen. Thomas Bleskin, Nachrichtenredaktion.
1: Trotz mehrerer Angriffe während der eigentlich geltenden Waffenruhe gehen die USA von weiteren Gesprächen mit dem Iran in den kommenden Tagen aus. Es wurde nichts abgesagt, teilte ein hochrangiger US-Regierungsbeamter mit. Technische Gespräche zur Umsetzung des Rahmenabkommens liegen demnach für die kommenden Tage im Plan. Ein Ort für mögliche Gespräche wurde nicht genannt. Wie viel Geld bekommen Beamte, wenn sie im Ruhestand sind? Der Ökonom Peter Bofinger fordert Änderungen bei der Berechnung dieser Pensionen, denn es gebe die Tendenz von Beförderungen von Beamten kurz vor Ende ihrer Laufbahn, damit sie eine schöne Pension kriegen, sagte Bofinger der neuen Osnabrücker Zeitung.
3: Die Höhe der Rente hängt davon ab, wie hoch das Einkommen im gesamten Berufsleben war. Bei Beamten richtet sich die Pension dagegen nur nach der Höhe der Bezüge in den letzten beiden Dienstjahren. Entsprechend stärker wirkt sich also eine späte Beförderung aus. Um diesen Effekt zu verkleinern, spricht sich Bofinger dafür aus, die Berechnungsgrundlage auf die bis zu 10 letzten Berufsjahre zu erweitern. Pensionen sind ein riesiger Kostenfaktor für Staat und Steuerzahler. 2024 waren es zum Beispiel unterm Strich fast 57 Milliarden Euro, Tendenz steigend. Jan-Henner Reitze, Berlin.
1: Zum Sport. Kanada-Umrückkehrer Alphonso Davies hat erstmals in seiner Geschichte das Achtelfinale einer Fußball-WM erreicht. Gegen Südafrika gewann das Team um den Bayern-Star im ersten Sechzehntelfinale der WM-Geschichte 1:0. Steven Eustachio erzielte in der Nachspielzeit das erlösende Tor und verhinderte eine Verlängerung.
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4: In Osnabrück-Sutthausen werden 21 Grad gemessen, in Lehmbruch sind es 22 Grad. Am frühen Morgen ist es noch mild mit 20 bis 23 Grad, dazu oft wolkig oder bedeckt, aber meist trocken und nur wenig Wind. Im Laufe des Vormittags lockert es auf, später zeigt sich verbreitet die Sonne und am Nachmittag wird es angenehm warm mit 26 bis 29 Grad. Richtung Teutoburger Wald bleibt es zeitweise etwas wolkiger, insgesamt überwiegt aber auch dort der freundliche Eindruck. Der Drei-Tage-Trend. Morgen bleibt es sonnig und warm. Am Mittwoch zeigt sich das Wetter in der Region Osnabrück und im Weser-Ems-Gebiet freundlich, aber schon etwas weniger warm. Zum Donnerstag hin ist es leicht kühler. Insgesamt bleibt es aber überwiegend sonnig in der Region.
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4: Vorsicht auf der A30 Osnabrück Richtung Rheine. Auf Höhe Hörstel besteht Gefahr durch eine ungesicherte Unfallstelle sowie durch Fahrzeugteile auf der Fahrbahn. Im Moment gibt es keine Geschwindigkeitskontrollen. Radio Osnabrück wünscht euch eine gute Fahrt.
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1: Derzeit in Osnabrück, Eversburg 21 Grad, dazu Vechta 22 Grad. Die Nacht bleibt im Weser-Ems-Gebiet mit 19 bis 23 Grad ungewöhnlich mild und lockert nur langsam auf. Im Laufe des Tages gibt es mehr freundliche Abschnitte. Später zeigt sich verbreitet die Sonne und am Nachmittag wird es warm bis heiß mit 26 bis 29 Grad, während sich am Teutoburger Wald anfangs noch etwas länger Wolken halten.
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1: Hallo liebe Autofahrer, Vorsicht auf der A30 Osnabrück Richtung Rheine. Auf Höhe Hörstel besteht Gefahr durch eine ungesicherte Unfallstelle sowie durch Fahrzeugteile auf der Fahrbahn. Im Sendegebiet gibt es zurzeit keine Blitzer und Abstandsmessungen. Radio Osnabrück wünscht euch eine gute und sichere Fahrt.
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1: Ich bin Dirk Zeitler. Auf der Online-Plattform Shein verkaufte Kleidung ist zum Teil stark mit Chemikalien belastet und reißt damit europäische Grenzwerte. Das geht aus Untersuchungen des Bremer Umweltinstituts im Auftrag der Deutschen Umwelthilfe hervor. 7 von 8 getesteten Kleidungsstücken verstießen demnach gegen EU-Grenzwerte. Shein will die Produkte vorerst aus dem Sortiment nehmen und die Vorwürfe prüfen. Die Hitzewelle hat zum Ausklang des Wochenendes ihren Höhepunkt erreicht und klingt jetzt ab. Die neue Woche startet deutlich angenehmer. An 3 aufeinanderfolgenden Tagen waren vorher Hitzerekorde für Deutschland aufgestellt worden.
2: Freitag 41,3 Grad im Saarland, Samstag 41,4 in Sachsen-Anhalt und schließlich Sonntag 41,7 Grad in Brandenburg. Auch die heißeste Nacht, die hierzulande je gemessen wurde, hat uns die jüngste Hitzewelle beschert. Im ostsächsischen Kubschütz sank das Thermometer nicht unter 29,4 Grad. Wissenschaftler sagen, diese extremen Temperaturen wären ohne den Effekt des Klimawandels so gut wie ausgeschlossen. Nach Berechnungen der Organisation World Weather Attribution wäre ein solches Wetterereignis vor 50 Jahren rund 3,5 Grad weniger heiß verlaufen. Thomas Bleskin, Nachrichtenredaktion.
1: Wie viel Geld bekommen Beamte, wenn sie im Ruhestand sind? Der Ökonom Peter Bofinger fordert Änderungen bei der Berechnung dieser Pensionen. Denn es gebe die Tendenz von Beförderungen von Beamten kurz vor Ende ihrer Laufbahn, damit sie eine schöne Pension kriegen, sagte Bofinger der Neuen Osnabrücker Zeitung.
3: Die Höhe der Rente hängt davon ab, wie hoch das Einkommen im gesamten Berufsleben war. Bei Beamten richtet sich die Pension dagegen nur nach der Höhe der Bezüge in den letzten beiden Dienstjahren. Entsprechend stärker wirkt sich also eine späte Beförderung aus. Um diesen Effekt zu verkleinern, spricht sich Bofinger dafür aus, die Berechnungsgrundlage auf die bis zu 10 letzten Berufsjahre zu erweitern. Pensionen sind ein riesiger Kostenfaktor für Staat und Steuerzahler. 2024 waren es zum Beispiel unterm Strich fast 57 Milliarden Euro, Tendenz steigend. Jan-Henner Reitze, Berlin.
1: Zum Sport. Kanada-Umrückkehrer Alphonso Davies hat erstmals in seiner Geschichte das Achtelfinale einer Fußball-WM erreicht. Gegen Südafrika gewann das Team um den Bayern-Star im ersten Sechzehntelfinale der WM-Geschichte 1:0. Steven Eustachio erzielte in der Nachspielzeit das erlösende Tor und verhinderte eine Verlängerung.
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4: Guten Morgen. Die aktuellen Wetterwerte. Osnabrück, Kalkhügel 20 Grad, dazu Förden 21 Grad. In der Nacht ist es bei uns noch mild und die Luft fühlt sich teils drückend an. Dazu bleibt der Himmel meist dicht bewölkt. Am frühen Morgen liegen die Temperaturen bei rund 20 bis 22 Grad. Später lockert es auf und am Nachmittag wird es mit 25 bis 29 Grad richtig warm. Besonders in den höheren Lagen am Teutoburger Wald bleibt es zwischendurch etwas wolkiger. Insgesamt zeigt sich das Wetter aber freundlicher bei uns in der Region Osnabrück und im Weser-Ems-Gebiet. Morgen bleibt es freundlich bis sonnig und erneut warm. Am Mittwoch gibt es viel Sonne und es wird schon etwas angenehmer. Am Donnerstag ist es überwiegend sonnig und die Temperaturen gehen leicht zurück. Das freundliche Wetter bleibt aber erhalten.
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4: Hallo liebe Autofahrer, auf der A30 Osnabrück Richtung Rheine besteht auf Höhe Hörstel Gefahr durch eine ungesicherte Unfallstelle und durch Fahrzeugteile auf der Fahrbahn. Meldungen über Blitzer oder Abstandsmessungen liegen uns derzeit nicht vor. Gute Fahrt wünscht euch Radio Osnabrück.
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1: In Osnabrück-Widukindland werden 21 Grad gemeldet, in Lemförde ebenfalls 21 Grad. Der frühe Morgen in Osnabrück und im Weser-Ems-Gebiet ist noch dicht bewölkt und sehr mild mit 20 bis 22 Grad. Im Laufe des Vormittags lockert es auf, später zeigt sich vielerorts die Sonne und am Nachmittag werden warme 25 bis 29 Grad erreicht. Am Abend bleibt es freundlich.
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1: Hallo liebe Autofahrer, die Unfallstelle auf der A30 Osnabrück Richtung Rheine auf Höhe Hörstel ist geräumt. Geblitzt wird nur an einer Stelle, auf der Ledderstraße in Ibbenbüren. Radio Osnabrück wünscht euch eine gute Fahrt.
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1: Ich bin Dirk Zeitler. Die Hitzewelle hat zum Ausklang des Wochenendes ihren Höhepunkt erreicht und klingt jetzt ab. Die neue Woche startet deutlich angenehmer. An drei aufeinanderfolgenden Tagen waren vorher Hitzerekorde für Deutschland aufgestellt worden.
2: Freitag 41,3 Grad im Saarland, Samstag 41,4 in Sachsen-Anhalt und schließlich Sonntag 41,7 Grad in Brandenburg. Auch die heißeste Nacht, die hierzulande je gemessen wurde, hat uns die jüngste Hitzewelle beschert. Im ostsächsischen Kubschütz sank das Thermometer nicht unter 29,4 Grad. Wissenschaftler sagen, diese extremen Temperaturen wären ohne den Effekt des Klimawandels so gut wie ausgeschlossen. Nach Berechnungen der Organisation World Weather Attribution wäre ein solches Wetterereignis vor 50 Jahren rund 3,5 Grad weniger heiß verlaufen. Thomas Bleskin, Nachrichtenredaktion.
1: Auf der Online-Plattform Shein verkaufte Kleidung ist zum Teil stark mit Chemikalien belastet und reißt damit europäische Grenzwerte. Das geht aus Untersuchungen des Bremer Umweltinstituts im Auftrag der Deutschen Umwelthilfe hervor. 7 von 8 getesteten Kleidungsstücken verstießen demnach gegen EU-Grenzwerte. Shein will die Produkte vorerst aus dem Sortiment nehmen und die Vorwürfe prüfen. Wie viel Geld bekommen Beamte, wenn sie im Ruhestand sind? Der Ökonom Peter Bofinger fordert Änderungen bei der Berechnung dieser Pensionen. Denn es gebe die Tendenz von Beförderungen von Beamten kurz vor Ende ihrer Laufbahn, damit sie eine schöne Pension kriegen, sagte Bofinger der neuen Osnabrücker Zeitung.
3: Die Höhe der Rente hängt davon ab, wie hoch das Einkommen im gesamten Berufsleben war. Bei Beamten richtet sich die Pension dagegen nur nach der Höhe der Bezüge in den letzten beiden Dienstjahren. Entsprechend stärker wirkt sich also eine späte Beförderung aus. Um diesen Effekt zu verkleinern, spricht sich Bofinger dafür aus, die Berechnungsgrundlage auf die bis zu 10 letzten Berufsjahre zu erweitern. Pensionen sind ein riesiger Kostenfaktor für Staat und Steuerzahler. 2024 waren es zum Beispiel unterm Strich fast 57 Milliarden Euro, Tendenz steigend. Jan-Henner Reitze, Berlin.
1: Zum Sport. Kanada-Umrückkehrer Alphonso Davies hat erstmals in seiner Geschichte das Achtelfinale einer Fußball-WM erreicht. Gegen Südafrika gewann das Team um den Bayern-Star im ersten Sechzehntelfinale der WM-Geschichte 1:0. Steven Eustachio erzielte in der Nachspielzeit das erlösende Tor und verhinderte eine Verlängerung.
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4: Guten Morgen. Derzeit in Wallenhorst 20 Grad, Diepholz ebenfalls 20 Grad. Heute Morgen ist es bei uns oft noch bewölkt. Die Temperaturen liegen schon bei milden 19 bis 22 Grad. Im Laufe des Vormittags lockert es auf. Später scheint vielerorts die Sonne und am Nachmittag wird es warm mit 25 bis 29 Grad. Am Teutoburger Wald etwas kühler. Der Radio Osnabrück 3-Tage-Trend. Morgen bleibt es freundlich bis sonnig und erneut warm in der Region Osnabrück und im Weser-Ems-Gebiet. Am Mittwoch zeigt sich die Sonne weiter, aber die Luft ist spürbar frischer. Dazu ziehen Richtung Diepholz und Wiehengebirge zeitweise dichtere Wolken durch. Am Donnerstag gibt es viel Sonne und die Temperaturen gehen etwas zurück. Der leicht kühlere Trend setzt sich bei uns fort.
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5: Hallo liebe Autofahrer, aktuell liegen uns keine Verkehrsstörungen vor. Geblitzt wird in Kloppenburg auf der Beta-Straße, ein weiterer in Ibbenbüren auf der Ledder-Straße. Radio Osnabrück wünscht euch eine gute Fahrt.
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5: Der Montagmorgen auf Radio Osnabrück. Durch diese Stunde begleitet euch Alexander. Und jetzt für euch Rod Stewart mit This Old Heart of Mine, Sascha mit This Is My Time und Bruno Mars mit I Just Might. Einen schönen Morgen mit Radio Osnabrück.

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0: Es ist 5.30 Uhr. 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
1: In Osnabrück-Haste werden momentan 21 Grad gemessen, in Spelle sind es 20 Grad. Im Weser-Ems-Gebiet beginnt der Tag mit vielen Wolken und stellenweise etwas Regen. Die Temperaturen liegen dabei zwischen 19 und 21 Grad. Im weiteren Verlauf lockert es auf und später zeigt sich häufig die Sonne. Am Nachmittag wird es angenehm warm mit 25 bis 29 Grad. Im Süden am Teutoburger Wald bleibt es etwas kühler.
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1: Hallo liebe Autofahrer, die Polizei meldet derzeit keine Verkehrsbehinderungen in der Region. Geblitzt wird in Kloppenburg auf der Ahlhorner Straße und der Beta-Straße, ein weiterer in Ibbenbüren auf der Ledderstraße. Gute Fahrt wünscht euch Radio Osnabrück.
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1: Ich bin Alexander und diese Stunde ist für alle, die heute Morgen gute Laune brauchen, hier bei Radio Osnabrück.

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1: Ich bin Uli Reitinger. Nach dem rekordverdächtig heißen Wochenende ist Abkühlung in Sicht, allerdings begleitet von teils schweren Unwettern. Vor allem im Süden und Osten Deutschlands drohen Hagel und heftiger Starkregen. Gestern Nachmittag wurde ein neuer Temperaturrekord in Deutschland gemessen. In Neißemünde im brandenburgischen Landkreis Oder-Spree war es 41,7 Grad heiß. Es war der dritte Rekord binnen weniger Tage. Die Nacht von Samstag auf Sonntag war außerdem die wärmste seit Beginn der Aufzeichnungen. Im ostsächsischen Kupschütz sank die Nachttemperatur nicht unter 29,4 Grad. Für die schwarz-rote Koalition beginnt eine entscheidende Woche. Im Koalitionsausschuss wollen Union und SPD am Mittwoch mehrere Reformvorhaben auf den Weg bringen. Im Mittelpunkt stehen Rente, Gesundheit, Pflege und Steuerentlastungen.
2: Vor den Beratungen haben sich die Parteivorsitzenden gestern noch einmal im Kanzleramt abgestimmt. Kanzler Merz zeigte sich zuversichtlich, dass bei den Reformen Entscheidungen gelingen. Neben Änderungen bei Rente sowie Kranken- und Pflegeversicherung soll auch eine Entlastung kleiner und mittlerer Einkommen auf den Weg gebracht werden. Parallel steht der Haushalt für 2027 an. Um Finanzierungslücken zu schließen, plant die Bundesregierung unter anderem höhere Steuern auf Spirituosen und weitere alkoholische Getränke. Thomas Bleskin, Nachrichtenredaktion.
1: Beim Absturz eines Kleinflugzeugs im Nordosten Frankreichs sind 11 Menschen ums Leben gekommen. Das Unglück ereignete sich kurz nach dem Start nahe Nancy.
3: Zu dem Unglück kam es wohl wegen eines technischen Defekts. Nahezu senkrecht sei das Flugzeug vom Himmel gefallen und in unmittelbarer Nähe der Bebauung und eines Supermarktes aufgeschlagen, sagte der Präfekt einem Fernsehsender. Keiner der Insassen habe überlebt. Zum Glück habe es auf dem Boden keine weiteren Opfer gegeben. Viele Menschen seien Zeugen des Absturzes geworden, darunter wohl auch etliche Angehörige der Insassen. Dabei soll es sich um eine Gruppe Pflegekräfte handeln, die Fallschirmsprünge absolvieren wollte, sowie ihre Ausbilder. Aus Paris, Michael Evers.
1: Zum Sport. Kanada hat erstmals in seiner Geschichte das Achtelfinale einer Fußball-WM erreicht. Gegen Südafrika gewann das Team um den Bayern-Star Alphonso Davies im ersten Sechzehntelfinale der WM-Geschichte mit 1:0. Steven Eustachio erzielte in der Nachspielzeit das Tor des Abends. Im Achtelfinale trifft Kanada auf den Sieger der Partie Niederlande gegen Marokko. Heute Abend um 22.30 Uhr trifft Deutschland auf Paraguay.
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6: 23 Grad messen wir aktuell in Bad Rothenfelde, 21 Grad in Damme. Dazu gibt es viele Wolken. Heute Morgen auch noch ein bisschen Regen hier und da. Richtung Vormittag lockert es dann aber auf und dann kommt die Sonne raus. Wolken bleiben aber bei uns. Tageshöchstwerte liegen heute zwischen 25 Grad in Haaren und 27 Grad in Belm. Dazu weht meist schwacher Wind aus westlichen Richtungen. Heute Abend ziehen die Wolken dann raus. Es geht runter bis auf 15 Grad. Der Radio Osnabrück 3-Tage-Trend. Sonne und Wolken wechseln sich in den nächsten Tagen ab hier bei uns über Osnabrück und der Weser-Amtsion. Hier und da sind Schauer und kurze Gewitter möglich. Die Tageshöchstwerte liegen zwischen 25 und 28 Grad und nachts geht's runter auf Werte zwischen 16 und 14 Grad.
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6: Gleich 406. Moin, liebe Autofahrer, Hinweis für die Autobahn 1 Osnabrück in Richtung Münster. Höhe Längerich ist aktuell die linke Spur gesperrt. Hier gibt es nämlich ein Schlagloch. Soll bis 6 Uhr dauern. Meldung ist noch aktiv. Gerne mal melden, wenn ihr da gerade rumfahrt. Ist die da noch gesperrt, die linke Spur auf der 1 Richtung Münster, Höhe Längerich. Plant das bitte mit ein. Und plant auch bitte das hier mit ein. Blitzer. Unter anderem an der L87, hier steht ein Anhänger zwischen Evinghausen und Engta bei Tempo 50 und der Landkreis Osnabrück, der ist heute planmäßig unterwegs in GM-Hütte. Falls ihr noch mehr gesehen habt, was nicht auf oder an die Straße gehört, wenn irgendwas gesperrt ist, aufgrund von irgendwelchen Schlaglöchern, aufgeplatzter Asphalt oder so weiter und so fort, gerne melden bei uns 0541 77 70 50 Telefon oder WhatsApp 0541 77 70 50. Radio Osnabrück sagt vielen Dank und wünscht eine gute Fahrt in die neue Woche.
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6: Tja, das war ein ganz schönes hitzige Wochenende und der neue Start, beziehungsweise der Start in die neue Woche, der wird nicht ganz so hitzig, würde ich fast sagen. Wir starten nämlich jetzt durch mit neuer Musik von Bebe Rexha und Faithless, New Religion. Ich bin nicht neu, ich bin der Thomas.
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0: Neuer Name und bleibende Verantwortung. Guten Morgen, ist Radio Osterburg, perfekt geweckt. Montagmorgen, wir starten durch in einer neuen Woche, 6:11. Und genau das ist in Ibbenbüren der Fall. Die kaufmännischen Schulen in Tecklenburger Land, die ändern nämlich im August ihren Namen. Ab dann wird aus dem Berufskolleg das Margot Friedländer Berufskolleg des Kreises Steinfurt. Der Name ist ja allseits bekannt. Margot Friedländer war Holocaust-Überlebende. Sie hat sich zu ihren Lebzeiten für Menschlichkeit, Demokratie und Toleranz eingesetzt. Ja, und diese Einstellung hat die Schulgemeinde dazu veranlasst, sich für diesen Namen zu bewerben. Und das hat, wie uns Vera Winkler erzählt, sie ist die Schulleiterin, an den kaufmännischen Schulen eine ganze Menge bewegt.
1: Der Name und die Werte von Margot Friedländer passen perfekt zu unserer Schule. Ihr Name ist zu uns gekommen, wir mussten nicht danach suchen. Die Videobotschaft von Margot Friedländer seit Menschen hat viele Personen in unserer Schule sehr bewegt. Ich würde sagen, das war der Impuls für die Namensänderung.
0: Ja, in letzter Zeit, da wurden schon Schulen in Niedersachsen, NRW und auch in Berlin umbenannt nach Margot Friedländer. Und das ist komplizierter, als man sich denkt. Hier brauchst du nämlich eine ganze Menge Einsatz und Engagement der Schule.
1: Die Umbenennung ist in einem demokratischen Prozess erfolgt. Man braucht die Zustimmung der Lehrkräfte und Schulkonferenz, die Zustimmung des Schulträgers und auch die Zustimmung der Margot Friedländer Stiftung. Zusätzlich musste die Margot Friedländer Stiftung natürlich noch prüfen, ob wir die Kriterien erfüllen. Und das haben wir.
0: Das Berufskolleg Ibbenbüren ist übrigens das erste Berufskolleg in Deutschland, das nach Margot Friedländer benannt wird. Ermöglicht wurde das Ganze durch Aktionen wie zum Beispiel die Teilnahme an der Initiative Schule ohne Rassismus, Schule mit Courage.
1: Es gibt verschiedene Kriterien, die man erfüllen muss. Also zum Beispiel regelmäßige Teilnahme in der Schule an Projekten für Menschlichkeit, Toleranz gegen Antisemitismus und Ausgrenzung. Auch regelmäßige Veranstaltungen, Workshops oder andere Formate, die sich dann mit dem Holocaust auseinandersetzen.
0: Am 1. August werden die kaufmännischen Schulen Tecklenburger Land offiziell umbenannt. Der neue Name lautet dann Margot Friedländer Berufskolleg des Kreises Steinfurt. Zum Schulstart gibt es dann im Bürgerhaus Ibbenbüren noch eine große Feier. Infos gab es jetzt schon, und zwar hier bei uns bei Radio Osnabrück von Vera Winkler, Schulleiterin. Und ihr wisst ja, bei uns bei Radio Osnabrück, da hört ihr, was los ist.
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0: 20.06 ist Radio Osnabrück, perfekt geweckt am Montagmorgen. Falls ihr jetzt gerade noch irgendwie im Bett liegt und ihr denkt so, boah, mir ist so warm, Fenster aufreißen, es fehlt gerade ein frisches Lüftchen über Osnabrück und der Weser-Ems-Region. Das sollten wir auf jeden Fall ausnutzen, oder?
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1: Ja, ist eine 10 von 10.
0: Nein, hier ist Radio Sorg, wollte ich eigentlich sagen. Mensch, das ist ja so viel Knöpfe an dem Montagmorgen oder habe ich schon wieder Hitzeschaden, keine Ahnung. Gleich um 6:30 gibt es erstmal wieder das Neueste aus Osnabrück und der Weser Emsrich. Und Antonia ist bei uns wunderschönen Montagmorgen ausgeschlafen einigermaßen.
2: Oh ja, bei der Hitze konnte ich nicht so gut einschlafen. Ja. Noch ist die Abkühlung nicht ganz erreicht.
0: Aber sie kommt, da sprechen wir gleich drüber. Und über sprechen wir gleich um 6:30?
2: In Löningen wurde am Wochenende gleich mehrfach zugeschlagen. In einem Fall sucht die Polizei jetzt auch Zeugen. Alles dazu hört ihr gleich in den Radio Osnabrück Regionalnachrichten. Ihr wisst ja bei uns, da hört ihr, was los ist.
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1: Ich bin Antonia, guten Morgen. In Löningen wurde am Wochenende gleich mehrfach zugeschlagen. Am Samstag gegen 23 Uhr haben sich 5 Menschen bei einer Firmenfeier gegenseitig verletzt. Als ein Mitarbeiter eines Sicherheitsdienstes die Auseinandersetzung schlichten wollte, wurde auch dieser angegriffen. 2 Beteiligte wurden ins Krankenhaus gebracht. Bereits gegen 21 Uhr wurde ein 16-Jähriger auf dem Fußweg am Hasedeich von 3 Menschen geschlagen. Die Täter konnten unerkannt entkommen. Hier sucht die Polizei Löningen Zeugen. In Osterkappeln hat sich in der Nacht ein Motorradfahrer schwer verletzt. Laut der Polizei ist er auf dem Lutherdamm gestürzt. Neben dem Rettungsdienst und der Polizei war auch ein Rettungshubschrauber im Einsatz. Die Polizei ermittelt noch, wie es zu dem Unfall gekommen ist. Nach dem Ferienbeginn in Niedersachsen am Donnerstag erwarten die Autobahn GmbH und der ADAC ein staureiches erstes Juliwochenende. Der größte Verkehrsansturm wird am Freitag erwartet, aber auch der Samstag wird vermutlich zu einer Geduldsprobe auf vielen Strecken werden. Ein erhöhtes Staurisiko besteht unter anderem auf der A1 in Richtung Nord- und Ostsee. Der ADAC empfiehlt, die Reise möglichst in verkehrsarme Randzeiten zu legen. Die Autobahn GmbH rät, sich vorab über Baustellen und Sperrungen zu informieren und ausgeruht mit ausreichend Getränken und Essen an Bord zu starten. Bei hochsommerlichen Temperaturen ist der VfL Osnabrück in die Vorbereitung auf die Saison 2026/27 gestartet. Für die Lila-Weißen ging es an der Illushöhe am Samstag das erste Mal gemeinsam auf den Platz. Damit fiel der Startschuss für die Vorbereitung auf die neue Spielzeit in der zweiten Bundesliga, teilt der VfL mit. Trotz der intensiven Temperaturen fanden rund 100 Fans den Weg an die Illushöhe und verfolgten die erste Einheit der neuen Saison, überwiegend von den schattigen Plätzen rund um den Trainingsplatz. Soweit die Radio Osnabrück Regionalnachrichten, bei uns immer um 9:30 und jederzeit online auf radioosnabrück.de.
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2: 20 Grad. Am Hauptbahnhof in Osnabrück.
4: 20 Grad messen wir aktuell im Berge, bei leichtem Nieselregen haben wir gerade sagen lassen. 21 Grad in Lemförde. Am Wochenende sind da einige Temperaturrekorde gepurzelt, ne?
5: In Neißemünde im brandenburgischen Landkreis Oder-Spree war es 41,7 Grad.
4: Boah.
5: Es war der 3. Rekord binnen weniger Tage. Die Nacht von Samstag auf Sonntag war außerdem die wärmste seit Beginn der Aufzeichnungen. Im ostsächsischen Kubschütz sank die Nachttemperatur nicht unter 29,4 Grad.
4: Und das draußen und drinnen waren es dann locker 39 Grad und noch mehr. Heute wären es maximal 27 hier bei uns in Osnabrück und der Weser-Ems-Region. Dazu heute Morgen Wolken hier und da auch ein bisschen Regen mit dabei. Ab dem Vormittag kommt dann die Sonne raus und dann geht es wechselnd bewölkt weiter. Der Wind, der wird heute schwach aus westlichen Richtungen. Heute Abend ziehen die Wolken dann ab und es geht runter bis auf 15 Grad. Da ist dann kräftig Durchlüften angesagt.
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4: Gleich 4:30. Moin, liebe Autofahrer, bitte vorsichtig fahren auf der Autobahn 33 Bielefeld in Richtung Osnabrück. Zwischen Hilter und Borklo, Kloster Ösede liegen Spanngurte auf der Autobahn. Hier bitte aufpassen, A33 Bielefeld, Osnabrück. Spanngurte zwischen Hilter und Borklo, Kloster Ösede. Dann Hinweis für die Autobahn 1 Osnabrück in Richtung Münster. Die ist höherlängerig, zumindest auf der linken Spur, aktuell gesperrt. Hier ist ein Schlagloch. Hier bitte vorsichtig ranfahren. Und es wird geblitzt. Unter anderem in Kloppenburg an der Beterstraße statt auswärts, und zwar kurz vor der Bundesstraße. Danke an Olaf. Dann steht ein Anhänger an der L87, das ist die Straße zwischen Ewinghausen und Engter an der 50er. Und der Landkreis Osnabrück, der ist heute planmäßig in GM-Hütte unterwegs. Habt ihr auch was gesehen? Stausblitzer, Gefahrenstellen? Dann gerne melden bei uns. 0541 7 70 70 50. Telefon oder WhatsApp. Ihr sagt's uns, wir sagen's weiter. Radio Osnabrück sagt vielen Dank und wünscht eine gute Fahrt.
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4: Auf geht's in die neue Woche. Mein Name ist Thomas und ich würde sagen, wir gehen jetzt mal alle zum Fenster. Öffnen das Fenster mal ganz kurz. Ja, so. Und sprechen Folgendes nach.
6: Good morning, my neighbor!
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Radio Osnabrück ist hier am Montagmorgen, 19 Minuten vor 7. Das waren Right Said Fred und I'm Too Sexy. Und als das Ding 91 rauskam, habe ich morgens mal vom Spiegel gestanden und geplaybackt, ja. Die alten Glatzköpfe habe ich gedacht, mittlerweile bin ich selber einer der Leute, die relativ wenig Haare haben. Das ist eine ganz kurze Info am Rande. Wir gucken mal ganz kurz auf dem, was uns heute so am Tag erwartet an diesem Montag. Heute ist der Tag der Kamera. Ja, ich bin so froh, dass wir keine Webcam im Studio haben, aber ich sitze hier nicht im Schlafanzug. Don't worry. Tag des Waffeleisens. Naja, bei den Temperaturen kann ich mir bessere Dinge vorstellen. Und Tag der Umarmung, das würde ich mir bei den Temperaturen auch überlegen. Und außerdem ist heute Abend Fußball angesagt. Klar, Fußball-WM. 16. Finale Deutschland gegen Paraguay. 22.30 Uhr geht's los für alle Langschläfer. Gute Uhrzeit für Frühaufsteher. Naja, müssen versuchen vorzuschlafen halt, ne? Und rund um die WM gibt's ja auch eine ganze Menge Musik. Natürlich den offiziellen Song von Shakira, Die Die. Aber in Deutschland haben wir auch was rausgebracht. Und zwar Helene Fischer. Neue Single, passend zur WM 2026. Heute Nacht jetzt hier bei uns bei Radio Osnabrück. 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

0: Gleich für die Versehen ist Radio Osnabrück perfekt geweckt an diesem Montagmorgen, der letzte Montag im Juni 2026. Jetzt wollen wir doch mal gucken, was der so sterntechnisch kann.
1: 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Widder.
2: Entscheidungen drängen. Sie sollten handeln, aber der Weg scheint blockiert. Lassen Sie sich dennoch nicht von Ihrem Tatendrang abhalten.
3: Stier.
2: Bedürfnisse, denen Sie kein Gehör schenken, melden sich heute besonders deutlich. Ist Ihr Alltag abwechslungsreich genug? Ihr Wohl hängt davon ab, wie gut Sie für sich selbst sorgen.
3: Zwillinge.
2: Vielleicht packt Sie heute die Lust, Ihren Horizont zu erweitern und sich nach etwas Anregendem umzusehen. Für Ihr Wohlbefinden brauchen Sie Abwechslung und neuen Schwung.
3: Krebs.
2: Gibt es jemanden, mit dem Sie schon lange nicht mehr gesprochen haben, den Sie aber insgeheim vermissen? Dann eignet sich der heutige Tag sehr gut, um den Kontakt wiederherzustellen.
3: Löwe.
2: Für große Entscheidungen eignet sich dieser Tag eher nicht. Dafür sind Sie heute nicht konzentriert genug. Viel besser ist es, wenn Sie sich nichts allzu Wichtiges vornehmen.
3: Jungfrau.
2: Fühlen Sie sich gestresst? Heute braucht es wenig und Sie werden unruhig. Auch wenn Sie versuchen, bewusst Hektik zu vermeiden, verlangt doch etwas in Ihnen nach einem Nervenkitzel.
3: Waage.
2: Spüren Sie Ihre Lebenskraft? Heute sollten Sie keine halbherzigen Kompromisse eingehen. Diese könnten leicht als Bumerang auf Sie zurückfallen.
3: Skorpion.
2: Eine aufgeweckte, eventuell hektische Stimmung hält Sie und Ihre Mitmenschen auf Trab. Das Telefon läutet ununterbrochen und jeder hat viel zu erzählen. Es kann heute also hochhergehen.
3: Schütze.
2: Sie sind sensibel und einfühlsam und lassen vieles geschehen, ohne aktiv einzugreifen. Insbesondere heute könnte es Ihnen selbst nicht ganz klar sein, wer Sie eigentlich sind und was Sie wollen.
3: Steinbock.
2: Ihr Denken ist auf die Zukunft gerichtet. Sie können Möglichkeiten, die in einer Situation liegen, gut erkennen. Heute haben Sie besonders klare Vorstellungen, wie man vieles verbessern könnte.
3: Wassermann.
2: Was Sie heute in Angriff nehmen, ist von besonderer Intensität geprägt. Ihre Handlungen haben Konsequenzen und bewirken leicht mehr, als in Ihrer Absicht liegt.
3: Fische.
2: Ihre Stimmungen wechseln heute sehr schnell. Von himmelhoch jauchzend bis zu schlechter Laune ist alles drin. Bringen Sie diese Schwankungen unter Kontrolle.

0: 6 Minuten vor 7 ist Radio Osnabrück perfekt geweckt. Am Montag machen wir starten durch in eine neue Woche. Ihr vom Radio, ich im Radio, ich bin der Thomas. Guten Morgen. Und gleich um 7 gibt es erstmal das Neueste aus Deutschland und der Welt. Die Radio Osnabrück Nachrichten und danach geht's in die 80er mit Culture Club. Kama Chameleon und das haben wir auch heute dabei. Aktuelle Musik von OneRepublic, Need Your Love. Ihr müsst nur eins machen, dranbleiben.
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1: Ich bin Uli Reitinger. Deutschland hat ein glühend heißes Wochenende erlebt. Noch nie war es hierzulande so heiß. Es gab gleich mehrere Hitzerekorde binnen weniger Tage. Der Wochenstart bringt in den meisten Regionen zumindest etwas Abkühlung.
2: Der aktuelle vorläufige Temperaturrekord kommt aus dem Osten Brandenburgs. In Neißemünde im Landkreis Oder-Spree wurden gestern Nachmittag 41,7 Grad Celsius gemessen. Es war die dritte Bestmarke bundesweit innerhalb nur eines Wochenendes. Damit dürfte der Juni 2026 wettertechnisch in die Geschichte eingehen. Diana Kramer, Nachrichtenredaktion.
1: Der Tankrabatt ist nach Einschätzung des Münchner IFO-Instituts nur teilweise bei den Verbrauchern angekommen. Für Diesel errechneten die Experten eine Weitergabe von durchschnittlich 12 Cent pro Liter. Das wären deutlich weniger als die 16,7 Cent, um die die Steuer gesenkt wurde. Super E5 und Super E10 liegen mit einer errechneten Weitergabe von 17 und 16 Cent pro Liter dagegen sehr nah am Wert der Steuersenkung. Der Aufzug bleibt statistisch gesehen bei einer von 300.000 Fahrten stecken. Das geht aus einer Auswertung von 1,25 Milliarden Fahrten mit rund 20.000 Anlagen in Deutschland hervor, die das Aufzugunternehmen Hund Consult erstellt hat. In Häusern mit 2 bis 4 Geschossen liegt die Quote bei 0,48 Fällen je 100.000 Fahrten. Bei 10 bis 12 Geschossen sinkt sie deutlich. Denn bei niedrigen Fahrhöhen handelt es sich oft um Hydrauliksaufzüge, die anfälliger sind als Seilaufzüge. Zum Sport. Bei der Fußball-WM heißt es für die deutsche Nationalmannschaft heute zum ersten Mal alles oder nichts. Im 16-Finale in Boston muss das Team von Bundestrainer Nagelsmann gegen Paraguay gewinnen, damit der Traum vom 5. WM-Titel weiterlebt.
3: Wenn du gewinnst, ist alles perfekt. Wenn du verlierst, ist alles shit. Also müssen wir gewinnen. So einfach hat es der Bundestrainer auf den Punkt gebracht. Julian Nagelsmann deutet an, taktisch etwas ändern zu wollen. Ziemlich sicher ist schon mal, dass Nele Braun zurückkehren wird in die Startelf für David Raum. Hier in Boston haben sich die deutschen Fans standesgemäß eingestimmt auf das Spiel. Beim Baseball, über 1000 Deutsche waren im Stadion der Red Sox. Aus Boston, Thomas Bremser.
1: Der erste Achtelfinalist steht schon fest. Co-Gastgeber Kanada setzte sich am Abend mit 1:0 gegen Südafrika durch und trifft jetzt auf den Sieger der Partie Niederlande-Marokko.
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4: Am Hauptbahnhof in Osnabrück.
6: Aktuell messen wir 24 Grad in Osterkappeln, 21 Grad in Scharpen. Dazu gibt es viele Wolken heute Morgen Richtung Adlern, Oldenburger Münsterland. Noch ein bisschen Regen mit dabei. Östlich einer Linie Dümmer, Melle, da regnet es stellenweise sogar kräftig. Schauer, Gewitter sind am Start durch nach Hannover raus zum Beispiel. Heute Vormittag lockert es dann auf hier bei uns in Osnabrück und der Weser-Ems-Region. Und Sonne zeigt sich dann im restlichen Tag immer mal wieder zwischen den Wolken. Tageshöchstwert heute zwischen 25 Grad in Dörpen und 27 Grad in Haßbergen. Dazu wird ein meist schwacher Wind aus westlichen Richtungen. Heute Abend ziehen die Wolken dann raus. Passend zum Public Viewing haben wir dann einen sternenklaren Himmel, beziehungsweise Sonnenuntergang, je nachdem, wann ihr losgeht zum Public Viewing. Aber Jäckchen würde ich nicht vergessen. 15 Grad, das fühlt sich dann deutlich kühler an als in den letzten Tagen. Der Radio Osnabrück 3-Tage-Trend. Sonnenwolken gibt es in den nächsten Tagen hier bei uns. Schauer sind dabei, kurze Gewitter sind möglich. Die Tageshöchstwerte liegen zwischen 25 und 28 Grad und nachts können wir durchlüften. Da geht es nämlich runter auf Werte zwischen 16 und 14 Grad.
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6: Um 4 nach 7, moin liebe Autofahrer. Autobahn 33 Bielefeld in Richtung Osnabrück. Stockt zwischen Hilter und dem Südkreuz auf 3 Kilometer. Plante bitte 5 Minuten mehr ein. Stadtverkehr Osnabrück erstockt in Sutthausen vor der Baustelle. Statt einwärts aktuell 10 Minuten plus. Statt auswärts aktuell 5 Minuten plus. Das bitte mit einplanen. Und es wird auch geblitzt. Unter anderem an der Autobahn 30 Rheine in Richtung Osnabrück. An der Abfahrt Haßbergengasse steht ein Anhänger bei Tempo 100. In Kloppenburg kannst du euch erwischen. Beterstraße statt auswärts kurz vor der Bundesstraße. L87 habt ihr einen Anhänger gesehen. Das ist die Straße zwischen Evinghausen und Engter bei Tempo 50. Und der Landkreis Osnabrück, der blitzt heute planmäßig in GM-Hütte. Und falls ihr Ergänzungen für uns habt, Stausblitzer, Gefahrenstellen, gerne melden. 0541 7 70 70 50. Telefon, WhatsApp, beides funktioniert. Radio Osnabrück sagt vielen Dank und wünscht eine gute Fahrt in die neue Woche.
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6: Ich bin der Thomas, ich hoffe, ihr hattet ein schönes Wochenende und startet jetzt ganz motiviert in die neue Woche. Und ich kann so ein paar motivierende Worte gebrauchen, Kollege. Hast du ein paar Worte für mich?
8: Weil es dir heute noch keiner gesagt hat, wie hübsch du bist.
6: Ja.
8: Viel Glück für morgen.
6: Schade, ja, da was werden wir mit uns.

0: Hilft KI bald gegen das Thema Menschenhandel? Guten Morgen, ist Radio Osnabrück perfekt geweckt. Montagmorgen, 13 Minuten nach 7. Ja, das Thema Menschenhandel boomt, auch wenn das natürlich eine komplett falsche Formulierung ist. 2024 wurden in Deutschland so viele Fälle von Menschenhandel wie noch nie verzeichnet. Und deswegen hat sich ein Forscherteam der Uni Vechta gedacht, weißt du was, wir können ja mal versuchen, das Thema künstliche Intelligenz gegen das Thema Menschenhandel einzusetzen. Und diesen Denkansatz, den haben die Forscher auf dem Deutschen Präventionstag 2026 vorgestellt. Sozial- und Erziehungswissenschaftlerin Yvette Völschow, die hat im Radio Osnabrück Interview erzählt, was die Idee hinter dem KI-gestützten Ansatz gegen Menschenhandel ist.
1: Beispielsweise ein Busfahrer, der eine Beobachtung macht, dass da eine bestimmte Person immer mit jüngeren Frauen die Strecke von Bukarest nach Berlin fährt oder ähnliches, ist jetzt nur mal so als ein Beispiel, und alleine wieder zurückfährt und die jungen Frauen etwas verunsichert aussehen. Dass er sich dann quasi relativ schnell über eine bestimmte einfach und niedrigschwellig zu erreichende Seite Informationen teilen kann, anonym.
0: Idee hinter diesem Projektansatz ist, dass die Bürger quasi mit den Behörden Hand in Hand arbeiten, gerade wie schon gesagt, anonym über so eine Plattform, wo man sich da melden kann. Eine Meldung in Richtung KI, die führt auch nicht automatisch zur Strafanzeige, sondern...
1: Künstliche Intelligenz soll an dieser Stelle, also KI, so ist die Vorstellung, soll eben über einen entsprechenden Chatbot in eine Kommunikation mit der Person treten, die dort eine Beobachtung gemacht hat, die sie weitergeben möchte. Und sie soll ihr auch, ich sag mal, die nächsten Verhaltensweisen an die Hand geben, also dass das keine Einbahnstraße ist.
0: Die Möglichkeit, potenzielle Täter anonym zu ermitteln, ist wichtig, denn Opfer von Menschenhandel, die haben häufig nicht die Möglichkeit, auf ihre Situation aufmerksam zu machen.
1: Für die Opfer ist das traumatisierend. Die werden oftmals unter Vorspielung falscher Tatsachen angelockt in die Tätigkeit und finden sich dann eben in Verhältnissen wieder, wo ihnen zum Teil die Unterlagen, also die Pässe oder ähnliches abgenommen wird, wo sie unter Druck gesetzt werden und man ihnen sagt, sobald sie sich an Behörden melden würden, würden sie sich strafbar machen, weil sie sich illegal aufhalten würden.
0: Soweit die Theorie, wann der KI-Ansatz gegen Menschenhandel dann tatsächlich auch in der Praxis umgesetzt werden kann, steht doch nicht fest. Die Forscher der Uni Vechta suchen jetzt gerade so ein bisschen Unterstützung bei diesem Thema. Infos gab es jetzt schon im Radio, und zwar bei Radio Osnabrück, und zwar von Yvette Völschow. Sie ist Sozial- und Erziehungswissenschaftlerin an der Uni Vechta. So, jetzt habe ich noch was für euch, eine Uhrzeit, 7:15 Uhr.

0: 11 und wer ist der Titel? Na komm, sag schon. You're unbelievable. Ach, vielen Dank. Radio Osnabrück ist hier am Mittwoch, ja, Montagmorgen haben wir. 7 Uhr gleich 23 Minuten. Bin meiner Zeit schon wieder voraus, aber am Puls der Zeit ist Kollegin Antonia in den Regionalnachrichten. Moin, was haben wir gleich?
1: In Osnabrück werden in den nächsten Tagen Schlaglöcher repariert, auch am Montag keine Mittwoch keine Sauge. Jetzt hatte ich den anderen Dreher drin. Auf welche Einschränkungen ihr euch dafür einstellen müsst, das heute gleich in den Radio Osnabrück Regionalnachrichten. Ihr wisst ja, bei uns, da hört ihr, was los ist.
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1: Ich bin Antonia, guten Morgen. In Löningen wurde am Wochenende gleich mehrfach zugeschlagen. Am Samstag gegen 23 Uhr haben sich 5 Menschen bei einer Firmenfeier gegenseitig verletzt. Als ein Mitarbeiter eines Sicherheitsdienstes die Auseinandersetzung schlichten wollte, wurde auch dieser angegriffen. 2 Beteiligte wurden ins Krankenhaus gebracht. Bereits gegen 21 Uhr wurde ein 16-Jähriger auf dem Fußweg am Hasedeich von 3 Menschen geschlagen. Die Täter konnten unerkannt entkommen. Hier sucht die Polizei Löningen Zeugen. In Osterkappeln hat sich in der Nacht ein Motorradfahrer schwer verletzt. Laut der Polizei ist er auf dem Lutherdamm gestürzt. Neben dem Rettungsdienst und der Polizei war auch ein Rettungshubschrauber im Einsatz. Die Polizei ermittelt noch, wie es zu dem Unfall gekommen ist. Ab heute ist der sogenannte Straßenflickzug in der Stadt Osnabrück unterwegs. Wie der Osnabrücker Servicebetrieb mitteilt, repariert er bis nächste Woche Freitag kleinere Schäden wie Schlaglöcher. Der Straßenflickzug ist ein spezialisierter Reparaturservice, der kleine Schäden am Asphalt direkt behebt. Dadurch können größere Sperrungen reduziert werden, damit der Verkehr insbesondere am Wallring und an den Hauptverkehrsstraßen so wenig wie möglich gestört wird, finden die Arbeiten in den späten Abend- und Nachtstunden statt. Beginnen ist jeweils um 20 Uhr. Bei hochsommerlichen Temperaturen ist der VfL Osnabrück in die Vorbereitung auf die Saison 2026/27 gestartet. Für die Lila-Weißen ging es an der Illushöhe am Samstag das erste Mal gemeinsam auf den Platz. Damit fiel der Startschuss für die Vorbereitung auf die neue Spielzeit in der zweiten Bundesliga, teilt der VfL mit. Trotz der intensiven Temperaturen fanden rund 100 Fans den Weg an die Illushöhe und verfolgten die erste Einheit der neuen Saison, überwiegend von den schattigen Plätzen rund um den Trainingsplatz. Soweit die Radio Osnabrück Regionalnachrichten, bei uns immer um 9:30 und jederzeit online auf radioosnabrück.de.
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4: 21 Grad messen wir aktuell in Klosterösede, 23 Grad in Est-Neuenburg. Zwischen Hamburg und Kassel sind gerade starke Gewitter mit viel Regen unterwegs. Auf der A7 gab es zum Beispiel vorhin Höhewalsrode Aquaplaning. Bei uns ist es ein bisschen ruhiger. Wir haben auch ein bisschen Regen heute Morgen zwischen Bersenbrück und Fisbeck. Ansonsten ist es bewölkt. Richtung Vormittag, da werden die Wolken immer größer, dann kommt die Sonne raus. Tageshöchstwerte liegen heute zwischen 25 Grad in Lastrup und 27 Grad in Rulle. Dazu gibt es meist schwachen Wind auswestlich in Richtung. Heute Abend ziehen die Wolken dann raus. In der kommenden Nacht ist es dann wechselbewölkt. Es geht runter bis auf 15 Grad.
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4: Um 7:30 Uhr. Moin, liebe Autofahrer.
5: Moin.
4: Morgen, wunderbar. Es stockt auf der Autobahn 1 Osnabrück in Richtung Münster zwischen dem Kreuz Lotte Osnabrück und Lengerich gibt es aktuell 10 Minuten Stop and Go. Und zwar geht das im Bereich der Raststätte-Tecklenburger Land in etwa los. Dann steht ihr aktuell auf der A33 Bielefeld in Richtung Osnabrück zwischen Hilte und Haderberg auf 3 Kilometer 5 Minuten plus. Stadtverkehr Osnabrück, dickste Dinge aktuell in Sutthausen vor der Baustelle. Stadteinwärts 10 Minuten plus, außerdem Stop and Go auf der Burschenstraße ebenfalls stadteinwärts. Hier dauert es aktuell 5 Minuten länger. Und es wird auch geblitzt. Unter anderem in Bramstein der Malgartner Straße und zwar am Schwimmbad bei Tempo 30. An der L87 steht ein Anhänger, das ist die Strecke von Evinghausen in Richtung Engter. Bei Tempo 50 in Kloppenburg stehen sie aktuell an der Beta-Straße, statt auswärts kurz vor der Bundesstraße. Nächster Anhänger steht an der Autobahn 30, reine Innenrichtung Osnabrück und zwar im Bereich der Abfahrt Hasbergen-Gaste. Und der Landkreis Osnabrück, der ist heute planmäßig unterwegs in GM-Hütte. Habt ihr noch mehr für uns? Prima, melden 0541 77 70 50, Telefon oder WhatsApp könnt ihr euch aussuchen, 0541 77 70 50. Ihr sagt es uns, wir sagen es weiter. Radio Osnabrück sagt vielen Dank und wünscht eine gute Fahrt in die neue Woche.
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4: So ist es am Montagmorgen. Mein Name ist Thomas und bitte sprecht jetzt mal Folgendes nach.
6: Guten!
7: Guten Morgen, Sportfreunde. Raus aus den Betten und hinein in die Bewegung. Der Fortschritt baut sich

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0: 18 Minuten vor 8 hier ist Radio Osnabrück perfekt geweckt am Montagmorgen, 29.06.2026. Falls ihr gleich zur Arbeit kommt, erstmal durchlüften, ganz klar, falls ihr auf der Arbeit seid, auch mal durchlüften und schon mal vorbereiten auf heute Abend, denn das 16. Finale bei der Fußball-Weltmeisterschaft, das startet heute richtig durch. Es gibt zwei Partien, einmal um 19 Uhr Brasilien gegen Japan und um 22.30 Uhr das etwas wichtigere Spiel, zumindest aus unserer Sicht. Deutschland spielt dann nämlich gegen Paraguay. Es gibt eine ganze Menge Leute, die trotz dieser Uhrzeit wahrscheinlich so eine kleine Feier daraus machen, vielleicht auch zum Public Viewing gehen, und da gibt es ja meistens ein Warm-Up. Und jetzt kommt ein Song, der definitiv auch auf jedem Warm-Up heute Abend zu hören sein wird.
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ich hoffe, dass wir das heute Abend alle singen können hier bei uns in Osnabrück und der Weser-Ems-Region. 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Wir geben euch hiermit direkt Bescheid, wenn was Wichtiges passiert. 7:45, Vorsicht bitte auf der Autobahn 31, Gronau in Richtung Meppen zwischen Ems-Büren und Lingen. Liegen Gegenstände auf der Autobahn, bitte Vorsicht, die fahren auf der A31, Gronau-Meppen. Spanngurte zwischen Ems-Büren und Lingen, passt ihr bitte auf. Radio Osnabrück wünscht euch eine gute Fahrt.

0: Hey, neue Musik hier bei uns bei Radio Osnabrück. Perfekt geweckt am Montagmorgen, 7 Uhr und 51 Minuten. Stormzy, 24 Hours, ganz neu hier bei uns. Ist Mann, der schon seit Mitte der 2010er Jahre sehr, sehr, sehr populär in Großbritannien ist. Der hat unter anderem auch schon Nummer 1 Hits da gehabt mit Ed Sheeran und so weiter und so fort. Und wir haben jetzt auch endlich bei uns in der Musik eures Lebens. Wie cool ist denn das, bitteschön? Außerdem haben wir gleich das Neueste aus Deutschland und der Welt, die Radio Osnabrück Nachrichten. Gleich um 8 ist es soweit. Und nach 8 wollen wir gucken, was wir da so für Award-winning Bands und Künstler haben. Hosen sind dabei. Ich glaube, die in England waren Nummer 1 an, weiß ich nicht. Aber sie haben ein neues Single raus, nur nach vorn. Die haben wir gleich direkt nach den 8 Uhr Nachrichten. Außerdem haben wir für euch einen richtig schönen Classic am Start. Belinda Carlisle. Ihr müsst einfach nur dranbleiben.
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1: Ich bin Uli Reitinger. Nach Angaben des Deutschen Wetterdienstes ist der Juni 2026 einer der wärmsten seit Messbeginn gewesen. Er dürfte unter den Top 3 landen, heißt es. Die genaue Auswertung veröffentlicht der Wetterdienst am Mittag. Vorab verrät der DWD, der Juni war vergleichsweise niederschlagsarm und hatte viele Sonnenstunden. Die Hitzewelle hatte Deutschland am Wochenende Extremtemperaturen in Serie beschert. Im brandenburgischen Neiße-Münde wurde mit 41,7 Grad die bislang höchste Temperatur in Deutschland registriert. Kleidungsstücke des Online-Händlers Shein enthalten nach Untersuchungen der deutschen Umwelthilfe zum Teil zu viele Schadstoffe. Mehrere Produkte überschritten demnach EU-Grenzwerte. Shein hat eine Prüfung angekündigt.
2: Laut Umwelthilfe verstießen von 18 untersuchten Kleidungsstücken 7 gegen EU-Vorgaben. Das Bremer Umweltinstitut fand unter anderem hohe Konzentrationen sogenannter Ewigkeitschemikalien, die sich im Körper anreichern können, sowie bedenkliche Weichmacher. In einer Kinderjacke wurde ein Grenzwert um mehr als das 1000-fache überschritten. Bei Damenstiefeln lag ein Weichmacher um das fast 200-fache über dem zulässigen Wert. Thomas Bleskin, Nachrichtenredaktion.
1: Wie viel Geld bekommen Beamte, wenn sie im Ruhestand sind? Der Ökonom Peter Bofinger fordert Änderungen bei der Berechnung der Pensionen. Denn es gäbe die Tendenz von Beförderungen von Beamten kurz vor Ende ihrer Laufbahn, damit sie eine höhere Pension bekommen, sagte Bofinger der Neuen Osnabrücker Zeitung.
3: Die Höhe der Rente hängt davon ab, wie hoch das Einkommen im gesamten Berufsleben war. Bei Beamten richtet sich die Pension dagegen nur nach der Höhe der Bezüge in den letzten beiden Dienstjahren. Entsprechend stärker wirkt sich also eine späte Beförderung aus. Um diesen Effekt zu verkleinern, spricht sich Bofinger dafür aus, die Berechnungsgrundlage auf die bis zu 10 letzten Berufsjahre zu erweitern. Pensionen sind ein riesiger Kostenfaktor für Staat und Steuerzahler. 2024 waren es zum Beispiel unterm Strich fast 57 Milliarden Euro, Tendenz steigend. Aus Berlin, Jan-Henner Reitze.
1: Und noch zum Sport. Die deutsche Fußballnationalmannschaft kann sich im 16. Finale der WM gegen Paraguay heute keinen weiteren Patzer erlauben. Um 22.30 Uhr geht es für das Team von Bundestrainer Nagelsmann im Boston Stadium um den Einzug in die Runde der letzten 16. Am Abend hat Kanada vorgemacht, wie es geht. Der Co-Gastgeber setzte sich im 16. Finale mit 1:0 gegen Südafrika durch und trifft jetzt auf den Sieger des Spiels Niederlande, Marokko.
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6: 22 Grad messen wir aktuell in Melle, 23 Grad aktuell in Vechta. Wir haben es eben gerade gehört, Temperaturrekord am Wochenende in Deutschland. Am Wochenende sind auch einige Veranstaltungen ausgefallen oder verschoben worden. So zum Beispiel die Halbjahresübung der Feuerwehr Bramsche Mitte. Die sollte eigentlich am Wochenende stattfinden, wird jetzt auf Ende September verschoben. Restaurants waren geschlossen, auch bei uns in Osnabrück und der Weser-Ems-Region. Heute wird es nicht mehr ganz so heiß. 27 Grad gibt es heute maximal. Dazu heute Morgen viele Wolken, ein bisschen Regen ist vor allem im nördlichen Sendegebiet noch mit dabei. Ab dem Vormittag, da kommt die Sonne immer mehr raus und dann geht es auch wechselbewölkt in diese neue Woche. Der Wind, der spielt heute kaum eine Rolle, der wird meistens schwach aus westlichen Richtungen. Heute Abend Public Viewing Wetter, die Wolken ziehen raus, es geht dann auch sternenklar durch die Nacht. Jäckchen vielleicht nicht vergessen, 15 Grad in der kommenden Nacht, das kann sich unter Umständen kalt anfühlen. Der Radio Osnabrück 3-Tage-Trend, Sonne und Wolken wechseln sich ab in den nächsten Tagen hier bei uns über Osnabrück und der Weser-Ems-Region. Kurze Schauer und Gewitter sind hier stellenweise möglich. Die Tageshöchstwerte liegen zwischen 25 und 28 Grad und die Nachtwerte, da geht es ordentlich runter. Schön durchlüften, 16 bis 14 Grad.
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6: Um 4 nach 8, moin liebe Autofahrer, bitte vorsichtig fahren. Auf der Autobahn 2 Hannover in Richtung Dortmund zwischen Herrieren und Bad Alsen liegen mehrere Plastikteile auf der Autobahn. Dann staut es sich auf der Autobahn 1 Osnabrück in Richtung Münster zwischen dem Lotterkreuz und Längerich immer wieder Stop and Go 15 Minuten plus. A30 Bad Oeynhausen Richtung Rheine zwischen dem Südkreuz und Sutthausen ebenfalls immer wieder Stop and Go, plante bitte 10 Minuten mehr ein. A33 Bielefeld in Richtung Osnabrück, Stop and Go zwischen Hilter und Haderberg auf 5 Kilometer, knappe 10 Minuten plus. Stadtverkehr Osnabrück, größter Stau aktuell in Sutthausen vor der neuen Baustelle. Stadteinwärts, da steht er aktuell auf der Burschenstraße, stadteinwärts etwa 10 Minuten plus, sowie auf vielen Straßen rund um den Rosenplatz und es wird auch fleißig geblitzt. Unter anderem bei der Autobahn 30 steht ein Anhänger rein in Richtung Osnabrück, direkt an der Abfahrt Hasbergen-Gaste. In Bramsche kannst du euch erwischen, Malgartner Straße am Schwimmbad stehen sie da aktuell bei Tempo 30. In Kloppenburg gibt es teure Fotos, Beta-Straße statt auswärts kurz vor der Bundesstraße. An der L87 steht ein Anhänger zwischen Evinghausen und Engter und der Landkreis Osnabrück, der blitzt heute planmäßig in GM-Hütte. Falls ihr auch was gesehen habt, was nicht auf oder an die Straße gehört, gerne melden bei uns 0541 7 70 70 50 Telefon oder WhatsApp, beides funktioniert. Radio Osnabrück sagt vielen Dank und wünscht eine gute Fahrt.
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6: Auf geht's in die neue Woche. Mein Name ist Thomas Hilfnach und der, hey, Kollege, mein Regisseur ist da. Wo kommst du her?
8: Ich bin gerade vom Arzt. Ich habe mein Leben lang Bier, Schnaps, Likör getrunken. Jetzt sagt er mir, ich habe Wasser in den Beinen.
9: Das ist bestimmt beim Zähneputzen passiert.

0: den spielen wir euch sofort.
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2: Check, one, check, two. Was liegt heute an, Kollege Olo?
3: Guten Morgen, Captain. Oh, die Michelle hatte am Wochenende ihren letzten Auftritt und ich agiert sie ab jetzt als Heilerin.
2: Och, die kann doch nach 30 Jahren Musikkarriere nicht einfach Hand auflegen.
3: Was sonst?
2: Naja, Platten. Achtung, Cabin Crew, Fräulein Schieber, bitte ins Cockpit.
4: Ja, Captain.
2: Alles gut bei Ihnen da hinten?
4: Ja, oh, heute Abend geht's gegen Paraguay.
2: Oh, und ich dachte, nach dem letzten Spiel haben sie alle Paranoia.
4: Also alle sind sich einig, dass der Manuel Neuer gar nicht schuld am zweiten Gegentor war. Das sah halt eben nur ungeschickt aus.
2: Ah, in der Fachsprache nennt man das Torraum, Habeck. Alles ist toll, es wirkt nur ungeschickt, nicht?
4: Und Ecuador ist halt eben eine starke Mannschaft.
2: Ja, und der Name täuscht halt.
4: Wie?
2: Naja, die nennen sich Ecuador und dabei stehen die gar nicht permanent an der Mittellinie.
4: Aha.
2: Und ich glaube, die deutschen Spieler kommen mit der vorgegebenen Taktik dieser modernen Sportreporter nicht zurecht, die alle zu enge Hosen tragen und zu große weiße Schuhe haben.
4: Wie meinen?
2: Ja, die sagen doch immer, man muss den Ball in die Box chippen. Also ich kann mich nicht daran erinnern, dass ein Lothar Matthäus früher jemals einen Ball gechippt hat. Schon gar nicht in die Box.
4: Entschuldigung, kommt nach Paraguay wieder Paracetamol?
2: Nein. So, Landanflug oder Tower meldet, vor dem 16. Finale spielt heute noch Italien.
4: Wie?
2: Ja, gegen sich selbst im 17. Finale.
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0: halb neun ist Radio Osnabrück perfekt geweckt. Auf geht's in die neue Woche. Ja, warte, jetzt hat der Papa wieder falsche Knöpfe gedrückt. Ich wollte eigentlich erst das hier haben. Nee, wo ist das jetzt? Einmal. Auch noch nicht. Jetzt habe ich auch wieder einen Wurm drin. Antonia, hilf mir!
1: Was hast du denn da gemacht?
0: Ich hab keine Ahnung. Ich wollte eigentlich das hier abspielen. Damit du ganz professionell einmal ankündigen kannst, was denn gleich um halb erwartet in den Radio Osnabrück. Regionalnachrichten, Hitzeschaden hat er.
1: Das klingt auf jeden Fall jetzt aber richtig. Bei einem Einsatz in Vechta wurde am Wochenende ein Polizist leicht verletzt. Was passiert ist, darum geht's gleich unter anderem in den Radio Osnabrück Regionalnachrichten. Ihr wisst ja, bei uns, da hört ihr, was los ist.
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0: Es ist 8.30 Uhr.
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2: Ich bin Antonia, guten Morgen. In Osterkappeln hat sich in der Nacht ein Motorradfahrer schwer verletzt. Laut der Polizei ist er auf dem Lutherdamm gestürzt. Neben dem Rettungsdienst und der Polizei war auch ein Rettungshubschrauber im Einsatz. Die Polizei ermittelt noch, wie es zu dem Unfall gekommen ist. Museum und Parkhalt-Krise ist vom Deutschen Museumsbund mit dem Nachhaltigkeitssiegel ausgezeichnet nachhaltig geehrt worden. Und das als eines der ersten Museen in Deutschland. Dazu Landrätin des Landkreises Osnabrück, Anna Kepschul.
3: Dieses Siegel bekommt man nicht einfach nur so, sondern es hat jahrelange Arbeit und Vorbereitung gebraucht. Das Team hat sich intern intensiv mit den Themen auseinandergesetzt, hat für sich verschiedene Methoden entwickelt, innerhalb der Organisation, aber natürlich auch innerhalb der Programme für unsere Schülerinnen und Schüler oder für unsere Museumsbesucher.
2: Das Nachhaltigkeitssiegel wurde vom Deutschen Museumsbund entwickelt, um ökologische, soziale und ökonomische Nachhaltigkeitsaktivitäten im Museumsbereich zu stärken. Bei einem Einsatz in Vechta wurde am Wochenende ein Polizist leicht verletzt. Am Samstagmorgen wollten Polizisten einen Autofahrer kontrollieren, dieser ignorierte aber die Anhaltesignale und fuhr bis nach Hause. Dort angekommen, zeigte er den Polizisten den Vogel und folgte ihren Anweisungen nicht. Danach hat er sich gegen die Maßnahme der Polizei gewehrt, wobei ein Polizist leicht verletzt wurde. Gegen den Mann laufen jetzt mehrere Strafverfahren. Ab heute ist der sogenannte Straßenflickzug in der Stadt Osnabrück unterwegs. Wie der Osnabrücker Servicebetrieb mitteilt, repariert er bis nächste Woche Freitag kleinere Schäden wie Schlaglöcher. Der Straßenflickzug ist ein spezialisierter Reparaturservice, der kleine Schäden am Asphalt direkt behebt. Dadurch können größere Sperrungen reduziert werden. Damit der Verkehr insbesondere am Wallring und an den Hauptverkehrsstraßen so wenig wie möglich gestört wird, finden die Arbeiten in den späten Abend- und Nachtstunden statt. Beginn ist jeweils um 20 Uhr. Soweit die Radio Osnabrück Regionalnachrichten, bei uns immer um 9:30 und jederzeit online auf radioosnabrück.de.
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6: Tja, ist deutlich kühler als in den letzten Tagen. Ist auch ganz gut, wenn man mich fragt. 21 Grad in Haßbergen, mucklige 22 Grad in Diepholz. Dazu gibt es viele Wolken heute Morgen hier bei uns über Osnabrück und der Weser-Ems-Region zwischen Recke und Fürst. Und aktuell so ein bisschen Regen. Der zieht jetzt weiter in Richtung Nordosten voran. Heute Vormittag lockert es dann auf hier bei uns und dann kommt noch die Sonne raus. Tageshöchstwerte liegen heute zwischen 25 Grad in Meppen und 27 Grad in Bramsche. Dazu weht ein meist schwacher Wind aus westlichen Richtung. Heute Abend passend zum Public Viewing, da ziehen die Wolken dann ab. Aber Jäckchen nicht vergessen, es geht runter bis auf 15 Grad und glaubt mir, das fühlt sich richtig kalt an.
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6: Um 8.34 Uhr, moin liebe Autofahrer, Autobahn 30 Bad Oeynhausen in Richtung Rhein, Stop and Go zwischen dem Kreuz Osnabrück-Sud und Sutthausen auf 2 Kilometer 5 Minuten plus. Eine knappe Viertelstunde verliert ihr aktuell auf der Autobahn 1 in Richtung Münster zwischen dem Kreuz Lotte Osnabrück und Längerich, Stop and Go 15 Minuten plus. Stadtverkehr Osnabrück erstockt in Sutthausen vor der Baustelle, stadteinwärts aktuell 10 Minuten plus. Wenn ihr aus Osnabrück rausfahrt, da verliert ihr aktuell knapp 5 Minuten. Und es wird geblitzt. Unter anderem in Quakenbrück an der Menzlagerstraße hinter der Tankstelle. Danke an Olli. In Kloppenburg stehen sie aktuell Beterstraße statt auswärts Kurzwelle Bundesstraße. Anhänger habt ihr entdeckt. Autobahn 30 Rheine Osnabrück und zwar direkt an der Abfahrt Haßbergen-Gaster bei Tempo 100. In Bramsche gibt es teure Fotos. Malgartnerstraße am Schwimmbad bei Tempo 30 und der Landkreis Osnabrück. Der blitzt heute planmäßig in Georgsmarienhütte. Habt ihr auch was gesehen? Dann gerne melden bei uns 0541 7 70 70 50 Telefon oder WhatsApp, beides funktioniert. Radio Osnabrück sagt schon mal vielen Dank und wünscht eine gute Fahrt.
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6: Aufgesehen die neue Woche, wir starten jetzt durch mit Musik aus den 90er von Billy Ray Cyrus, Achy Breaky Heart. Mein Name ist Thomas, moin.
7: Morgen, die Damen.

0: geht's um alles oder nichts. Guten Morgen, das Radio Osnabrück, perfekt geweckt. Montagmorgen, 19 Minuten vor 9. Jetzt geht's um das Thema Fußball. Heute Abend spielt nämlich unsere deutsche Nationalmannschaft im 16. Finale. Und wenn die Jungs das nicht schaffen heute Abend, dann geht's tatsächlich nach Hause. Gespielt wird in Boston. Der Gegner ist Paraguay und Kollege Thomas ist in Boston. Moin, sag mal, wie ist es denn bisher so für Paraguay gelaufen? Ich habe dieses Team, wenn ich ehrlich bin, gar nicht auf dem Schirm.
1: Also Paraguay ist gleich zum Start ordentlich unter die Räder gekommen gegen die USA, hat dann aber die Türkei rausgeschmissen mit einem 1:0 und das mit 10 Mann. Die haben sich da richtig reingeschmissen und dementsprechend ungemütlich erwartet Julian Nagelsmann sie.
2: Definieren sich schon auch sehr über den Defensivfußball, den sie gut spielen. Auf jeden Fall ein unangenehmer Gegner, der uns einiges abverlangen wird.
1: Klar ist, eine Leistung wie gegen Ecuador kann sich das deutsche Team nicht leisten. Da muss deutlich mehr kommen.
0: Okay, da wird schon ein bisschen hinter den Kulissen wahrscheinlich schon an der Mannschaftsaufstellung gefeilt. Thomas, was weißt du darüber bisher?
1: Also Nele Brown ist wieder fit, wird vermutlich wieder reinrutschen als Außenverteidiger für David Raum. Aber auch sonst könnte es Veränderungen geben, sagt Nagelsmann.
2: Es gibt taktische Überlegungen, auch morgen ein bisschen was zu verändern. Gibt aber auch alles identisch zu lassen, was die erste Elf angeht.
1: Mehr hat er uns nicht verraten, auch um es dem gegnerischen Trainer nicht allzu leicht zu machen. In der Offensive werden wohl wieder Havertz, Wirtz und Musiala starten. Die haben bisher als Trio noch nicht wirklich gezündet.
0: Okay, die Mannschaft und du, ihr seid ja nicht alleine, es gibt auch eine ganze Menge deutsche Fans dabei. Wie ist denn die Stimmung vor Ort?
1: Ja, die meisten, mit denen ich hier gesprochen habe, erwarten einen knappen Sieg. Der offizielle Fantreff war am Abend übrigens das Baseballstadion der Red Sox. Oh. Selbst DFB-Präsident Neuendorf habe ich gesehen.
3: Große Ehre auch für uns, hier heute dabei sein zu dürfen. Und ganz toll. Und wir hoffen, dass viele Fans, die heute hier sind, dann morgen auch zu unserem Spiel kommen.
1: Im Stadion hat dann eine Blaskapelle gespielt, wie beim Oktoberfest. Und die Fans haben sich immer wieder lautstark bemerkbar gemacht.
0: Ja, mal gucken, wie es heute Abend von der Lautstärke ist. Am 22.30 Uhr geht's los. Fußball-WM 16. Finale Deutschland gegen Paraguay. Morgen früh hängen wir wieder alle in den Seilen, oder? Danke erstmal an Radio Osnabrück-Kollege Thomas für die ganzen Infos live aus Boston.

Mold perfekt geweckt am Montagmorgen. Wir starten durch in eine neue Woche und die beginnt mit relativ vielen Wolken über Osnabrück und der Weser-Ems-Region. Aber zum Vormittag lockert es dann auf und am Nachmittag ist es dann wechselnd bewölkt. Die Tageshöchstwerte liegen heute zwischen 25 und 27 Grad. Dazu weht ein meist schwacher Westwind. Pollen sind heute auch unterwegs. Wir erwarten heute starke Belastung durch Gräserpollen sowie schwache Belastung durch Ampfer, Eiche und Wegerichpollen. Heute Abend, wie gesagt, Fußball. Haben wir ganz kurz eben gerade drüber gesprochen. Wenn ihr zum Fußball gehen möchtet, zum Public Viewing oder irgendwie zu Freunden, zu Bekannten, zur Family, zum Nachbarn, zum draußen sitzen, Jäckchen mitnehmen. Es wird zwar wolkenlos sein überwiegend, aber es geht mit 15 Grad ordentlich runter. Das sind wir gar nicht mehr gewöhnt, oder? Radio Osnabrück ist hier. Auf geht's in den Montag.

8 von 9 ist Radio Osnabrück perfekt geweckt. Es gibt in die erste Frühstückspause der neuen Woche. Mit uns mit Radio Osnabrück gleich um 9 gibt es erstmal die Nachrichten und nach 9.

0: für einen Ohrwurm aus den 80ern am Start. Die Twins. Not the loving kind. Und noch ganz, ganz, ganz, ganz, ganz viel mehr.
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1: Ich bin Uli Reitinger. Deutschland hat ein glühend heißes Wochenende erlebt. Noch nie war es hierzulande so heiß. Es gab gleich mehrere Hitzerekorde binnen weniger Tage. Der Wochenstart bringt in den meisten Regionen zumindest etwas Abkühlung.
2: Der aktuelle vorläufige Temperaturrekord kommt aus dem Osten Brandenburgs. In Neißemünde im Landkreis Oder Spree wurden gestern Nachmittag 41,7 Grad Celsius gemessen. Es war die dritte Bestmarke bundesweit innerhalb nur eines Wochenendes. Und auch nachts kühlte es sich kaum ab. Laut deutschem Wetterdienst war schon die Nacht auf Sonntag die wärmste seit Beginn der Aufzeichnungen. In Kobschütz in Ostsachsen sank die Nachttemperatur nicht unter 29,4 Grad. Damit dürfte der Juni 2026 wettertechnisch in die Geschichte eingehen. Die genauen Zahlen legt der DWD heute Mittag vor. Diana Kramer, Nachrichtenredaktion.
1: 2 Monate lang hat die Bundesregierung wegen des Iran-Kriegs einen Tankrabatt gewährt. Morgen endet die Maßnahme. Und allgemein wird erwartet, dass die Preise an den Tankstellen dann wieder deutlich ansteigen. Frage an die Kollegin Lea Matschulat. Wann tanke ich am sinnvollsten nochmal?
3: Also, wer nicht allzu lange anstehen will, heute vor 12 Uhr. Morgen dürfte es Richtung Mittag dann an vielen Tankstellen ziemlich voll werden. Um 12 Uhr gehen die Preise hoch. Konkreter dürfen die Tankstellen die Preise erhöhen. Ja, und mit dem 1. Juli fällt dann eben der Tankrabatt weg. Und der Liter Super, der Liter Benzin und auch der Liter Diesel werden dann aller Voraussicht nach wieder mehr kosten.
1: Lea Matschulat in Berlin, vielen Dank. Ein Flugzeug mit 225 Passagieren und 7 Crewmitgliedern an Bord ist in der Nacht am Flughafen Erfurt-Weimar notgelandet. Grund sei eine unklare Rauchentwicklung, sagte ein Sprecher des Flughafens. Verletzt wurde niemand. Der Airbus A321 der britischen Fluggesellschaft Jet2 war auf dem Weg von Griechenland nach London. Nach dem Alarm sei die Maschine sicher in Erfurt gelandet und evakuiert worden. Die Passagiere wurden im Terminal untergebracht und versorgt. Und noch zum Sport. Deutschland geht heute in sein erstes WM-K.O.-Spiel seit dem Finale 2014 in Rio. Im 16. Finale trifft das Team von Bundestrainer Nagelsmann in Boston auf Paraguay. Anstoß ist erst um 22.30 Uhr. Der Co-Gastgeber der WM, Kanada, steht als erstes Team bereits im Achtelfinale. Die Kanadier setzten sich gegen Südafrika mit 1:0 durch und treffen jetzt auf den Sieger des Spiels, Niederlande gegen Marokko.
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6: 23 Grad messen wir aktuell in Hunteburg, 21 Grad aktuell in Lingen. Weiß nicht, ob ihr es gesehen habt, am Samstag oder am Sonntag war es, weiß ich gar nicht genau. Da war die Polizei Berlin mit einem Wasserwerfer vom Brandenburger Tor, hat gesagt, kommt mal ein bisschen näher, ich mache euch mal nass. Ja, brauchen wir heute nicht, bei 41 Grad macht das definitiv Sinn, dass mal ein Wasserwerfer vorbeikommt. Heute werden es maximal 27 hier bei uns in Osnabrück und der Weser-Ems-Region. Dazu in der Frühstückspause viele Wolken, zwischen den Mürden und Ankommen aktuell auch ein bisschen Regen am Start. Zur Mittagspause gibt es dann aber mehr Sonne als Wolken und auch zum Feierabend gibt es eine ganze Menge Sonne. Der Wind, der weht heute schwach aus westlichen Richtungen. Heute Abend ziehen die Wolken dann raus. In der kommenden Nacht geht es runter bis auf 15 Grad. Der Radio Osnabrück 3-Tage-Trend. Sonne und Wolken wechseln sich in den nächsten Tagen ab. Hier und da sind kurze Schauer oder auch Gewitter möglich. Die Tageshöchstwerte liegen zwischen 25 und 28 Grad. Die Nachtwerte zwischen 16 und 14 Grad.
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6: Um 9 und 4, moin liebe Autofahrer. Es stockt auf der Autobahn 1 Osnabrück in Richtung Münster zwischen dem Kreuz Lotte, Osnabrück und Lengerich. Ungefähr 10 Minuten Schlange stehen, Stadtverkehr Osnabrück. Stop and go vor der Baustelle stadteinwärts in Sudhausen. 15 Minuten plus, wenn ihr aus der Stadt raus möchte, plant ihr bitte 5 Minuten mehr ein. Und plant auch bitte das hier ein. Es wird nämlich geblitzt bei uns in Osnabrück und der Weser-Ems-Region. Anhänger am Doppelpark, einmal in Osnabrück am Kurt-Schumacher-Damm. Die Kiste gegenüber der Feuerwehr ist noch da, hat uns Olaf gerade geschrieben. In Quakenburg steht ein Anhänger der Menzlager Straße und zwar im Bereich der Tankstellen. Im Bramstedt kannst du euch erwischen, Malgartner Straße, hier stehen sie aktuell am Schwimmbad bei Tempo 30 und der Landkreis Osnabrück, der ist heute planmäßig in GM-Hütte unterwegs. Und falls Sie Ergänzungen haben, habt, gerne melden bei uns 0541 77 70 50. Telefon, WhatsApp, beides funktioniert. Radio Osnabrück sagt vielen Dank und wünscht eine gute Fahrt in den Montag.
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6: Auf geht's in die erste Frühstückspause. Ich bin der Thomas, Kollegin ist auch da. Moin, was hast du da alles zum Frühstück dabei?
7: Das ist gekochter Schinken.
6: Ja, okay.
7: Das ist Teewurst.
6: Ja.
7: Das ist
6: ja, was?
7: Leberwurst, das ist Salami, das ist Schinkenwurst, das ist Erdbeerkäse.

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0: So klingt ja euer Montagmorgen mit uns, mit Radio Osnabrück. Vielen Dank fürs Einschalten. Wie dieser letzte Montag im Juni so sterntechnisch wird, das hören wir jetzt.
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2: Widder. Entscheidungen drängen. Sie sollten handeln, aber der Weg scheint blockiert. Lassen Sie sich dennoch nicht von Ihrem Tatendrang abhalten.
3: Stier.
2: Bedürfnisse, denen Sie kein Gehör schenken, melden sich heute besonders deutlich. Ist Ihr Alltag abwechslungsreich genug? Ihr Wohl hängt davon ab, wie gut Sie für sich selbst sorgen.
3: Zwillinge.
2: Vielleicht packt Sie heute die Lust, Ihren Horizont zu erweitern und sich nach etwas Anregendem umzusehen. Für Ihr Wohlbefinden brauchen Sie Abwechslung und neuen Schwung.
3: Krebs.
2: Gibt es jemanden, mit dem Sie schon lange nicht mehr gesprochen haben, den Sie aber insgeheim vermissen? Dann eignet sich der heutige

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Kurzweg zur Uhr, 9 Uhr und 17 Minuten. Fahren Sie bitte auf der Autobahn 33 Bielefeld in Richtung Osnabrück. Im Kreuz Osnabrück Süd liegt in der Überleitung zur Autobahn 30 Richtung Osnabrück ein Metallrohr. Auf der Autobahn bitte vorsichtig fahren. A33 Bielefeld Osnabrück im Kreuz Osnabrück Süd. In der Überleitung zur A30 Richtung Osnabrück liegt ein Metallrohr. Ich weiß gar nicht, was schlimmer ist. Auf jeden Fall hier vorsichtig fahren. Radio Osnabrück wünscht euch eine gute Fahrt.

0: 6:30 ist Radio Osnabrück perfekt geweckt am Montagmorgen. Gleich gibt es wieder das Neues aus Osnabrück und der Weser Emsrück und Antonia ist da. Und was geht's denn gleich um halb?
1: In Osterkappeln hat sich ein Motorradfahrer lebensgefährlich verletzt. Erst hieß es schwer verletzt, jetzt heißt es lebensgefährlich verletzt. Alles dazu hört ihr gleich in den Radio Osnabrück regionalen Nachrichten. Ihr wisst ja bei uns, da hört ihr, was los ist.
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1: Ich bin Antonia, guten Morgen. In Osterkappeln hat sich in der Nacht ein Motorradfahrer lebensgefährlich verletzt. Nach aktuellem Stand der Ermittlungen war er auf dem Lutherdamm in Richtung Bramsche unterwegs, als er die Kontrolle über sein Moped verlor und stürzte. Dabei hat er sich schwer am Kopf verletzt. Er wurde in ein Krankenhaus gebracht. Die Polizei ermittelt noch, warum der Motorradfahrer gestürzt ist. Wenn ihr etwas gesehen habt, dann meldet euch bitte bei der Polizei Bohmte. Museum und Parkhalt-Krise ist vom Deutschen Museumsbund mit dem Nachhaltigkeitssiegel ausgezeichnet nachhaltig geehrt worden und das als eines der ersten Museen in Deutschland. Dazu Landrätin des Landkreises Osnabrück, Anna Kepschul.
2: Dieses Siegel bekommt man nicht einfach nur so, sondern es hat jahrelange Arbeit und Vorbereitung gebraucht. Das Team hat sich intern intensiv mit den Themen auseinandergesetzt, hat für sich verschiedene Methoden entwickelt, innerhalb der Organisation, aber natürlich auch innerhalb der Programme für unsere Schülerinnen und Schüler oder für unsere Museumsbesucher.
1: Das Nachhaltigkeitssiegel wurde vom Deutschen Museumsbund entwickelt, um ökologische, soziale und ökonomische Nachhaltigkeitsaktivitäten im Museumsbereich zu stärken. Bei einem Einsatz in Vechta wurde am Wochenende ein Polizist leicht verletzt. Am Samstagmorgen wollten Polizisten einen Autofahrer kontrollieren, dieser ignorierte aber die Anhaltesignale und fuhr bis nach Hause. Dort angekommen zeigte er den Polizisten den Vogel und folgte ihren Anweisungen nicht. Danach hat er sich gegen die Maßnahme der Polizei gewehrt, wobei ein Polizist leicht verletzt wurde. Gegen den Mann laufen jetzt mehrere Strafverfahren. Nach dem Ferienbeginn in Niedersachsen am Donnerstag erwarten die Autobahn GmbH und der ADAC ein staureiches erstes Juliwochenende. Der größte Verkehrsansturm wird am Freitag erwartet, aber auch der Samstag wird vermutlich zu einer Geduldsprobe auf vielen Strecken werden. Ein erhöhtes Staurisiko besteht unter anderem auf der A1 in Richtung Nord- und Ostsee. Der ADAC empfiehlt, die Reise möglichst in verkehrsarme Randzeiten zu legen. Die Autobahn GmbH rät, sich vorab über Baustellen und Sperrungen zu informieren und ausgeruht mit ausreichend Getränken und Essen an Bord zu starten. Soweit die Radio Osnabrück Regionalnachrichten, bei uns immer um 9:30 und jederzeit online auf radioosnabrück.de.
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5: Aktuell 22 Grad in Borklo, 23 Grad in Löningen. Am Himmel über unseren Köpfen viele Wolken. Bisschen Regen ist noch mit dabei, aber das lockert jetzt immer mehr auf. Und so Richtung Mittag kommt auch die Sonne etwas häufiger raus, als sie heute Morgen zu Gast war. Tageshöchstwerte heute zwischen 25 Grad in Haaren und 27 Grad in Glandorf. Dazu gibt es meist schwachen Wind aus westlichen Richtungen. Heute Abend ziehen die Wolken dann komplett weg. In der kommenden Nacht geht es runter bis auf 15 Grad.
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5: Gleich 4:30. Moin, liebe Autofahrer, Autobahn 1, Osnabrück in Richtung Münster, Stop and Go zwischen dem Kreuz Lotte, Osnabrück und Lengerich auf 5 Minuten plus, also nicht 5 Kilometer, sondern 5 Minuten plus. Bitte mehr Zeit da einplanen. Ein bisschen mehr Zeit müsst ihr auch in Osnabrück einplanen, und zwar in Sutthausen vor der Baustelle, hier aktuell stadteinwärts 5 Minuten plus. Ansonsten sieht es aktuell ganz gut aus, aber es wird geblitzt. Unter anderem in Quakenbrück an der Menzlagerstraße. Hier steht ein Anhänger, und zwar hinter der Tankstelle. In Osnabrück steht so eine Kiste am Kurt-Schumacher-Damm gegenüber der Feuerwehr beidseitig. Und der Landkreis Osnabrück, der ist heute planmäßig unterwegs in Geermütte. Und falls ihr Ergänzungen für uns habt, Staus, Blitzer, Gefahrenstellen, gerne durchklingeln. 0541 77 70 50, Telefon oder WhatsApp, beides funktioniert. Radio Osnabrück sagt schon mal vielen Dank und wünscht eine gute Fahrt.
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5: Also ich habe mal gelernt, dass es höflich ist, sich vorzustellen, zum Beispiel Namen sagen. Ich bin der Thomas.
7: Wenn er einfach in den Raum kommt oder so, ist es einfach, keine Ahnung, so unbeschreiblich manchmal.

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2: Am Anfang gibt es erstmal ein paar Blutspendetermine. Blutspenden könnt ihr heute von 16.30 Uhr bis 19.30 Uhr im Dorfgemeinschaftshaus in Bramsche-Achmar und morgen von 16 bis 20 Uhr in der alten Sporthalle Nordrup. In Osnabrück könnt ihr heute am Hasebeach entspannen. Mit Palmen, Sand und Cocktails kommt in der Strandbar Urlaubsfeeling auf. Bei entspannter Musik könnt ihr etwas Sonne tanken oder abends den Tag ausklingen lassen. Der Hasebeach am Moskaubad in Osnabrück hat von 16.30 Uhr bis 22 Uhr geöffnet. Für die Kleinen ab 3 Jahren gibt's morgen ein Bilderbuch-Kino. Bei 123 Kamishibai geht's dieses Mal um das Bilderbuch Eule Elli und der Neue im Wald. Siebenschläfer Maxi ist neu im Wald und freundet sich schnell mit Fledermausmädchen Thea an. Aber was ist mit Elli, mit der Thea bisher alles gemeinsam gemacht hat? Los geht's um 16 Uhr in der Stadtbibliothek Osnabrück. Ihr müsst euch nur vorher anmelden.
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vor 10 ins Radio aus Hamburg, perfekt geweckt am Montagmorgen. Ich habe hier leider ein kleines Problem, denn ich habe eine große Anweisung vom Chef bekommen damals, als ich angefangen bin, vor 100.000 Jahren. Mach niemals Wortspiele mit Musiksongs, mit Titeln, mit Titel des Songs, mit Songtiteln, mit Bandnamen. Dabei lag mir so viel auf der Zunge gerade, Snow von den Red Hot Chili Peppers. Ich spaß mir aber, ja. Gleich nach 10 ist Mirko für euch am Start. Er wird euch durch diesen Vormittag begleiten, natürlich mit einer ganzen Menge cooler Musik. Bin mir ziemlich sicher, wir hören mal rein.

0: Und es gibt volle Kanne 90er-Feeling. Wie wäre es mit denen, Damen und Herren? For the cause. Und Stand By Me. Vorher gibt es noch Musik von Modern Talking, Brother Louis. Geht sofort weiter.
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0: 47,7 Grad heiß. Es war der dritte Rekord binnen weniger Tage. Für die schwarz-rote Koalition beginnt eine entscheidende Woche. Im Koalitionsausschuss wollen Union und SPD am Mittwoch mehrere Reformvorhaben auf den Weg bringen. Im Mittelpunkt stehen Rente, Gesundheit, Pflege und Steuerentlastungen.
1: Vor den Beratungen haben sich die Parteivorsitzenden gestern noch einmal im Kanzleramt abgestimmt. Kanzler Merz zeigte sich zuversichtlich, dass bei den Reformen Entscheidungen gelingen. Neben Änderungen bei Rente sowie Kranken- und Pflegeversicherung soll auch eine Entlastung kleiner und mittlerer Einkommen auf den Weg gebracht werden. Parallel steht der Haushalt für 2027 an. Um Finanzierungslücken zu schließen, plant die Bundesregierung unter anderem höhere Steuern auf Spirituosen und weitere alkoholische Getränke. Thomas Bleskin, Nachrichtenredaktion.
0: Greenpeace wirft der Bundesregierung eine Zunahme umweltschädlicher Subventionen vor. Die Regierung habe in diesem Jahr zusätzliche umweltschädliche Subventionen und Anreize in einem Gesamtwert von 11 Milliarden Euro eingeführt, kritisiert Greenpeace. Die Umweltschützer berufen sich auf eine Berechnung des Forums Ökologisch-Soziale Marktwirtschaft. Zu den Subventionen, die Greenpeace kritisiert, gehören der Ende Juni auslaufende Tankrabatt, eine erhöhte Pendlerpauschale, die Senkung der Ticketsteuer im Luftverkehr und der verbilligte Agrardiesel. Dabei noch zum Sport. Die deutsche Fußballnationalmannschaft trifft am Abend im WM-16-Finale auf Paraguay. Nach der Niederlage im letzten Spiel gegen Ecuador machen sich viele Fans doch große Sorgen, ob das heute gut gehen kann. Bundestrainer Nagelsmann wird wohl einige personelle Änderungen vornehmen.
2: Es gibt taktische Überlegungen, ein bisschen was zu verändern. Ich werde es nichts verraten. Wir freuen uns, wenn alle Fans uns unterstützen. Wir freuen uns auch, wenn die Experten, die Kritiker nach dem Spiel sagen, es war gut. Aber in aller Sinne geht es darum, dass wir uns so präparieren, in der Lage sind, ein gutes Spiel zu machen.
0: Anstoß des Deutschlandspiels ist erst um 22.30 Uhr. Gestern Abend wurde das 16-Finale eröffnet. Kanada besiegte Südafrika mit 1:0. Im Achtelfinale trifft der Co-Gastgeber der WM auf den Sieger der Partie Niederlande gegen Marokko.
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6: Aktuell, da messen wir 24 Grad in Schwachsdorf und 23 Grad in Teckenburg. Heute, da gibt es einen Mix aus Sonne und Wolken. Vereinzelt können auch noch mal ein paar Tropfen mit runterkommen. Gegen Abend klart der Himmel immer weiter auf bei Höchstwerten von 27 Grad. Und wer sich zum Deutschlandspiel noch eine schöne Wurst auf den Grill schmeißen möchte, um 22.30 Uhr wird es roundabout 20 Grad. Der Radio Osnabrück 3-Tage-Trend. Da wechseln sich Sonne und Wolken ab. Hier und da kann es auch mal Regen geben und auch etwas windiger werden. Die Tageshöchstwerte liegen zwischen 25 Grad. In der Nacht kühlt es sich ab auf 16 Grad.
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6: Um kurz nach 10, moin liebe Autofahrer. Auf den Straßen ist es relativ leer derzeit, aber es wird geblitzt. Der Landkreis Osnabrück, der blitzt heute in Georgsmarienhütte. In Quakenbrück steht auf der Menzlager Straße auch ein Anhänger hinter der Tankstelle. Hier ist Tempo 30 und in Osnabrück auf dem Kurt-Schumacher-Damm, hier blitzt ein Anhänger gegenüber der Feuerwehr. Falls ihr noch Infos für uns habt, Staus, Blitzergefahrenstellen, dann meldet euch gerne unter unserer Kombinummer für WhatsApp und Telefon. Das ist die 0541 77 70 50. Radio Osnabrück wünscht eine gute Fahrt.
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6: Mit dem Mirko, einen schönen Start in die Woche. Moin!

Bei den Temperaturen helfen eigentlich nur noch zwei Sachen, nämlich Schatten und eine Kugel Eis. Ihr hört Radio Osnabrück und heute, da wird es mit 27 Grad in der Spitze nicht mehr ganz so warm wie an den letzten Tagen, aber für ein Eis ist es natürlich trotzdem noch bestes Wetter. Die kleine Erfrischung ist mittlerweile aber schon etwas teurer geworden. Im Durchschnitt liegt der Preis bei 1,90 Euro. Vor 3 Jahren waren es noch 1,60 Euro die Kugel und vor 10 Jahren noch rund 1 Euro und in den 90ern bei 50 Pfennig. Ja, die Pfennigzeit kenne ich persönlich jetzt nur aus Erzählung, aber ich glaube, eine Kugel Eis kann man sich immer mal gönnen, vor allem bei den Temperaturen. Da schmeckt die Kugel doch praktisch doppelt so gut. Radio Osnabrück empfiehlt, gönnt euch zum Wochenstart doch mal eine schöne, erfrischende Kugel.

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1: Ich bin Antonia, guten Tag. In Osterkappeln hat sich in der Nacht ein Motorradfahrer lebensgefährlich verletzt. Nach aktuellem Stand der Ermittlungen war er auf dem Lutherdamm in Richtung Bramsche unterwegs, als er die Kontrolle über sein Moped verlor und stürzte. Dabei hat er sich schwer am Kopf verletzt. Er wurde in ein Krankenhaus gebracht. Die Polizei ermittelt noch, warum der Motorradfahrer gestürzt ist. Wenn ihr etwas gesehen habt, dann meldet euch bitte bei der Polizei Bohmte. Nach dem Ferienbeginn in Niedersachsen am Donnerstag erwarten die Autobahn GmbH und der ADAC ein staureiches erstes Juliwochenende. Der größte Verkehrsansturm wird am Freitag erwartet, aber auch der Samstag wird vermutlich zu einer Geduldsprobe auf vielen Strecken werden. Ein erhöhtes Staurisiko besteht unter anderem auf der A1 in Richtung Nord- und Ostsee. Der ADAC empfiehlt, die Reise möglichst in verkehrsarme Randzeiten zu legen. Die Autobahn GmbH rät, sich vorab über Baustellen und Sperrungen zu informieren und ausgeruht mit ausreichend Getränken und Essen an Bord zu starten. Mehrere Autofahrer waren gestern Morgen alkoholisiert unterwegs. In Löningen kontrollierte die Polizei einen 27-Jährigen, der mit rund 2,8 Promille gefahren ist. In Kloppenburg war ein 34-Jähriger mit knapp 1,4 Promille unterwegs. Auch die Beifahrerin wurde kontrolliert. Zeugen hatten beobachtet, dass auch sie vorher gefahren ist. Ein Test ergab bei ihr einen Wert von über 1,7 Promille. Die Autofahrer mussten ihre Führerscheine abgeben. 8.200 VfL Osnabrück-Fans haben ihre Dauerkarten verlängert und sich so ihren Stammplatz auch für die Saison 2026/27 gesichert. Damit ist die Verkaufsphase für die Zweitligasaison aber noch nicht beendet, heißt es von den Lila-Weißen. Die übrig gebliebenen Dauerkartenbesitzer aus der abgelaufenen Saison können ab dieser Woche von ihrer Umbuchungsoption Gebrauch machen und sich einen neuen Platz an der Bremer Brücke aussuchen. Bisherige Dauerkartenbesitzer in den Blöcken G und H haben dafür bis Freitag Zeit. Alle anderen Bereiche können nächste Woche Montag und Dienstag ihre Dauerkarte umbuchen. Soweit die Radio Osnabrück Regionalnachrichten, bei uns immer um halb und jederzeit online auf radioosnabrück.de.
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4: Aktuell, da messen wir 24 Grad in Damme und 23 Grad in Diepholz. Heute, da gibt's einen Mix aus Sonne und Wolken. Vereinzelt können auch ein paar Tropfen mit runterkommen bei Höchstwerten von 27 Grad. Gegen Abend klart der Himmel immer weiter auf. Und wer sich zum Deutschlandspiel noch was auf den Grill schmeißen möchte, um 22.30 Uhr wird's roundabout 20 Grad.
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4: Um kurz nach 10:30, moin liebe Autofahrer, auf der A2 Hannover Richtung Dortmund zwischen Rehren und Bad Alsen Ost, hier liegen Metallteile auf der Fahrbahn. Ich wiederhole nochmal, auf der A2 Hannover Richtung Dortmund zwischen Rehren und Bad Alsen Ost liegen Metallteile auf der Fahrbahn. Hier mal bitte vorsichtig fahren und es werden noch teure Fotos gemacht. Der Landkreis Osnabrück, der blitzt heute in Georgsmarienhütte und in Osnabrück auf dem Kurt-Schumacher-Damm stehen sie gegenüber der Feuerwehr. Habt ihr noch was gesehen? Staus, Blitzergefahrenstellen? Dann meldet euch gerne bei unserer Kombinummer für WhatsApp und Telefon. Das ist die 0541 77 70 50 und Radio Osnabrück wünscht eine gute Fahrt.
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4: Ich bin der Mirko und ich begleite euch durch diesen Montagvormittag. Moin!

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1: Das GOP Varieté Theater in Bad Oeynhausen bietet derzeit eine spannende Möglichkeit für alle, die gerne Teil eines dynamischen Teams werden möchten. Geboten werden flexible Arbeitszeiten sowie Unterstützung bei Fortbildungen und kostenlose Eintritte in die Shows. Darüber hinaus erwartet euch ein tolles und offenes Arbeitsumfeld. Weitere Informationen über die angebotenen Stellen findet ihr auf der Internetseite des GOP Varieté Theaters Bad Oeynhausen. Die Dachdeckerei Früh aufs Dach in Hasbergen-Gaste sucht derzeit Unterstützung für die Arbeit in und um Osnabrück. 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Wenn ihr motiviert seid und handwerkliches Geschick mitbringt, dann könnte dies die perfekte Gelegenheit für euch sein. 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

0: Ihr hört Radio Osnabrück und gleich um 11, da gibt's die Radio Osnabrück Weltnachrichten und danach geht's weiter mit Madonna und Love Sensation. 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
1: Ich bin Uli Reitinger. Deutschland hat ein sehr heißes Wochenende erlebt. Noch nie war es hierzulande so heiß. Den neuen Temperaturrekord hält Neiße-Münde im Osten Brandenburgs. Dort wurden laut Deutschem Wetterdienst gestern Nachmittag 41,7 Grad gemessen.
2: Auf das Hitzewochenende folgen jetzt zwar vielerorts Gewitter und zumindest etwas Abkühlung, aber Hitzewellen, Dürrephasen, Waldbrände und schwere Unwetter mit Starkregen und Überschwemmungen könnten durch die Folgen des Klimawandels zunehmen, sagen Experten. Deutschland hat sich im Vergleich zur vorindustriellen Zeit bereits um 2,5 Grad erwärmt. Das ist mehr als der weltweite Durchschnitt. Laut Weltgesundheitsorganisation steigt auch die Zahl der Todesfälle, die im Zusammenhang mit den hohen Temperaturen stehen, deutlich an. Diana Kramer, Nachrichtenredaktion.
1: Kleidungsstücke des Online-Händlers Shein enthalten nach Untersuchungen der Deutschen Umwelthilfe zum Teil zu viele Schadstoffe. Mehrere Produkte überschritten demnach EU-Grenzwerte. Shein hat eine Prüfung angekündigt.
3: Laut Umwelthilfe verstießen von 18 untersuchten Kleidungsstücken 7 gegen EU-Vorgaben. Das Bremer Umweltinstitut fand unter anderem hohe Konzentrationen sogenannter Ewigkeitschemikalien, die sich im Körper anreichern können, sowie bedenkliche Weichmacher. In einer Kinderjacke wurde ein Grenzwert um mehr als das 1000-fache überschritten. Bei Damenstiefeln lag ein Weichmacher um das fast 200-fache über dem zulässigen Wert. Das Unternehmen erklärte, die betroffenen Produkte würden bis zum Abschluss einer Untersuchung weltweit aus dem Angebot genommen. Thomas Bleskin, Nachrichten. Redaktion.
1: Deutschlands Obstbauern stehen voraussichtlich vor einer der besten Kirschernten seit Jahren. Nach einer Schätzung des Statistischen Bundesamts dürfte die Erntemenge für Süß- und Sauerkirschen dieses Jahr bei rund 51.100 Tonnen liegen. Damit werde die Kirschenernte wohl um 8,5% höher ausfallen als im Vorjahr und 13,5% über dem 10-jährigen Durchschnitt. Und noch zum Sport. Die XXL-Fußball-WM in den USA, Kanada und Mexiko hat der FIFA einige Rekordzahlen beschert. Die 72 Spiele in der Vorrunde etwa wurden von gut 4,6 Millionen Zuschauern besucht. Damit knackte das Turnier schon jetzt den bisherigen Zuschauerrekord der WM 1994 in den USA mit rund 3,6 Millionen Zuschauern. Im Schnitt kamen pro Spiel damals aber mehr Fans in die Stadien. Die in der ersten Turnierphase erzielten 215 Tore markierten nach FIFA-Angaben einen weiteren Rekord.
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6: Aktuell, da messen wir 23 Grad in Bramschau und auch 23 Grad in Belm. Heute, da gibt's einen Mix aus Sonne und Wolken. Vereinzelt können auch ein paar Tropfen mit runterkommen. Gegen Abend klart der Himmel immer weiter auf bei Höchstwerten von 27 Grad. Und wer sich zum Deutschlandspiel noch eine gescheite Wurst auf den Grill schmeißen möchte, um 22.30 Uhr wird's roundabout 20 Grad. Der Radio Osnabrück 3-Tage-Trend. Da wechseln sich Sonne und Wolken ab. Hier und da kann es auch mal Regen geben oder auch etwas windiger werden. Die Tageshöchstwerte liegen zwischen 25 und 28 Grad. In der Nacht kühlt es sich ab auf 16 Grad.
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6: Um kurz nach 11, moin liebe Autofahrer, auf der Autobahn 1 Osnabrück Richtung Bremen zwischen Neunkirchenförden und Holdorf, hier liegen Reifenteile auf der Fahrbahn. Auf der A30 Rheine Richtung Osnabrück zwischen Hasbergen-Gasten und Osnabrück-Hellern, hier liegen Gegenstände auf der Fahrbahn. Und auf der Autobahn 2 Hannover Richtung Dortmund zwischen Rehren und Bad Alsen, hier liegen Metallteile auf der Fahrbahn. Und es wird auch geblitzt. Da hat sich bei uns jemand gemeldet. Wer ist denn da?
7: Hier ist Claudia. Moin. In Quakenbrück steht ein Blitzer auf der Menzlager Straße stadteinwärts.
6: Danke, Claudia, fürs Melden. Ich wiederhole nochmal. In Quakenbrück auf der Menzlager Straße stadteinwärts wird geblitzt. So, danke an Claudia fürs Melden. In Osnabrück auf der Belmer Straße steht ein Anhänger zwischen dem Ölweg und der Grätischer Straße und der Landkreis Osnabrück. Der blitzt heute in Georgsmarienhütte. Habt ihr noch was gesehen? Staus, Blitzer, Gefahrenstellen, dann meldet euch gerne bei unserer Kombinummer für WhatsApp und Telefon. Das ist die 0541 77 70 50. Radio Osnabrück wünscht eine gute Fahrt.
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6: Mit dem Mirko und ich begleite euch durch diesen Montagvormittag. Moin.

0: Auf geht's in die K.O.-Runden. Ihr hört Radio Osnabrück und heute Abend, da steht das nächste Spiel der deutschen Nationalmannschaft in der WM an. Wir sind jetzt nicht mehr in der Gruppenphase, das heißt, wenn man jetzt verliert, dann ist man raus. Wir haben uns heute in der Osnabrücker Innenstadt umgehört, was ihr denn so über die deutsche Nationalmannschaft denkt. Gerade nach der Niederlage zuletzt gegen Ecuador scheint die Zuversicht in unsere Jungs ein bisschen abgeflaut zu sein.
1: Der Riecher fehlt irgendwie, der Torriecher fehlt. Irgendwie, das ist einfach nicht eiskalt schwanzig genug.
2: Erstmal, dass Nico Schlotterbeck ist ja jetzt verletzt und das hat man im letzten Spiel auch relativ gesehen, dass es dann hinten relativ unstabil war. Und wir brauchen auch runter vorne, so ist nicht. Ich glaube, und vielleicht sollte man auch mal überlegen, Havertz auszuwechseln, weil meiner Meinung nach vergibt er zu viele Chancen.
0: Ja, vor dem Tor sind wir scheinbar nicht gefährlich genug. Hätte ja keiner geahnt, dass wir nach dem ersten Spiel mit 7:1 gewonnen haben, auch wenn es nur Curaçao war. Trotzdem scheint Osnabrück aber zu glauben, dass wir das wohl ganz gut über die Bühne bringen werden.
2: Also ich glaube, dadurch, dass wir uns im letzten Spiel ein bisschen blamiert haben, wird es schwierig. Ich glaube, es wird so ein 2:1 für uns.
3: Ich hoffe 3:1 für Deutschland.
4: Es wird schwer wie Ecuador, aber ich kann dir mal auf 2:1.
5: Ja, ich glaube, heute kommen wir nochmal mit einem blauen Auge davon und gewinnen 2:1.
6: 3:2 vielleicht?
7: Ich glaube, es wird eine enge Kiste. Ich hoffe mal auf ein 2:1.
1: Ich denke, es wird ein Arbeitssieg. Es wird, wenn überhaupt, ein 1:0 werden. Aber es wird wahrscheinlich sonst auch in Verlängerung gehen, würde ich sagen, behaupten.
0: Der Großteil denkt also 2:1. Fast alle glauben, wir gewinnen vielleicht mit einem Tor Unterschied. Dann wollen wir mal gucken, wie sich die deutsche Elf heute Abend so schlägt. Also mein persönlicher Tipp ist ein knackiges 3:1 für Deutschland. Wie es für die deutsche Nationalmannschaft dann heute Abend gegen Paraguay ausgeht, das sehen wir dann. Anpfiff ist um 22:30 heute Nacht. Und um den großen Fußballexperten Klaas Häufer-Umlauf zu zitieren, gut Kick in die Runde. Ihr hört's, Radio Osnabrück.

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1: Ich bin Antonia, guten Tag. Ein Mann hat in Osnabrück auf einen anderen Mann eingestochen. Ein 47-Jähriger hatte am Freitagabend eine Wohnung in der Straße im Wegrott aufgesucht. Ein Jugendlicher hatte ihm die Tür aufgemacht. Dieser verließ die Wohnung daraufhin und rief die Polizei. Noch bevor die Polizei da war, soll der Vater des Jugendlichen mehrfach mit einem Messer auf den 47-Jährigen eingestochen haben. Der Mann wurde schwer verletzt, der mutmaßliche Täter wurde festgenommen. Nach derzeitigem Ermittlungsstand stehen Geldforderungen im Zusammenhang mit der Tat. Der Beschuldigte sitzt jetzt in Untersuchungshaft. Mehrere Autofahrer waren gestern Morgen alkoholisiert unterwegs. In Löningen kontrollierte die Polizei einen 27-Jährigen, der mit rund 2,8 Promille gefahren ist. In Kloppenburg war ein 34-Jähriger mit knapp 1,4 Promille unterwegs. Auch die Beifahrerin wurde kontrolliert. Zeugen hatten beobachtet, dass auch sie vorher gefahren ist. Ein Test ergab bei ihr einen Wert von über 1,7 Promille. Die Autofahrer mussten ihre Führerscheine abgeben. Volle Züge, teure Flüge und Staus auf den Autobahnen. Der Urlaubsstart während der Schulferien kann zur echten Geduldsprobe werden. Wenn Eltern eine frühere Abfahrt oder eine spätere Rückkehr als Lösung in Betracht ziehen, können Strafen drohen. Das Schulgesetz in Niedersachsen sieht bei Verstößen gegen die Schulpflicht Bußgelder von bis zu 1.000 Euro für die Erziehungsberechtigten vor. 8.200 VfL Osnabrück-Fans haben ihre Dauerkarten verlängert und sich so ihren Stammplatz auch für die Saison 2026/27 gesichert. Damit ist die Verkaufsphase für die Zweitligasaison aber noch nicht beendet, heißt es von den Lila-Weißen. Die übrig gebliebenen Dauerkartenbesitzer aus der abgelaufenen Saison können ab dieser Woche von ihrer Umbuchungsoption Gebrauch machen und sich einen neuen Platz an der Bremer Brücke aussuchen. Bisherige Dauerkartenbesitzer in den Blöcken G und H haben dafür bis Freitag Zeit. Alle anderen Bereiche können nächste Woche Montag und Dienstag ihre Dauerkarte umbuchen. Soweit die Radio Osnabrück Regionalnachrichten, bei uns immer um 9:30 und jederzeit online auf radioosnabrück.de.
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4: Aktuell, da messen wir 24 Grad in Bad Iburg und auch 24 Grad in Dinklage. Heute, da gibt's einen Mix aus Sonne und Wolken. Vereinzelt können auch ein paar Tropfen mit runterkommen bei Höchstwerten von 27 Grad. Gegen abends klart der Himmel immer weiter auf. Und wer sich zum Deutschlandspiel noch nur so ein schönes Stück Fleisch auf den Grill schmeißen möchte, um 22.30 Uhr wird's roundabout 20 Grad.
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4: Um kurz nach 11:30. Moin, liebe Autofahrer. Auf der Autobahn 30 Bad Oeynhausen Richtung Osnabrück bei der Ausfahrt Riemsloh. Hier steht ein defektes Fahrzeug und es wird geblitzt. In Quakenbrück auf der Menzlager Straße stadteinwärts wird geblitzt und in Osnabrück auf der Belmer Straße steht ein Anhänger zwischen dem Ölweg und dem Gretischer Weg und der Landkreis Osnabrück, der blitzt heute in Georgsmarienhütte. So, falls ihr noch Infos für uns habt, Staus, Blitzergefahrenstände, dann meldet euch gerne bei unserer Kombinummer für WhatsApp und Telefon. Das ist die 0541 77 70 50 und Radio Osnabrück wünscht eine gute Fahrt.
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4: Ich bin Mirko, ihr hört Radio Osnabrück und wir begleiten euch durch diesen Montagvormittag. Moin!

Heute ist Tag der Kamera. Ihr hört Radio Osnabrück und ob Schnappschuss mit dem Handy oder das perfekte Foto mit der Digitalkamera. Mit Kameras können wir unsere schönsten, coolsten und lustigsten Momente festhalten. Und trotzdem wette ich, dass sich so manch einer vielleicht wünscht, dass dieses eine Foto niemals entstanden wäre. Radio Osnabrück rät an dieser Stelle, durchforstet doch mal eure Galerie und schaut nach schönen und lustigen Momenten. Oder erstellt aus einem etwas missglückten Foto eines Freundes einen WhatsApp-Sticker und schickt es ihm. Das wird den Chat bissel aufpimpen, kann ich versprechen. Aber nicht verraten, dass die Idee von uns kam. 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WhatsApp.

0: gleich um 12, da haben wir die Nachrichten aus der Welt für euch und danach geht's weiter mit der Musik eures Lebens. Mit dabei ist Bailamos von Enrique Iglesias. Und Safe and Sound von Capital Cities. 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
1: Ich bin Uli Reitinger. Am heißen Wochenende sind nach Angaben der Deutschen Lebensrettungsgesellschaft mindestens 26 Menschen beim Baden ums Leben gekommen. Alles Männer und Jungen. Die DLRG zählte dabei auch Vermisste mit, deren Identität bekannt ist, die aber noch nicht gefunden wurden. Die vorläufige Bilanz bezieht sich auf die Zeit von Freitag bis Sonntag. Bereits am Donnerstag hatte es mindestens 7 weitere tödliche Unglücke gegeben. Dazu kommen laut DLRG mindestens 8 Menschen, die unter Reanimation ins Krankenhaus gebracht wurden. 2 Monate lang hat die Bundesregierung wegen des Iran-Kriegs einen Tankrabatt gewährt. Morgen endet die Maßnahme und allgemein wird erwartet, dass die Preise an den Tankstellen dann wieder deutlich ansteigen. Frage an die Kollegin Lea Matschulat: Wann tanke ich am sinnvollsten nochmal?
2: Also, wer nicht allzu lange anstehen will, heute vor 12 Uhr. Morgen dürfte es Richtung Mittag dann an vielen Tankstellen ziemlich voll werden. Um 12 Uhr gehen die Preise hoch. Konkreter dürfen die Tankstellen die Preise erhöhen. Ja, und mit dem 1. Juli fällt dann eben der Tankrabatt weg. Und der Liter Super, der Liter Benzin und auch der Liter Diesel werden dann aller Voraussicht nach wieder mehr kosten.
1: Lea Matschulat in Berlin, vielen Dank. Mit mehr Ausgaben für Verteidigung sind die Investitionen des deutschen Staates so stark gestiegen wie seit der Jahrtausendwende nicht mehr. Die Bruttoinvestitionen beliefen sich 2025 auf 147,5 Milliarden Euro. Das seien 12,3% mehr als im Vorjahr, teilt das Statistische Bundesamt mit. Es ist der höchste Anstieg der staatlichen Investitionen seit dem Jahr 2000, heißt es. Zum Sport: Bei der Fußball-WM heißt es für die deutsche Nationalmannschaft heute zum ersten Mal alles oder nichts. Im 16. Finale in Boston muss das Team von Julian Nagelsmann gegen Paraguay gewinnen, damit der Traum vom 5. WM-Titel weiterlebt.
3: Wenn du gewinnst, ist alles perfekt. Wenn du verlierst, ist alles shit. Also müssen wir gewinnen. So einfach hat es der Bundestrainer auf den Punkt gebracht. Julian Nagelsmann deutet an, taktisch etwas ändern zu wollen. Ziemlich sicher ist schon mal, dass Nele Braun zurückkehren wird in die Startelf für David Raum. Hier in Boston haben sich die deutschen Fans standesgemäß eingestimmt auf das Spiel. Beim Baseball: Über 1000 Deutsche waren im Stadion der Red Sox. Aus Boston, Thomas Bremser.
1: Achtung, Anstoß ist erst um 22.30 Uhr, das zweite und Magenta TV übertragen live.
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7: Aktuell messen wir 25 Grad in Wallenhorst und auch 25 Grad in Lotte. Heute, da gibt's einen Mix aus Sonne und Wolken. Vereinzelt können auch ein paar Tropfen mit runterkommen. Gegen Abend klart der Himmel immer weiter auf bei Höchstwerten von 27 Grad. Und wer sich zum Deutschlandspiel noch ein schönes Stück Fleisch auf den Grill schmeißen möchte, um 22.30 Uhr wird's roundabout 20 Grad. Der Radio Osnabrück 3-Tage-Trend. Da wechseln sich Sonne und Wolken ab. Hier und da kann es auch mal Regen geben und auch etwas windiger werden. Die Tageshöchstwerte liegen zwischen 25 und 28 Grad. In der Nacht kühlt es sich ab auf 16 Grad.
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7: Um kurz nach 12, Mahlzeit, liebe Autofahrer. Auf der A1, Hansaline Münster Richtung Rostock, Münster Richtung Osnabrück. So, zwischen Längerich und der Raststätte Tecklenburger Land Ost. Hier ist eine ungesicherte Unfallstelle auf allen Fahrstreifen. Einmal bitte vorsichtig fahren. Ich wiederhole nochmal. Auf der A1, Hansaline Münster Richtung Osnabrück, zwischen Längerich und der Raststätte Tecklenburger Land Ost. Hier ist eine ungesicherte Unfallstelle auf allen Fahrstreifen. Und es wird geblitzt. In Quakenbrück auf der Menzlager Straße wird stadteinwärts geblitzt. In Osnabrück auf der Belmer Straße steht ein Anhänger zwischen dem Ölweg und dem Gretischer Weg. Und der Landkreis Osnabrück, der blitzt heute in Georgsmarienhütte. Falls ihr auch noch was habt, Staus, Blitzer, Gefahrenstellen, dann meldet euch gerne unter unserer Kombinummer für WhatsApp und Telefon. Das ist die 0541 77 70 50. Und Radio Osnabrück wünscht eine gute Fahrt.
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7: Mit dem Mirko, und ich begleite euch durch diesen Montagmittag. Moin!

0: Mord wegen der sexuellen Orientierung? Ihr hört Radio Osnabrück und darüber wurde am Donnerstag ein Urteil im Landgericht Osnabrück gefällt. Ein 34-jähriger Angeklagter soll seinen Mitbewohner getötet haben. Was genau ihm vorgeworfen wird, das hat uns Christoph Willinghöfer gesagt. Er ist Pressesprecher des Landgerichts Osnabrück.
1: Dass der Angeklagte im Oktober des vergangenen Jahres auf einen Mann in seiner Wohnung losgegangen ist. Dieser Mann hat dort handwerkliche Arbeiten erbracht. Am 9. November soll er auf einen anderen Mann, den später Verstorbenen, mit einem Messer eingestochen haben.
0: Dabei wurde der 44-jährige Osnabrücker so schwer verletzt, dass er an den Folgen gestorben ist. Erst wurde überprüft, ob eine Notfallsituation vorgelegen haben könnte. Das war nach dem Gericht aber nicht der Fall. Denn der Angeklagte soll sein Opfer vor der Tat gefilmt und gezwungen haben, sich zu entschuldigen. Dabei ist das Opfer auf die Knie gegangen. Nach der Aufnahme hat der Angeklagte dann den Notruf gerufen. Die Tat muss also nach dem Video stattgefunden haben.
1: Die Staatsanwaltschaft hat soweit sonstige niedrige Beweggründe angenommen. Dem hat sich die Kammer soweit auch angeschlossen, dass nämlich der Angeklagte gehandelt hat, weil das Opfer homosexuell war und Homosexuelle nicht geduldet hat und insoweit Tat erbracht wurde.
0: Danach wurde noch entschieden, inwieweit der Angeklagte voll schuldfähig ist. Dazu wurde dann ein Sachbeständiger hinzugezogen.
1: Die Kammer ist dabei zum Ergebnis gekommen, dass hier konkrete Anhaltspunkte für eine psychische Erkrankung vorgelegen haben, nämlich eine Schizophrenie. Und aufgrund dieser Erkrankung sei zugunsten des Angeklagten von erheblich verminderten Schuldfähigkeit auszugehen.
0: Mord, der eigentlich mit der lebenslangen Freiheitsstrafe geahndet wird, wurde durch die psychische Verfassung des Angeklagten auf 12 Jahre und 2 Monate Freiheitsstrafe gemindert. Das Urteil ist allerdings noch nicht rechtskräftig. Der 34-Jährige befindet sich derzeit in Untersuchungshaft. Wir haben mit Christoph Willinghöfer über das Urteil zum Mord an einem Mann in Osnabrück gesprochen. Wann es rechtskräftig ist, das erfahrt ihr selbstverständlich hier bei Radio Osnabrück.

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1: Ein Osnabrücker hat heute Morgen ganz schön Schrecken erlebt. Was passiert ist, das hört ihr gleich in den Radio Osnabrück Regionalnachrichten. Ihr wisst ja bei uns, da hört ihr, was los ist.
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1: Ich bin Antonia, guten Tag. Ein Mann hat in Osnabrück auf einen anderen Mann eingestochen. Ein 47-Jähriger hatte am Freitagabend eine Wohnung in der Straße im Wegrott aufgesucht. Ein Jugendlicher hatte ihm die Tür aufgemacht. Dieser verließ die Wohnung daraufhin und rief die Polizei. Noch bevor die Polizei da war, soll der Vater des Jugendlichen mehrfach mit einem Messer auf den 47-Jährigen eingestochen haben. Der Mann wurde schwer verletzt. Der mutmaßliche Täter wurde festgenommen. Nach derzeitigem Ermittlungsstand stehen Geldforderungen im Zusammenhang mit der Tat. Der Beschuldigte sitzt jetzt in Untersuchungshaft. Ein Autofahrer ist gestern Morgen gegen einen Baum gefahren. Nach bisherigen Erkenntnissen war er auf der Bahnhofstraße in Richtung Bad Bentheim unterwegs. Etwa 2 Kilometer hinter der Autobahn kam er von der Straße ab und fuhr gegen den Baum. Der Autofahrer wurde schwer verletzt in ein Krankenhaus gebracht. Die Polizei ermittelt noch, warum er von der Straße abgekommen ist. Das gab einen Schreck in den frühen Morgenstunden. Gegen 3:30 wurde ein Anwohner eines Mehrfamilienhauses an der Rotenburger Straße in Osnabrück durch einen lauten Knall aufgeschreckt. Wenig später stellte sich heraus, dass sich Einbrecher Zutritt zum Keller des Hauses verschafft hatten. Nach bisherigen Erkenntnissen wurde unter anderem eine Musikbox geklaut. Wenn ihr etwas gesehen habt, dann meldet euch bitte bei der Polizei Osnabrück. Volle Züge, teure Flüge und Staus auf den Autobahnen. Der Urlaubsstart während der Schulferien kann zur echten Geduldsprobe werden. Wenn Eltern eine frühere Abfahrt oder eine spätere Rückkehr als Lösung in Betracht ziehen, können Strafen drohen. Das Schulgesetz in Niedersachsen sieht bei Verstößen gegen die Schulpflicht Bußgelder von bis zu 1.000 Euro für die Erziehungsberechtigten vor. Soweit die Radio Osnabrück Regionalnachrichten, bei uns immer 3:30 und jederzeit online auf radioosnabrück.de.
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4: Aktuell messen wir 26 Grad in Löning und 27 Grad in Nordhorn. Heute, da wechseln sich Sonne und Wolken ab. Vereinzelt können auch ein paar Tropfen mit runterkommen. Bei Höchstwerten von 27 Grad. Gegen Abend klart der Himmel immer weiter auf. Und wer sich zum Deutschlandspiel noch was auf den Grill schmeißen möchte, um 22.30 Uhr wird's roundabout 20 Grad.
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4: Um 12:45 Uhr. Moin, liebe Autofahrer. Und die Straßen sind soweit frei, aber es wird geblitzt. In Quakenbrück wird auf der Menzlager Straße stadteinwärts geblitzt. Und in Osnabrück auf der Belmer Straße steht ein Anhänger zwischen dem Ölweg und dem Gretischer Weg. Und der Landkreis Osnabrück, der blitzt heute in Georgsmarienhütte. Falls ihr auch noch was gesehen habt, Staus, Blitzergefahren stellen, dann meldet euch gerne unter unserer Kombinummer für WhatsApp und Telefon. Das ist die 0541 77 70 50 und Radio Osnabrück wünscht eine gute Fahrt.
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4: Mit dem Mirko und ich begleite euch durch diesen Montagvormittag. Moin.

29. Juni 1978. Nicole Scherzinger wird geboren. Sie wächst in Honolulu auf. Als sie 23 ist, bewirbt sie sich bei der amerikanischen Version der Castingshow Popstars. Sie schafft es in die Gruppe Aden's Crush. Es dauert aber nicht lange und die Band löst sich schon wieder auf. So kennt man es ja oft von Casting-Bands. Aber bevor sie sich ganz aus den Augen verlieren, erzählt eine Kollegin aus der Band Nicole von einem Tanzensemble, das eine Sängerin sucht. Der Name des Ensembles? Pussycat Dolls. Nicole singt vor und wird sofort Frontsängerin der Gruppe. Gemeinsam haben sie in den 2000ern dann einige Hits, unter anderem auch diesen hier. I Hate This Part, ein Song über den Moment, den fast jeder kennt. Den Moment, in dem man spürt, eine Beziehung geht zu Ende und sie ist nicht mehr zu retten. Ein trauriges Thema, aber ein toller Song mit der unverkennbaren Stimme von Nicole Scherzinger.

0: Gleich um eins, da gibt's die Radio Osnabrück Weltnachrichten für euch. Und danach geht's weiter mit Another Way. Und mit Sternenhimmel von Hubert K. Radio Osnabrück sagt dranbleiben.
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1: Ich bin Uli Reitinger. Am heißen Wochenende sind nach Angaben der Lebensretter von der DLRG mindestens 26 Menschen beim Baden ums Leben gekommen, alles Männer und Jungen. Die Deutsche Lebensrettungsgesellschaft zählte dabei auch Vermisste mit, deren Identität bekannt ist, die aber noch nicht gefunden wurden.
2: Die Zahl bezieht sich alleine auf die Zeit zwischen Freitag und Sonntag. Dazu kommen 7 weitere Badetote am Donnerstag. Mindestens 8 Menschen wurden in Krankenhäusern wiederbelebt. Neben Nichtschwimmern und Kindern haben auffällig oft Männer Badeunfälle. Im vergangenen Jahr waren 4 von 5 Ertrunkenen männlich. Die DLRG-Experten bestätigen, sie sehen es immer wieder, dass gerade Männer ihre Fähigkeiten überschätzen und vermeidbare Risiken eingehen. Bei jungen Männern ist es oft der Übermut, wie etwa riskante Brückensprünge. Bei älteren spielen auch Herz-Kreislauf-Erkrankungen eine Rolle. Ursula Winkler, Nachrichtenredaktion.
1: Die Verbraucherzentralen warnen die Mineralölbranche vor überhöhten Preissprüngen nach dem Auslaufen der Steuersenkung beim Tanken an diesem Dienstag. Das Ende des Tankrabatts dürfe nicht zum Startschuss für Extragewinne werden, sagt die Chefin des Bundesverbands Ramona Popp. Für die Konzerne gäbe es keinen Grund, Preise stärker anzuheben als um die ausgelaufene Steuerentlastung. Das Bundeskartellamt bleibe in der Pflicht, genau hinzusehen. Grundsätzlich gelte, wer steigende Rohölpreise sofort weitergibt, darf bei sinkenden Preisen nicht auf die Bremse treten. Greenpeace wirft der Bundesregierung vor, für umweltschädliche Subventionen in diesem Jahr 11 Milliarden Euro mehr auszugeben. Die Umweltschützer berufen sich auf eine Berechnung des Forums Ökologisch-Soziale Marktwirtschaft. Zu den Subventionen, die Greenpeace kritisiert, gehören der Ende Juni auslaufende Tankrabatt, die erhöhte Pendlerpauschale, die Senkung der Ticketsteuer im Luftverkehr und der verbilligte Agrardiesel. Zum Sport. Deutschland geht heute in sein erstes WM-KO-Spiel seit dem Finale 2014 in Rio. Im 16. Finale trifft das Team von Bundestrainer Nagelsmann in Boston auf Paraguay. Dabei wird Nagelsmann die Aufstellung möglicherweise umbauen.
3: Es gibt taktische Überlegungen, ein bisschen was zu verändern. Ich werde es nichts verraten. Wir freuen uns, wenn alle Fans uns unterstützen. Wir freuen uns auch, wenn die Experten, die Kritiker nach dem Spiel sagen, es war gut. Aber in aller Sinne geht es darum, dass wir uns so präparieren, in der Lage sind, ein gutes Spiel zu machen.
1: Das ZDF und Magenta TV übertragen das Spiel. Anstoß ist erst um 22.30 Uhr.
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6: Aktuell, da messen wir 27 Grad in Ankum und 25 Grad in Bad Lahr. Heute, da gibt's einen Mix aus Sonne und Wolken. Vereinzelt können auch nur ein paar Tropfen mit runterkommen. Gegen Abend, da klart der Himmel immer weiter auf bei Höchstwerten von 27 Grad. Und wer sich das Deutschlandspiel draußen anschauen möchte, um 22.30 Uhr wird's roundabout 20 Grad. Der Radio Osnabrück 3-Tage-Trend, da wechseln sich Sonne und Wolken ab. Hier und da kann es auch mal Regen geben oder auch etwas windiger werden. Die Tageshöchstwerte liegen zwischen 25 und 28 Grad. In der Nacht kühlt es sich ab auf 16 Grad.
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6: Um kurz nach 1. Moin, liebe Autofahrer. Und auf den Straßen, da ist gerade sehr wenig los, aber es wird geblitzt. Der Landkreis Osnabrück, der blitzt heute in Georgsmarienhütte. Und das war's auch schon. Falls ihr aber noch was haben solltet für uns, Staus, Blitzergefahrenstellen, dann meldet euch gerne unter unserer Kombinummer für WhatsApp und Telefon. Das ist die 0541 77 70 50. Radio Osnabrück wünscht eine gute Fahrt.
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6: Ich bin der Mirko und ich begleite euch durch diesen Montagmittag. Moin!

Der Montag ist der unbeliebteste Wochentag. Ihr hört Radio Osnabrück und man glaubt es kaum, aber der Montag leidet unter dem schlechtesten Ruf der Wochentage. Der Grund liegt da praktisch auf der Hand. Nach dem freien Wochenende fällt der Wechsel in den Arbeitsalltag besonders schwer. Sehr beliebt ist hingegen der Freitag. Der absolute Lieblingswochentag ist hingegen der Samstag. Dass wir Richtung Wochenende gehen, dauert jetzt aber noch ein kleines bisschen. Aber keine Sorge, Radio Osnabrück begleitet euch und hübscht diesen Montag etwas für euch auf.

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1: Ein Etikettiergerät und eine Papierpresse führten zu einem Feuerwehreinsatz in Lingen. Weitere Infos folgen gleich in den Radio Osnabrück Regionalnachrichten. 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
1: Ich bin Clara, guten Tag. In Löningen wurde am Wochenende gleich mehrfach zugeschlagen. Am Samstag gegen 23 Uhr haben sich 5 Menschen bei einer Firmenfeier gegenseitig verletzt. Mehr Infos dazu hat Radio Osnabrück-Kollegin Antonia.
2: Als ein Mitarbeiter eines Sicherheitsdienstes die Auseinandersetzung schlichten wollte, wurde auch dieser angegriffen. 2 Beteiligte wurden ins Krankenhaus gebracht. Bereits gegen 21 Uhr wurde ein 16-Jähriger auf dem Fußweg am Hasedeich von 3 Menschen geschlagen. Die Täter konnten unerkannt entkommen. Hier sucht die Polizei Löningen Zeugen.
1: Ein Autofahrer ist gestern Morgen gegen einen Baum gefahren. Nach bisherigen Erkenntnissen war er auf der Bahnhofstraße in Richtung Bad Bentheim unterwegs. Etwa 2 Kilometer hinter der Autobahn kam er dann von der Straße ab. Der Autofahrer wurde schwer verletzt. Das gab einen Schreck in den frühen Morgenstunden. Gegen 3:30 wurde ein Anwohner eines Mehrfamilienhauses an der Rothenburger Straße in Osnabrück durch einen lauten Knall aufgeschreckt. Wenig später stellte sich heraus, dass sich Einbrecher Zutritt zum Keller des Hauses verschafft hatten. Nach bisherigen Erkenntnissen wurde unter anderem eine Musikbox geklaut. Wenn ihr etwas mitbekommen habt, dann meldet euch bitte bei der Polizei Osnabrück. Kürzlich wurde ein 15-Jähriger in Ibbenbüren bei einem Unfall verletzt. Er ging plötzlich auf die Straße, dabei wurde der Jugendliche von einem Auto erfasst. Er erlitt schwere Verletzungen. Heute früh ist es in einem Verbrauchermarkt in Lingen zu einem Feuerwehreinsatz gekommen. Einer Mitarbeiterin war versehentlich ein Etikettiergerät in eine Papierpresse gefallen. Dadurch kam es zu Rauch und einer Stichflamme. Verletzt wurde niemand. Auch ein Schaden konnte bei der Papierpresse nicht festgestellt werden. Soweit die Radio Osnabrück Regionalnachrichten. Bei uns immer um 3:30 und jederzeit online auf radioosnabrück.de.
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5: Aktuell, da messen wir 27 Grad in Schöllerberg und 26 Grad in Osterkappeln. Heute, da gibt es einen Mix aus Sonne und Wolken. Vereinzelt können auch ein paar Tropfen mit runterkommen bei Höchstwerten von 27 Grad. Gegen abends klart der Himmel immer weiter auf. Und zum Deutschlandspiel kühlt es sich ab auf 20 Grad.
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5: Um 14:45 Mahlzeit, liebe Autofahrer. Auf der B214 Fürstenau Richtung Lingen ist die Straße nach einem Unfall voll gesperrt. Umleitungen dazu wurden eingerichtet. Danke fürs Melden. Und es wird auch noch geblitzt. Der Landkreis Osnabrück, der blitzt heute in Georgsmarienhütte. Falls ihr noch was habt, Staus, Blitzer, Gefahrenstellen, dann meldet euch gerne unter unserer Kombinummer für WhatsApp und Telefon. Das ist die 0541 77 70 50 und Radio Osnabrück wünscht selbstverständlich eine gute Fahrt.
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5: Mit dem Mirko und ich begleite euch durch diesen Montagmittag. Moin.

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Auf der B51, B65, Bremer Straße, Osnabrück Richtung Diepholz zwischen dem Abzweig nach Fährte und Osterkappeln Süd. Hier liegt ein defekter LKW. Bitte vorsichtig fahren. Auf der B51, B65, Bremer Straße, Osnabrück Richtung Diepholz zwischen dem Abzweig nach Fährte und Osterkappeln Süd. Hier liegt ein defekter LKW. Einmal bitte vorsichtig fahren. Radio Osnabrück wünscht eine gute Fahrt.

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2: Am Anfang gibt's erstmal ein paar Blutspendetermine. Blutspenden könnt ihr heute von 16.30 Uhr bis 19.30 Uhr im Dorfgemeinschaftshaus in Bramsche-Achmar und morgen von 16 bis 20 Uhr in der alten Sporthalle Nordrup. In Osnabrück könnt ihr heute am Hasebeach entspannen. Mit Palmen, Sand und Cocktails kommt in der Strandbar Urlaubsfeeling auf. Bei entspannter Musik könnt ihr etwas Sonne tanken oder abends den Tag ausklingen lassen. Der Hasebeach am Moskaubad in Osnabrück hat von 16.30 Uhr bis 22 Uhr geöffnet. Für die Kleinen ab 3 Jahren gibt's morgen ein Bilderbuch-Kino bei 123 Kamishibai. Geht's dieses Mal um das Bilderbuch Eule Elli und der Neue im Wald. Siebenschläfer Maxi ist neu im Wald und freundet sich schnell mit Fledermausmädchen Thea an. Aber was ist mit Elli, mit der Thea bisher alles gemeinsam gemacht hat? Los geht's um 16 Uhr in der Stadtbibliothek Osnabrück. Ihr müsst euch nur vorher anmelden.
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0: Gleich um zwei, da hat André die Radio Osnabrück Weltnachrichten für euch. Und danach geht's weiter mit der Musik eures Lebens. Mit dabei ist Right Said Fred mit Stand Up. Und Taylor Swift mit The Fate of Ophelia. Und Radio Osnabrück sagt, dranbleiben.
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1: Ich bin Zoe Tassovali. Die Hitze am Wochenende hat leider auch eine traurige Bilanz. Nach Angaben der DLRG sind von Freitag bis Sonntag mindestens 26 Menschen beim Baden ums Leben gekommen. Alles Männer und Jungen. Außerdem mussten mindestens 8 Menschen nach einer Reanimation ins Krankenhaus gebracht werden. Die DLRG appelliert deshalb, gerade bei hohen Temperaturen die Gefahr im Wasser nicht unterschätzen. Meister machen, Fachwirt werden oder sich beruflich weiterbilden. Dabei hilft das sogenannte Aufstiegs-BAföG. Im vergangenen Jahr haben das allerdings etwas weniger Menschen genutzt als noch 2024.
2: Auch wer im Job ist, kann sich weiterbilden. Und er oder sie kann sich dabei unter bestimmten Umständen auch fördern lassen. Das haben im vergangenen Jahr am häufigsten Erzieherinnen und Erzieher getan. Es folgen die Berufe Industriearbeiter in Metall- und Wirtschaftsfachwirt. Als Fördersumme haben diejenigen, die sich weitergebildet haben, im Schnitt 5.200 Euro erhalten. Und das waren 100 Euro mehr als im Jahr vorher. Lea Matschulat, Nachrichtenredaktion.
1: Die XXL-WM in den USA, Kanada und Mexiko hat dem Fußball-Weltverband erwartungsgemäß einige Rekordzahlen beschert. In, aber auch jenseits der Stadien. Die FIFA hat zum Start der K.O.-Runde eine erste Bilanz gezogen.
3: Mehr als 4,6 Millionen Zuschauer sahen die 72 Vorrundenspiele live in den Stadien. Das ist neuer Rekord, genauso wie die 215 Tore, die bisher fielen. Zum Vergleich, bei der gesamten WM 2022 in Katar gab es 172 Treffer, allerdings auch in nur 64 Partien insgesamt. Auch die Fans sorgen bei dieser XXL-WM für Superlative. In den Arenen wurden laut FIFA bisher schon 2,8 Millionen Biere und fast 1 Million Flaschen Wasser verkauft. Dazu kamen 300.000 Hotdogs. Diana Kramer, Nachrichtenredaktion.
1: Ab morgen fällt der Tankrabatt weg. Und genau davor warnen jetzt die Verbraucherzentralen. Sie befürchten, dass die Mineralölkonzerne die Spritpreise stärker erhöhen als nötig. Der Appell, die Preise sollen nur um die ausgelaufene Steuersenkung steigen und nicht darüber hinaus. Gleichzeitig fordern die Verbraucherschützer, dass die Bundesregierung endlich auch die Stromsteuer für private Haushalte senkt, um die hohen Energiekosten dauerhaft zu entlasten.
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6: Aktuell 25 Grad in Osterkappeln, 25 sind es auch in Wagenfeld. Das ist schon was deutlich anderes als am Wochenende, wo wir uns den Hintern abgeschwitzt haben. Ne? Heute geht es hoch auf bis zu 27 Grad in Osnabrück und der Weser-Ems-Region. Dazu ein Wechselspielchen aus Sonne und Wolken. Nachts gehen die Temperaturen auf bis zu 15 Grad zurück. Und so geht's weiter. Wir schauen drauf im Radio Osnabrück 3-Tage-Trend. Auch in den nächsten Tagen mal Sonne, mal Wolken. Zwischendurch müssen wir mit Schauern rechnen, bei 24 bis 27 Grad.
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6: 2:04, hallo liebe Autofahrer. Die Bremer Straße, Osnabrück in Richtung Diepholz, zwischen dem Abzweig nach Verte und Osterkappeln Süd, Gefahr durch einen defekten LKW. Bitte fahrt dort vorsichtig. Die Staus. A1 Bremen in Richtung Osnabrück zwischen dem Dreieck Stur und Wildeshausen Nord. 5 Kilometer Stau. Hier dauert es ungefähr 25 Minuten länger. Der Landkreis Osnabrück, der blitzt heute in Georgsmarienhütte. Weitere Messstellen nehmen wir gerne von euch entgegen. Schickt uns einfach eine WhatsApp zu oder ruft an auf unserer Kombi-Nummer 0541. 77 70 50. Radio Osnabrück wünscht euch eine gute Fahrt.
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6: Heute Abend also 16. Finale bei der Fußball-Weltmeisterschaft. Deutschland trifft auf Paraguay. Was unser Fußballexperte Carsten dazu zu sagen hat und vor allem was er tippt, das hört ihr in wenigen Augenblicken. Hier bei mir, ich bin der Moppel. Schönen Nachmittag. Ja, guck mal, jetzt wollte er noch Radio Osnabrück sagen, macht er aber noch nicht. Ich muss das dem Ding noch mal ein bisschen beibringen. Erziehung ist alles, das ist unmöglich.

0: Schlimme Szenen spielen sich gerade in Stade ab.
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0: Nach Schüssen in der Innenstadt von Stade gibt es ersten Informationen zufolge mehrere Tote. Die Polizei spricht aktuell von 5 Todesopfern. Über die Hintergründe gibt es noch keine Informationen derzeit. Einsatzkräfte sind mit einem Großaufgebot vor Ort. Die mutmaßlichen Täter sind laut Polizei bereits gefasst worden. Wir halten euch zu dem Vorfall auf dem Laufenden hier bei Radio Osnabrück.
2: Hello.

0: Hier ist Radio Osnabrück und bei der Weltmeisterschaft geht es heute Abend gegen Paraguay im 16. Finale, und die Deutschen sind in diesem Fall Favorit. Das kann man durchaus sagen. Ich habe mal dazu unseren Fußballexperten Carsten befragt und da waren wir uns ziemlich einig, Carsten.
1: Ja, es hat sicherlich nichts mit deutscher Überheblichkeit zu tun, wenn man das DFB-Team heute als klaren Favoriten positioniert. Paraguay hat außer Almirón, der mal bei Newcastle United gespielt hat, keine internationalen Klassenspieler, kann sicherlich über sich hinauswachsen, wenn man bei unseren Jungs von Anfang an alles daneben läuft und Paraguay natürlich dann Blut leckt, ähnlich wie Ecuador, dann ist natürlich dann eine böse Überraschung möglich. Aber im Normalfall, wenn unsere Jungs halbwegs eine gute Form an den Tag legen, wird das ein 3:1 für uns.
0: Also alles relativ positiv, was Carsten da gesagt hat. Und ich schließe mich dem an, aber ich sage nicht 3:1. Ich sage, es wird ein bisschen knapper. Deutschland gewinnt 2:1. Wie auch immer, Hauptsache wir gewinnen. Dann sind wir in der nächsten Runde im Achtelfinale. Anstoß heute Abend um 22.30 Uhr. Also nichts für diejenigen, die morgen früh raus müssen. Aber für diejenigen, die morgen früh raus müssen und natürlich auch für alle anderen, haben wir perfekt geweckt bei Radio Osnabrück ab 6 mit Thomas. Auch da erfahrt ihr natürlich, wie das Spiel ausgegangen ist.

0: bei mir. Heute Nachmittag zuständig für die Regionalnachrichten aus Osnabrück und der Weser-Ems-Region. Was gibt's denn gleich um 2:30?
1: Ja, bei uns gibt's gleich auf jeden Fall neue Nachrichten. Und einmal zwar zu dem Thema, dass einen Moment, jetzt bin ich einmal kurz raus.
0: Kein Problem, sammel dich, hol Tiefluft, dann geht's weiter.
1: Bin ich hier gerade tatsächlich rübergerannt, weil es jetzt doch schneller ging. Und zwar in Ibbenbüren sind falsche Heizungsableser unterwegs. Wie perfide diese vorgehen, das hört ihr gleich in den Radio Osnabrück Regionalnachrichten. Ihr wisst ja, bei uns hört ihr, was los ist.
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1: Ich bin Clara, guten Tag. In Ibbenbüren sind aktuell falsche Heizungsableser unterwegs. Am Samstag haben sie einen hohen Geldbetrag von einer Seniorin geklaut. Sie baten die Frau, ihre Heizung zu zeigen, um den Zählerstand ablesen zu können. Einer der Männer begleitete sie zur Heizung, während der andere scheinbar die Wohnung durchsuchte. Nachdem die Männer weg waren, bemerkte die Seniorin, dass ihr ein fünfstelliger Geldbetrag fehlte. Eine Beschreibung zu den Männern findet ihr im Presseportal der Polizei Steinfurt. In Löningen wurde am Wochenende gleich mehrfach zugeschlagen. Am Samstag gegen 23 Uhr haben sich 5 Menschen bei einer Firmenfeier gegenseitig verletzt. Mehr Infos dazu hat Radio Osnabrück-Kollegin Antonia.
2: Als ein Mitarbeiter eines Sicherheitsdienstes die Auseinandersetzung schlichten wollte, wurde auch dieser angegriffen. 2 Beteiligte wurden ins Krankenhaus gebracht. Bereits gegen 21 Uhr wurde ein 16-Jähriger auf dem Fußweg am Hasedeich von 3 Menschen geschlagen. Die Täter konnten unerkannt entkommen. Hier sucht die Polizei Löningen Zeugen.
1: Die Bundespolizei ermittelt wegen eines gefährlichen Eingriffs in den Bahnverkehr. In Bersbrück haben Unbekannte 2 Gullideckel auf die Gleise gelegt, vermutlich im Zeitraum von Samstagabend auf Sonntagmorgen. Ein Lokführer bremste zwar ab, konnte aber einen Zusammenprall nicht verhindern. Menschen wurden zwar nicht verletzt, dennoch wurde der Zug so beschädigt, dass eine Weiterfahrt nur noch bis zum nächsten Bahnhof möglich war. Hinweise zu den Tätern nimmt die Bundespolizei Bad Bentheim entgegen. Kürzlich wurde ein 15-Jähriger in Ibbenbüren bei einem Unfall verletzt. Er ging plötzlich auf die Straße. Dabei wurde der Jugendliche von einem Auto erfasst und schwer verletzt. Heute früh ist es in einem Verbrauchermarkt in Lingen zu einem Feuerwehreinsatz gekommen. Einer Mitarbeiterin war versehentlich ein Etikettiergerät in die Papierpresse gefallen. Dadurch kam es zu Rauch und einer Stichflamme. Verletzt wurde niemand. Auch ein Schaden konnte bei der Papierpresse nicht festgestellt werden. Soweit die Radio Osnabrück Regionalnachrichten. 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
5: Die große Hitze ist erstmal weg. Aktuell 25 Grad in Belm, 25 sind es auch bei euch in Holdorf. Bis zu 27 Grad sind heute drin bei uns. Dazu Sonne und Wolken, es soll größtenteils trocken bleiben. In der Nacht erträgliche Schlaftemperaturen, dann geht's runter auf bis zu 15 Grad und die nächsten Tage bleiben ähnlich mit 24 bis 27 Grad.
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5: 3:35, hallo lieber Autofahrer. Die B214 ist zwischen am Övernhof und Deringhoog vollgesperrt. Da wird ein Unfall aufgenommen, also bitte umfahrt den Bereich, wenn ihr euch auskennt. A30 Osnabrück in Richtung Rheine, zwischen Hörstel und Rheine 5 Kilometer Stau. Da kommt ungefähr eine Viertelstunde obendrauf. Der Landkreis Osnabrück, der blitzt heute hauptsächlich in Georgsmarienhütte. Habt ihr noch mehr Messstellen gesehen? Dann gebt uns gerne Bescheid per WhatsApp oder ruft an auf unserer Kombi-Nummer 0541 77 70 50. Radio Osnabrück wünscht euch eine gute Fahrt.
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5: Jetzt mit Musik aus den 90ern. CNC Music Factory. Gonna make you sweat. Ich bin der Moppel. Schönen guten Tag zusammen. Hallo.

0: neu bei uns für euch in der Musik eures Lebens. Ein DJ und ein Schmusesänger. Martin Garrix zusammen mit Ed Sheeran. Repeat it.
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1: Jack, one, check two, was liegt heute an, Kollege Olo?
2: Guten Morgen, Captain. Oh, die Michelle hatte am Wochenende ihren letzten Auftritt und ich agiert sie ab jetzt als Heilerin.
1: Ach, die kann doch nach 30 Jahren Musikkarriere nicht einfach Hand auflegen.
2: Was sonst?
1: Naja, Platten. Achtung, Cabin Crew, Fräulein Schieber, bitte ins Cockpit.
3: Ja, Captain.
1: Alles gut bei Ihnen da hinten?
3: Ja, oh, heute Abend geht's gegen Paraguay.
1: Oh, und ich dachte, nach dem letzten Spiel haben sie alle Paranoia.
3: Also alle sind sich einig, dass der Manuel Neuer gar nicht schuld am zweiten Gegentor war. Das sah halt eben nur ungeschickt aus.
1: Ah, in der Fachsprache nennt man das Torraum, Habeck. Alles ist toll, es wirkt nur ungeschickt, nicht?
3: Und Ecuador ist halt eben eine starke Mannschaft.
1: Ja, und der Name täuscht halt.
3: Wie?
1: Naja, die nennen sich Ecuador und dabei stehen die gar nicht permanent an der Mittellinie.
3: Aha.
1: Und ich glaube, die deutschen Spieler kommen mit der vorgegebenen Taktik dieser modernen Sportreporter nicht zurecht, die alle zu enge Hosen tragen und zu große weiße Schuhe haben.
3: Wie meinen?
1: Ja, die sagen doch immer, man muss den Ball in die Box chippen. Also ich kann mich nicht daran erinnern, dass ein Lothar Matthäus früher jemals einen Ball gechippt hat. Schon gar nicht in die Box.
3: Entschuldigung, kommt nach Paraguay wieder Paracetamol?
1: Nein. So, Landanflug oder Tower meldet, vor dem 16. Finale spielt heute noch Italien.
3: Wie?
1: Ja, gegen sich selbst, im 17. Finale.
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0: Johannes Oerding, mehr Glück als Verstand.
1: Mehr Glück als Verstand.
0: Montagnachmittag, ihr hört Radio Osnabrück gleich nach 3 mit einer Fußballhymne von den Pet Shop Boys. Go West. Wir stimmen uns schon mal so ein bisschen ein auf heute Abend. Deutschland gegen Paraguay. Und außerdem Moose T, I'm Horny. Das bei den 90ern.

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1: Ich bin Zoe Tassovali. 2 Monate lang hat der Tankrabatt gegolten. Mit dem Juni endet aber auch diese Maßnahme. Die Preise an den Zapfsäulen dürften damit voraussichtlich am Mittwochmittag wieder ansteigen.
2: Der Steuerrabatt endet zwar um Mitternacht, aber es gibt ja auch noch die 12-Uhr-Regel und die bleibt. Damit dürfen die Tankstellen die Spritpreise weiterhin nur mittags erhöhen. Sie könnten Diesel und Benzin natürlich vorsorglich schon morgen Mittag teurer machen, 12 Stunden vor Ende des Tankrabatts. Aber der Tankstellenverband BFT rechnet nicht damit. Das würden die Mineralölgesellschaften aus Angst vor Shitstorms nicht tun. Die Verbraucherzentralen warnten die Branche schon vor überhöhten Preissprüngen nach dem Ende des Rabatts und sie fordern eine Folgeentlastung, etwa eine Stromsteuersenkung für private Haushalte. Ursula Winkler, Nachrichtenredaktion.
1: Der Juni war der wärmste Monat seit Messbeginn. Das dürfte angesichts der neuen Hitzerekorde in der vergangenen Woche aber niemanden so richtig überraschen. Laut dem Deutschen Wetterdienst dürfte der Monat sogar unter den Top 3 landen. Bei der geplanten Reform der Einkommensteuer kommt Bewegung in die Diskussion. Finanzminister Klingbeil hat der Koalition 2 Modelle vorgelegt, die vor allem kleine und mittlere Einkommen entlasten sollen. Je nach Variante geht es um Entlastungen von gut 10 oder rund 25 Milliarden Euro. Am Mittwoch berät der Koalitionsausschuss, wie es weitergeht. Es ist soweit. Zum ersten Mal heißt es für die deutsche Nationalmannschaft heute alles oder nichts. Im 16-Finale in Boston muss das Team von Bundestrainer Nagelsmann gegen Paraguay gewinnen, damit der Traum vom 5. WM-Titel weiterlebt. Thomas Bremser, du bist in Boston. Jetzt erwarten ja die meisten den Sieg gegen Paraguay und träumen schon vom Duell gegen Frankreich im 8-Finale. Aber was für einen Gegner erwartest du heute?
3: Also Paraguay ist gleich zum Start ordentlich unter die Räder gekommen gegen die USA, hat dann aber die Türkei rausgeschmissen mit einem 1:0 und das mit 10 Mann. Die haben sich da richtig reingeschmissen und dementsprechend ungemütlich erwartet Julian Nagelsmann sie.
4: Sie definieren sich schon auch sehr über den Defensivfußball, den sie gut spielen. Auf jeden Fall ein unangenehmer Gegner, der uns einiges abverlangen wird.
3: Klar ist, eine Leistung wie gegen Ecuador kann sich das deutsche Team nicht leisten. Da muss deutlich mehr kommen.
1: Danke dir, Thomas Bremser. Anstoß ist dann um 22.30 Uhr.
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7: Momentan 25 Grad in Bad Bergen, 25 sind es auch bei euch in Werlte. Bis zu 27 Grad erreichen wir heute zum Start in die neue Woche. Dazu wechseln sich Sonne und Wolken ab. Nachts geht's runter auf 15 Grad. Der Radio Osnabrück 3-Tage-Trend. Auch in den nächsten Tagen mal Sonne, mal Wolken. Zwischendurch kann Schauer runterkommen. Bei 24 bis 27 Grad bleibt uns die große Hitze vorerst erspart.
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7: 2 nach 3, hallo lieber Autofahrer. Die B214 ist zwischen am Övernhof und Deringhoog voll gesperrt. Hier wird ein Unfall aufgenommen. A30 Osnabrück in Richtung Rheine. Zwischen Hörstel und Rheine 3 Kilometer stockender Verkehr. Hier dauert es ungefähr 5 Minuten länger. A30 Bad Oeynhausen in Richtung Rheine. Zwischen dem Kreuz Osnabrück Süd und Osnabrück Sutthausen 1 Kilometer Stop and Go. Und der Landkreis Osnabrück, der blitzt heute in Georgsmarienhütte. Wenn ihr noch was gesehen habt, Staus, Blitzer oder Behinderungen, gebt uns gerne Bescheid per WhatsApp oder ruft an auf unserer Kombinummer 0541 77 70 50. Radio Osnabrück wünscht euch eine gute Fahrt.
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7: Gleich geht es bei uns um die Austrittszahlen in der katholischen Kirche, genauer gesagt im Bistum Osnabrück. Ich bin der Moppel. Hallo zusammen.

0: Zahl der Kirchenaustritte bei den Katholiken ist weiter sehr hoch. Hier Radio Osnabrück, ja, und das Bistum Osnabrück hat seine Zahlen fürs Jahr 2025 veröffentlicht. Demnach sind es etwa ein paar Austritte weniger als noch im Jahr zuvor, aber es sind immer noch viele Menschen, die der Kirche den Rücken zuwenden. So verließen insgesamt rund 6.700 Menschen die katholische Kirche im Bistum Osnabrück. 2024 waren es noch 6.800. Das ist also kein großer Unterschied.
1: Gerade auch der Missbrauchskandal in der katholischen Kirche in unserem Bistum hat auch dazu geführt, dass Menschen, die langjährig der Kirche verbunden waren, dass sie ausgetreten sind. Und das andere ist, geht ja nicht nur dabei um die Austritte, sondern einfach schlicht darum, dass Menschen gar nicht mehr in die Kirche eintreten oder nur noch ganz wenig.
0: Sagt Ulrich Beckwehr-Mert aus der Domkapitulatur des Bistums Osnabrück. Die Gründe, weshalb die Menschen aus der Kirche austreten, ja, die seien vielfältig, aber eine Ursache, die wird immer öfter genannt.
1: Wir bemühen uns auf jeden Fall zu gucken, dass wir im Bistum Osnabrück einfach schlichtweg Orte der Begegnungen haben, der Präsenz haben. Denn die Austritte sind heute vielleicht anders, als das noch vor mehreren Jahren war, gar nicht so sehr auf Skandale in der Kirche zurückzuführen, sondern vor allem auch aufgrund von Beziehungslosigkeit.
0: Beziehungslosigkeit in der Hinsicht, dass viele Menschen einfach keinen Bezug mehr zur Kirche haben. Sie können oft nichts mehr mit den Einstellungen der Kirche im Alltag anfangen. Trotzdem spielt natürlich auch der Missbrauchsskandal in der Kirche eine wesentliche Rolle.
1: Wir beklagen uns darüber nicht, sondern wir versuchen Antworten darauf zu finden, die Strukturen, die damals Missbrauch begünstigt haben, abzusetzen, neue Möglichkeiten der Fortbildung zu schaffen, zu sensibilisieren. Prävention spielt in unserem Bistum Osnabrück eine riesengroße Rolle. Aber trotzdem ist das erstmal in den Köpfen und in den Herzen drin und dem müssen wir uns einfach stellen und wenn wir gefragt werden, auch Antwort geben.
0: Die Zahl der Katholiken im Bistum Osnabrück ist im Jahr 2025 auf unter 500.000 gesunken. Ein deutliches Alarmzeichen, also unter anderem dafür, dass immer weniger Menschen der Kirche Vertrauen schenken. Die Hintergründe für uns hatte Ulrich Beckwehr-Mert, Domkapitulatur beim Bistum Osnabrück. Danke.

0: 4, dann geht's für euch die regionalen Nachrichten aus Osnabrück und der Weser-Ems-Region mit Clara. Hallo!
1: Hi!
0: Was hast du für uns vorbereitet?
1: Auf der B214 hat es heute am späten Vormittag einen schweren Unfall zwischen einem Rettungswagen und einem Viehtransporter gegeben. Weitere Informationen dazu hört ihr gleich in den Radio Osnabrück Regionalnachrichten. Ihr wisst ja, bei uns hört ihr, was los ist.
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1: Ich bin Clara, guten Tag. In Nippenbüren sind aktuell falsche Heizungsableser unterwegs. Am Samstag haben sie einen hohen Geldbetrag von einer Seniorin geklaut. Sie baten die Frau, ihre Heizung zu zeigen, um den Zählerstand ablesen zu können. Einer der Männer begleitete sie zur Heizung, während der andere scheinbar die Wohnung durchsuchte. Nachdem die Männer weg waren, bemerkte die Seniorin, dass ihr ein fünfstelliger Geldbetrag fehlte. Eine Beschreibung zu den Männern findet ihr im Presseportal der Polizei Steinfurt. Heute sind gegen 11:30 auf der B214 in Höhe des Ortsteils Backum ein Viehtransporter und ein Rettungswagen zusammengestoßen. Laut Medienberichten wurden dabei 3 Insassen im Rettungswagen verletzt. Danach ist im Motorraum des Rettungswagens ein Feuer ausgebrochen. Dieses konnte aber zügig gelöscht werden. Die Bundespolizei ermittelt wegen eines gefährlichen Eingriffs in den Bahnverkehr. In Bersenbrück haben Unbekannte 2 Gullideckel auf die Gleise gelegt, vermutlich im Zeitraum von Samstagabend auf Sonntagmorgen. Der Lokführer bremste zwar ab, aber konnte einen Zusammenprall nicht verhindern. Menschen wurden zwar nicht verletzt, dennoch wurde der Zug so beschädigt, dass eine Weiterfahrt nur noch bis zum nächsten Bahnhof möglich war. Hinweise zu den Tätern nimmt die Bundespolizei Bad Bentheim entgegen. Nach dem Ferienbeginn in Niedersachsen am Donnerstag erwarten die Autobahn GmbH und der ADAC ein staureiches erstes Juliwochenende. Der größte Verkehrsansturm wird am Freitag erwartet. Radio Osnabrück-Kollegin Antonia mit den Infos.
2: Auch der Samstag wird vermutlich zu einer Geduldsprobe auf vielen Strecken werden. Ein erhöhtes Staurisiko besteht unter anderem auf der A1 in Richtung Nord- und Ostsee. Der ADAC empfiehlt, die Reise möglichst in verkehrsarme Randzeiten zu legen. Die Autobahn GmbH rät, sich vorab über Baustellen und Sperrungen zu informieren und ausgeruht mit ausreichend Getränken und Essen an Bord zu starten.
1: Fast 30 neue Windräder sollen im nördlichen Emsland entstehen. Die Anwohner in Werlte fühlen sich darüber nicht zu Genüge informiert, so der NDR. Sie haben Sorge um den Naturschutz und Artenschutz im Waldgebiet und fordern eine erneute Prüfung der Genehmigung. Soweit die Radio Osnabrück Regionalnachrichten. 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
5: Derzeit 27 Grad am Westerberg, 27 sind es auch in Löningen. Und damit sind wir schon bei den Höchstwerten für heute angekommen. Bei 27 Grad ist nämlich Schluss, reicht auch an diesem Montag. Oder nach dem, was wir am Wochenende so mitmachen mussten. Sonne und Wolken wechseln sich heute ab. In der kommenden Nacht gehen die Temperaturen auf bis zu 15 Grad zurück. Und die nächsten Tage werden ähnlich.
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5: 3:55, hallo liebe Autofahrer. Gegenstände auf der Fahrbahn auf der A30 Bad Oeynhausen in Richtung Osnabrück zwischen Bissendorf und Nattbergen. Gefahr durch Gegenstände auf der Fahrbahn. Also hier bitte Fuß vom Gas. A30 Osnabrück in Richtung Amsterdam zwischen Hörstel und Rheine-Nord. 4 Kilometer stockender Verkehr. In 5 Minuten seid ihr da durch. A30 Bad Oeynhausen nach Rheine zwischen dem Kreuz Osnabrück Süd und Osnabrück Sutthausen. 1 Kilometer Stau, 5 Minuten. Der Landkreis Osnabrück, der blitzt heute in Georgsmarienhütte. Wenn ihr noch mehr gesehen habt, Staus, Blitzer oder Behinderungen, lasst es uns wissen. Schickt uns einfach eine WhatsApp zu oder ruft an auf unserer Kombinummer 0541 77 70 50. Radio Osnabrück wünscht euch eine gute Fahrt.
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5: Mit dem Moppel. Schönen Nachmittag zusammen. Hallo.

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1: Das GOP Varieté Theater in Bad Oeynhausen bietet derzeit eine spannende Möglichkeit für alle, die gerne Teil eines dynamischen Teams werden möchten. Geboten werden flexible Arbeitszeiten sowie Unterstützung bei Fortbildungen und kostenlose Eintritte in die Shows. Darüber hinaus erwartet euch ein tolles und offenes Arbeitsumfeld. Weitere Informationen über die angebotenen Stellen findet ihr auf der Internetseite des GOP Varieté Theaters Bad Oeynhausen. 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

0: It's so easy, Olivia Dean. Ach, wenn doch alles mal so einfach wäre im Leben, ne? Hier ist Radio Osnabrück, gleich nach den Nachrichten mit Carol Emerald. A Night Like This. Von oben drauf geht's doch das Ende vom Anfang. Joe, end of beginning. Was aber nicht heißt, dass es das Anfang vom Ende ist. Mehr davon gleich nach 4.
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1: Ich bin Zoe Tessovali. Bei Schüssen in Stade westlich von Hamburg sind 5 Menschen gestorben. 2 Menschen wurden festgenommen. Darunter ist auch der mutmaßliche Schütze. Das hat eine Polizeisprecherin auf dpa-Anfrage bestätigt.
2: Laut Polizei soll der Tatort in der Nähe einer Jugendeinrichtung in der Innenstadt von Stade liegen. Dort befindet sich wohl auch eine Einrichtung mit Mutter-Kind-Wohngruppen. Zahlreiche Rettungswagen und Polizeiautos sind vor Ort. Auf Bildern sind auch Frauen zu sehen mit Babys in Tragen. Über die Hintergründe sei aber noch nichts Genaues bekannt, erklärte die Polizei. Sie postete auch Warnungen an die Bevölkerung, den Bereich weiträumig zu meiden. Die 5 Toten sollen Erwachsene sein, weitere Menschen wurden offenbar verletzt. Stade liegt etwa 40 Kilometer westlich von Hamburg. Onni Torau, Nachrichtenredaktion.
1: Der Tankrabatt ist nur teilweise bei den Verbrauchern angekommen. Das schätzt das Münchner IFO-Institut. Super E5 und Super E10 wurden zwar durch die Mineralölkonzerne vollständig weitergegeben, beim Diesel wurden aber im Schnitt 12 Cent pro Liter weitergegeben und damit deutlich weniger als die 16,7 Cent der Steuersenkung. Morgen läuft der Tankrabatt planmäßig aus. Das IFO-Institut rechnet damit, dass die Spritpreise dann wieder steigen werden. Wie hoch die gehen, hänge von der Entwicklung des Ölpreises ab. Am heißen Wochenende sind nach Angaben der Lebensretter von der DLRG mindestens 26 Menschen beim Baden ums Leben gekommen. Alles Männer und Jungen.
3: Die Zahl bezieht sich alleine auf die Zeit zwischen Freitag und Sonntag. Dazu kommen 7 weitere Badetote am Donnerstag. Mindestens 8 Menschen wurden in Krankenhäusern wiederbelebt. Neben Nichtschwimmern und Kindern haben auffällig oft Männer Badeunfälle. Im vergangenen Jahr waren 4 von 5 Ertrunkenen männlich. Bei jungen Männern ist es oft der Übermut, wie etwa riskante Brückensprünge. Bei Älteren spielen auch Herz-Kreislauf-Erkrankungen eine Rolle. Ursula Winkler, Nachrichtenredaktion.
1: Verlorene oder beschädigte Koffer können für Fluggesellschaften teuer werden. Laut dem Dienstleister SITA entstehen pro Gepäckstück im Schnitt Kosten von umgerechnet knapp 230 Euro. Immerhin, die Zahl der Gepäckprobleme ist im vergangenen Jahr um 19 Cent gesunken. Damit die Zahlen noch weiter sinken, sollen eine bessere Datenvernetzung und künstliche Intelligenz helfen.
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6: Ich würde sagen, es ist warm, aber nicht zu warm. Derzeit 27 Grad am Westerberg, 27 auch in Löningen. Klingt schon besser als diese 37, die wir am Wochenende hatten, ne? Heute wechseln sich Sonne und Wolken ab, also richtig schickes Wetter. Nachts geht's dann runter auf 15 Grad. Der Radio Osnabrück 3-Tage-Trend. Von der Hitze bleiben wir erstmal verschont. Die nächsten Tage mit Sonne, Wolken, Sonne, Wolken. Zwischendurch kann es mal kurz regnen bei 24 bis 27 Grad.
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6: 3 nach 4, hallo lieber Autofahrer. Vorsicht bitte auf der A30, Rheine in Richtung Osnabrück, zwischen Lotte und dem Kreuz Lotte-Osnabrück. Ein Unfall mit mehreren Fahrzeugen, da sind Reifenteile auf der Fahrbahn. Wenn ihr euch auskennt, fahrt bitte großräumig drumherum. A33, Osnabrück in Richtung Bielefeld, zwischen dem Kreuz Osnabrück-Süd und Haderberg. 1 Kilometer Stau, 10 Minuten plus. A30 Osnabrück in Richtung Amsterdam zwischen Rheine-Kanalhafen und Rheine-Nord. 3 Kilometer stockender Verkehr, 5 Minuten warten. A30 Bad Oeynhausen in Richtung Rheine zwischen dem Kreuz Osnabrück-Süd und Osnabrück-Sutthausen. 1 Kilometer Stau, 5 Minuten hinten anstellen. A30 Amsterdam in Richtung Osnabrück zwischen Rheine-Nord und Rheine. 3 Kilometer Stau, eine Viertelstunde, die da oben drauf kommt. Und dann wird auch noch geblitzt. Der Landkreis Osnabrück, der macht das heute zum Auftakt der neuen Woche in Georgsmarie. Hütte. Weitere Messstellen, wenn ihr sie gesehen habt, meldet sie uns gerne per WhatsApp oder ruft an auf unserer Kombinummer 0541 77 70 50. Radio Osnabrück wünscht euch eine gute Fahrt.
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6: Mit dem Moppel euch einen schönen Nachmittag. Hallo zusammen.

0: Sparkasse Osnabrück bekommt einen neuen Vorstandsvorsitzenden. Hier hat Radio Osnabrück und am Mittwoch, da gibt es einen Wachwechsel im Vorstand der Sparkasse Osnabrück. Johannes Hartig geht in den Ruhestand. André Schüller übernimmt seinen Vorstandsvorsitz. Osnabrücks Oberbürgermeisterin Katharina Pötter, die hat den Wechsel im Vorstand mit ihren Worten kommentiert. Mit dieser Entscheidung setzen wir auf Kontinuität und Kompetenz aus den eigenen Reihen. Schüller ist seit 2018 Vorstandsmitglied und kennt sich dementsprechend gut aus. Wir haben mit Johannes gesprochen. Er geht nach 19 Jahren Sparkasse übermorgen in den wohlverdienten Ruhestand.
1: Ich gehe allerdings mit gutem Gefühl. Die Sparkasse ist gut aufgestellt, die Region ist gut unterwegs und ich glaube, dass es auch weiterhin sehr gut laufen wird hier. Ich persönlich freue mich auf ein bisschen mehr Zeit für meine privaten Dinge und für meine Familie.
0: Hat er sich auch verdient, ne? Highlights gab es in seiner Zeit als Vorstand eine ganze Menge, muss man sagen. Unter Strich war das für ihn sogar eine recht turbulente Zeit.
1: Unmittelbar nach meinem Eintritt begann Mitte 2007 die große Finanzkrise mit all den Nachwehen, die damit verbunden hat, mit anschließendem Verfall der Zinsen bis in den Minusbereich, anschließend disruptive Zinssteigerungen nach oben verbunden mit Corona und Ukraine-Krieg. Also es war schon sehr turbulent mit all den Auswirkungen, sodass es auch nie langweilig wurde in der Zeit.
0: Langweilig wird es ihm vermutlich auch nicht im Ruhestand. Wie sieht denn so Tag 1 im Ruhestand aus?
1: Am 1.7. Werde ich, glaube ich, einen Ausflug mit meiner Familie machen und werde das ganz ruhig angehen.
0: Übermorgen geht Johannes Hartig in den Ruhestand. Bis dahin ist er der Vorstandsvorsitzende der Sparkasse Osnabrück. 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

Apropos Eis-Eis-Baby, ich habe am heißen Wochenende so einige Eissorten ausprobiert, möchte ich sagen. Da kommt ja immer mal was Neues auf den Eismarkt. Trotzdem bin ich immer noch bei Schokolade hängen geblieben, der Klassiker. Ja, falls ihr gerade ein Eis essen solltet, guten Appetit, esst für mich eins mit. Also ich meine, eine Kugel Schokolade obendrauf, das geht doch immer mal, oder? Wir sind Roxy Music für euren Montag. Morgen.

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0: Abend aus. Wir müssen ja gewinnen, um weiterzukommen. Die K.O.-Runde geht los.
1: Ja, tatsächlich hoffe ich, dass sie sich jetzt nicht vom letzten Spiel beeinflussen lassen. Mhm. Das war ja schon so, ich glaube, die sind ein bisschen nachtragend, was das angeht. Aber,
0: ja, mal gucken. Das ist, ohne Sieg sind wir nicht weiter, dann sind wir raus, dann können wir nach Hause fliegen. Ich sage ja 2-1. Und du?
1: Also ich würde sagen, ja, doch, also 2-1 würde ich sogar mitgehen tatsächlich. Also so ein bisschen habe ich schon das Gefühl, dass sie es eigentlich ganz gut machen werden. Sie müssen sich halt nur nochmal richtig motivieren. Aber Paraguay ist, glaube ich, sind schon gute Spieler dabei, aber da geht noch mehr.
0: Ja, die haben sich jetzt bei der WM mal so angestellt, hat der Carsten vorhin schon gesagt, die haben ja die Türken rausgeschmissen, haben gegen die USA hoch verloren. Also von daher eher eine Wundertüte. Schaust du heute Abend?
1: Auf jeden Fall. Wenn ich die Möglichkeit habe, dann mache ich mir das heute schön gemütlich einfach auf dem Sofa.
0: Ich schlafe wahrscheinlich wieder drüber ein. Es ist immer das Gleiche. So, vielleicht die Nachrichten mit dir erstmal um 4:30. Was hast du für uns?
1: Genau. In Lohne hat ein Mitarbeiter Einbrecher auf frischer Tat ertappt. Weiteres dazu hört ihr gleich in den Radio Osnabrück Regionalnachrichten. 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

0: Lara,
1: André.
0: So, jetzt schauen wir gemeinsam mal auf das Spiel heute Abend. Deutschland gegen Paraguay. Ich meine, gegen Ecuador haben wir jetzt nicht so gut ausgesehen. Was meinst du denn, wie geht's heute Abend?

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1: Ich bin Clara, guten Tag. Heute sind gegen 11:30 auf der B214 in der Höhe des Ortsteils Backhom ein Viehtransporter und ein Rettungswagen zusammengestoßen. Laut Medienberichten wurden dabei 3 Insassen im Rettungswagen verletzt. Danach ist im Motorraum des Rettungswagens ein Feuer ausgebrochen, dieses konnte aber zügig gelöscht werden. Ein Mitarbeiter einer Firma in Lohne bemerkte 3 maskierte Einbrecher auf dem Betriebsgelände. Die Männer hatten die Scheibe der Halle am Gewerbering eingeschlagen und sich dadurch Zutritt verschafft. Als die Einbrecher den Mitarbeiter bemerkten, flohen sie mit einem Auto. Geklaut wurde nach bisherigen Erkenntnissen nichts. Museum- und Parkhallkrise ist vom Deutschen Museumsbund mit dem Nachhaltigkeitssiegel ausgezeichnet nachhaltig geehrt worden. Und das als eines der ersten Museen in Deutschland. Dazu Landrätin des Landkreises Osnabrück, Anna Kepschul.
2: Dieses Siegel bekommt man nicht einfach nur so, sondern es hat jahrelange Arbeit und Vorbereitung gebraucht. Das Team hat sich intern intensiv mit den Themen auseinandergesetzt, hat für sich verschiedene Methoden entwickelt, innerhalb der Organisation, aber natürlich auch innerhalb der Programme für unsere Schülerinnen und Schüler oder für unsere Museumsbesucher.
1: Das Nachhaltigkeitssiegel wurde vom Deutschen Museumsbund entwickelt, um ökologische, soziale und ökonomische Nachhaltigkeitsaktivitäten im Museumsbereich zu stärken. Fast 30 neue Windräder sollen im nördlichen Emsland entstehen. Die Anwohner in Werlte fühlen sich darüber allerdings nicht so genüge informiert, so der NDR. Sie haben Sorge um den Natur- und Artenschutz im Waldgebiet und fordern eine erneute Prüfung der Genehmigung. Gestern ist ein 20-jähriger Rollerfahrer vom Roller gestürzt. Der Mann verlor bei der Fahrt die Kontrolle. Dabei wurde er leicht verletzt. Als die Beamten den Unfall aufnahmen, bemerkten sie, dass das Versicherungskennzeichen mit schwarzer Farbe manipuliert wurde. Ein Verfahren gegen den Mann wurde eingeleitet. Soweit die Radio Osnabrück Regionalnachrichten. 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
5: Momentan 27 Grad in Versmold, 27 auch in Dinklage. Dazu eine Sonne-Wolken-Mischung an diesem Montag. Nachts geht es dann runter auf 15 Grad und die nächsten Tage werden ähnlich bei uns.
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5: 5:03. Hallo, lieber Autofahrer. A33 Osnabrück in Richtung Bielefeld zwischen dem Kreuz Osnabrück Süd und Haderberg. 1 Kilometer Stau, hier dauert es ungefähr 10 Minuten länger. A30 Bad Oeynhausen nach Rheine zwischen dem Kreuz Osnabrück Süd und Osnabrück Sutthausen. 1 Kilometer Stop and Go. A30 Amsterdam nach Osnabrück zwischen Salzbergen und Rheine. 5 Kilometer Stau, 1/2 Stunde kommt da oben drauf. Und geblitzt wird auch noch unter anderem vor Holdorf, wenn ihr in Richtung Gerde unterwegs seid. Vielen Dank fürs Melden. Und der Landkreis Osnabrück, der ist heute mit seinen Geschwindigkeitskontrollen in Georgsmarienhütte aktiv. Weitere Messstellen nehmen wir gerne von euch entgegen. Schickt uns so WhatsApp zu oder ruft an auf unserer Kombinummer 0541 77 70 50. Radio Osnabrück wünscht euch eine gute Fahrt.
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5: So langsam nähern wir uns dem ersten Feierabend in der neuen Woche. Ich bin der Moppel. Hallo zusammen, jetzt Heath Hunter and the Pleasure Company, Revolution in Paradise.

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1: Ein Drama hat sich heute Mittag in Stade abgespielt. Hier Radio Osnabrück. Gegen kurz nach 12 waren die in der Dankersstraße in Stade gefallenen Schüsse gemeldet worden, teilte die Polizei vor Ort mit. Funkstreifenwagen seien sofort zum Tatort geeilt. Die Polizei habe festgestellt, dass es in dem Gebäude mehrere Tote gab. Momentan wisse man von 5 Toten. Der mutmaßliche Täter und eine weitere Person sind festgenommen worden. Die Hintergründe werden derzeit noch ermittelt. Die Tatortarbeit läuft aktuell mit mehreren Beamten, teilte ein Sprecher der Polizei mit. Der Einsatzort sei weiträumig abgesperrt worden. Personen sollten bitte weiträumig diesen Ort

0: Zeit für meine Familie Polderinski. Das Radio Osnabrück am Montag mit dem Blick auf die Pollenflugvorhersage. Morgen müssen wir bei Ampfer, Wegerich und Weidepollen mit einer schwachen Belastung rechnen. Gräserpollen sind am Dienstag in Osnabrück und der Weser-Ems-Region stark unterwegs. Aber ihr Lieben, ihr wisst ja, lasst euch nicht ärgern von den Dingern. Bringt sowieso nichts, ist es nicht wert? Hi.
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1: BTS aus Südkorea ziehen ihre Bahnen. Swim bei Radio Osnabrück. Gleich nach 5 unter anderem Musik von Simply Red. Something got me started.

0: mit von der Partie Opel Light. Ich bin der Moppel, bis gleich.
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1: Ich bin Zoe Tassovali. Nach der tödlichen Gewalttat in Stade, westlich von Hamburg, laufen die Ermittlungen weiter. In einer Jugendhilfeeinrichtung sind 5 Erwachsene durch Schüsse ums Leben gekommen. Mehrere Menschen wurden zum Teil schwer verletzt. Die Polizei hat 2 Tatverdächtige festgenommen, darunter den mutmaßlichen Schützen. Zu den Hintergründen ist bislang nichts bekannt. Die Polizei warnt aber vor Gerüchten und Falschmeldungen in sozialen Netzwerken. 2 Monate lang hat der Tankrabatt gegolten, mit dem Juni endet aber auch diese Maßnahme. Die Preise an den Zapfsäulen dürften damit voraussichtlich am Mittwochmittag wieder ansteigen.
2: Der Steuerrabatt endet zwar um Mitternacht, aber es gibt ja auch noch die 12-Uhr-Regel und die bleibt. Damit dürfen die Tankstellen die Spritpreise weiterhin nur mittags erhöhen. Sie könnten Diesel und Benzin natürlich vorsorglich schon morgen Mittag teurer machen, 12 Stunden vor Ende des Tankrabatts. Aber der Tankstellenverband BFT rechnet nicht damit. Das würden die Mineralölgesellschaften aus Angst vor Shitstorms nicht tun. Die Verbraucherzentralen warnten die Branche schon vor überhöhten Preissprüngen nach dem Ende des Rabatts und sie fordern eine Folgeentlastung, etwa eine Stromsteuersenkung für private Haushalte. Ursula Winkler, Nachrichtenredaktion.
1: Trotz der extremen Hitze am Wochenende zieht die Deutsche Bahn insgesamt eine positive Bilanz. Rund 90% der geplanten Zugfahrten konnten demnach stattfinden. Ganz ohne Probleme lief es aber nicht. In Brandenburg und bei Bonn mussten Züge wegen ausgefallener Klimaanlagen geräumt werden. Mehrere Fahrgäste bekamen Kreislaufprobleme. Die Bahn spricht von einer extremen Belastung für Fahrgäste, Mitarbeitende und den gesamten Bahnbetrieb. In wenigen Stunden bestreitet die deutsche Nationalmannschaft ihr erstes K.O.-Spiel bei dieser Fußball-WM. Im 16-Finale in Boston muss das Team von Bundestrainer Nagelsmann gewinnen, damit der Traum vom 5. WM-Titel weiterlebt.
3: Im Footballstadion der New England Patriots hat Superstar Tom Brady viele Erfolge gefeiert. Das plant auch das deutsche Team heute und im möglichen Viertelfinale. Die Bedingungen hier bei Boston sind optimal und auch alle Spieler sind fit. Es könnte ein Geduldsspiel werden gegen vermutlich defensiv stehende Südamerikaner. Aber Bundestrainer Nagelsmann und sein Team wollen der Welt zeigen, dass sie wieder da sind. Thomas Bremser, Foxborough.
1: Anstoß fürs DFB-Team ist dann übrigens um 22.30 Uhr.
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7: Momentan 27 Grad in Ankum, 27 sind es auch bei euch in Meppen. Dazu wechseln sich Sonne und Wolken ab. In der kommenden Nacht geht es dann runter auf bis zu 15 Grad. Der Radio Osnabrück 3-Tage-Trend. Auch in den nächsten Tagen mal Sonne, mal Wolken. Zwischendurch kann es regnen bei 24 bis 27 Grad.
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7: 3 nach 5, hallo liebe Autofahrer. A33 Osnabrück in Richtung Bielefeld zwischen dem Kreuz Osnabrück Süd und Haderberg. 1 Kilometer Stau, hier dauert es ungefähr 10 Minuten länger. A30 Bad Oeynhausen in Richtung Rheine zwischen Osnabrück-Nahne und Osnabrück-Sutthausen. 1 Kilometer Stau, 2 Minuten und ihr seid dadurch. A30 Amsterdam in Richtung Osnabrück zwischen Salzbergen und Rheine-Kanalhafen. 8 Kilometer Stop and Go, 15 Minuten mehr Aufwand für euch. Geblitzt wird unter anderem in Belm an der Industriestraße, dann stehen sie noch in Tecklenburg an der Wächterstraße, ebenso ein Blitzer an der Strecke von Holdorf in Richtung Gerde und der Landkreis Osnabrück, der ist heute mit seinen Geschwindigkeitskontrollen in Georgsmarienhütte unterwegs. Ihr habt noch mehr Blitzer gesehen, dann gebt uns gern Bescheid per WhatsApp oder ruft an auf unserer Kombinummer. Das ist 0541 77 70 50. Radio Osnabrück wünscht euch eine gute Fahrt.
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7: Heute Abend also Showdown. Deutschland gegen Paraguay, das 16-Finale. Wie ihr das Ganze seht, ob Deutschland eine Runde weiterkommt oder nach Hause fliegen muss, darüber sprechen wir gleich mal in wenigen Augenblicken. Ich bin der Moppel. Hallo, schönen Feierabend.

0: auf geht's in die K.O.-Runde. Ihr hört Radio Osnabrück und heute Abend steht das nächste Spiel der deutschen Nationalmannschaft bei der Weltmeisterschaft an. Ja, jetzt sind wir nicht mehr in der Gruppenphase, jetzt kommt's hart auf hart. Wenn man verliert, dann ist man raus, das können wir sozusagen abhaken, dann können wir nach Hause fliegen. Wir haben uns mal in der Osnabrücker Innenstadt bei euch umgehört, was ihr denn denkt über die Nationalmannschaft. Jetzt ja gerade nach der Niederlage gegen Ecuador scheint die Zuversicht in unsere Jungs ein bisschen abgeflaut zu sein, muss man sagen.
1: Der Riecher fehlt irgendwie, der Torriecher fehlt irgendwie, das ist einfach nicht eiskaltschnäuzig genug.
2: Erstmal, dass Nico Schlotterbeck ist ja jetzt verletzt und das hat man im letzten Spiel auch relativ gesehen, dass es dann hinten relativ unstabil war. Und wir brauchen auch unter vorne, so ist nicht. Ich glaube, und vielleicht sollte man auch mal überlegen, Havertz auszuwechseln, weil meiner Meinung nach vergibt er zu viele Chancen.
0: Vor dem Tor sind wir also nicht gefährlich abgezockt genug. Hätte ja keiner geahnt, nachdem wir das erste Spiel mit 7:1 gewonnen haben, auch wenn es nur Curaçao war. Trotzdem scheint Osnabrück aber zu glauben, dass wir das wohl über die Bühne bringen werden heute Abend. Das geht zumindest aus euren Tipps hervor.
2: Also ich glaube, dadurch, dass wir uns im letzten Spiel ein bisschen blamiert haben, wird es schwierig. Ich glaube, es wird so ein 2-1 für uns.
3: Ich hoffe 3-1 für Deutschland.
4: Es wird schwer wie Ecuador, aber ich tendiere mal auf 2-1.
5: Ja, ich glaube, heute kommen wir nochmal mit einem blauen Auge davon und gewinnen 2-1.
6: 3-2 vielleicht.
7: Ich glaube, es wird eine enge Kiste. Ich hoffe mal auf ein 2-1.
1: Ich denke, es wird ein Arbeitssieg. Es wird, wenn überhaupt, ein 1-0 werden. Aber es wird wahrscheinlich sonst auch in Verlängerung gehen, würde ich sagen, behaupten.
0: Der Großteil denkt 2-1. Fast alle glauben, wir gewinnen mit vielleicht einem Torunterschied. Dann wollen wir mal schauen, wie sich die deutsche Elf um Julian Nagelsmann heute Abend so schlägt. Ich glaube ja selber auch, es wird ein 2-1. Ebenso wie Clara aus den Regionalnachrichten. Also, da haben einige so den Eindruck, das könnte ein 2-1 werden. Wie es ausgeht, heute Abend 22.30 Uhr ist Anstoß und falls ihr es nicht mitverfolgen könnt, morgen früh hört ihr es in Perfekt geweckt bei Thomas ab 6. Die Deutschen gegen Paraguay. Kommen wir weiter oder müssen wir etwa schon die Segel streichen?

Devotion, der neue Song von Joel Corry. Und das ist wirklich ein Multitalent, muss man sagen. Kommt aus England, ist DJ, Musikproduzent. Ja, also mit Musik hat er richtig viel am Hut, der Joel Corry. Aber er ist gleichzeitig auch Fitnesstrainer. Da könnte jemand auf den Gedanken kommen, weißt du, wenn er im Fitnesscenter aktiv ist als Trainer, weißt du, feuert die Leute an mit der eigenen Mucke. Geiler Schachzug, oder? Zurück in die 80er. Schöne Nummer von den Blow Monkeys. Digging Your Scene.

0: traurige Nachrichten aus Stade hier bei uns in Niedersachsen. Die Zahl der Toten ist nach den Schüssen von heute Mittag auf mittlerweile 6 angestiegen. Das teilte die Polizei vor wenigen Augenblicken mit. Bei allen Toten handelt es sich um Erwachsene. Nach neuesten Informationen wurden 3 Personen festgenommen. Neben den mutmaßlichen Haupttäter befinden sich jetzt auch 2 weitere derzeit in polizeilichen Maßnahmen. Wir halten euch hier auf dem Laufenden bei Radio Osnabrück. Aber das ist bei weitem noch nicht alles, was heute an diesem Montag passiert. In Osnabrück und der Weser-Ems-Region ist auch einiges los. Clara, ne?
1: In Ibbenbüren haben 3 Männer eine Frau attackiert. Jetzt sucht die Polizei nach den Tätern. Weitere Infos dazu hört ihr gleich in den Radio Osnabrück Regionalnachrichten. Ihr wisst ja, bei uns hört ihr, was los ist.
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1: Ich bin Clara, guten Tag. In der Nacht zu gestern wurde eine Frau in Ibbenbüren Opfer eines Straßenraubs. Drei Unbekannte haben die 30-Jährige an der Breitenstraße auf dem Nachhauseweg angesprochen. Nach einem kurzen Gespräch wurden die Männer handgreiflich und klauten ihre Handtasche, Kopfhörer sowie einen Stoffbeutel. Dabei stürzte die Frau. Jetzt werden die Männer gesucht. Eine Beschreibung zu diesen findet ihr im Presseportal der Polizei Steinfurt. Gestern ist ein 20-jähriger Rollerfahrer vom Roller gestürzt. Der Mann verlor bei der Fahrt die Kontrolle. Dabei wurde er leicht verletzt. Als die Beamten den Unfall aufnahmen, bemerkten sie, dass das Versicherungskennzeichen mit schwarzer Farbe manipuliert wurde. Ein Verfahren wurde gegen den Mann eingeleitet. Museum und Park Kai Krise ist vom Deutschen Museumsbund mit dem Nachhaltigkeitssiegel ausgezeichnet nachhaltig geehrt worden. Und das als eines der ersten Museen in Deutschland. Dazu Landrätin des Landkreises Osnabrück, Anna Kepschul.
2: Dieses Siegel bekommt man nicht einfach nur so, sondern es hat jahrelange Arbeit und Vorbereitung gebraucht. Das Team hat sich intern intensiv mit den Themen auseinandergesetzt, hat für sich verschiedene Methoden entwickelt, innerhalb der Organisation, aber natürlich auch innerhalb der Programme für unsere Schülerinnen und Schüler oder für unsere Museumsbesucher.
1: Das Nachhaltigkeitssiegel wurde vom Deutschen Museumsbund entwickelt, um ökologische, soziale und ökonomische Nachhaltigkeitsaktivitäten im Museumsbereich zu stärken. Ein Mitarbeiter einer Firma in Lohne bemerkte drei maskierte Einbrecher auf dem Betriebsgelände. Die Männer hatten die Scheibe der Halle am Gewerbering eingeschlagen und sich dadurch Zutritt verschafft. Als die Einbrecher den Mitarbeiter bemerkten, flohen sie mit einem Auto. Geklaut wurde nach bisherigen Erkenntnissen nichts. Nach dem Ferienbeginn in Niedersachsen am Donnerstag erwarten die Autobahn GmbH und der ADAC ein staureiches erstes Juliwochenende. Der größte Verkehrsansturm wird am Freitag erwartet. Radio Osnabrück-Kollegin Antonia mit den Infos.
3: Auch der Samstag wird vermutlich zu einer Geduldsprobe auf vielen Strecken werden. Ein erhöhtes Staurisiko besteht unter anderem auf der A1 in Richtung Nord- und Ostsee. Der ADAC empfiehlt, die Reise möglichst in verkehrsarme Randzeiten zu legen. Die Autobahn GmbH rät, sich vorab über Baustellen und Sperrungen zu informieren und ausgeruht mit ausreichend Getränken und Essen an Bord zu starten.
1: Soweit die Radio Osnabrück Regionalnachrichten. 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
6: Aktuell 27 Grad in Bad Essen, 27 auch in Cloppenburg. Heute Abend wechseln sich Sonne und Wolken ab. In der Nacht ist der Himmel klar. Die Temperaturen sinken auf bis zu 15 Grad ab. Und so wie heute geht es auch erstmal in den nächsten Tagen zum Großteil weiter. Hin und wieder kann man Regenschauer runterkommen.
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6: Da sind wir bei euch auf den Straßen um 6:03. Hallo lieber Autofahrer. A33 Osnabrück in Richtung Bielefeld zwischen dem Kreuz Osnabrück Süd und Haderberg. 1 Kilometer Stau, hier dauert es ungefähr 5 Minuten länger. A30 Bad Oeynhausen in Richtung Rheine zwischen dem Kreuz Osnabrück Süd und Osnabrück Sutthausen. 1 Kilometer Stau, 5 Minuten warten. Und geblitzt wird unter anderem vor Holdorf, wenn ihr in Richtung Gerde unterwegs seid. Außerdem stehen sie noch in Tecklenburg an der Wächterstraße und in Belm teure Fotos an der Industriestraße. Der Landkreis Osnabrück, der ist heute mit seinen Geschwindigkeitskontrollen in Georgsmarienhütte unterwegs. Ihr habt noch mehr gesehen von unseren Straßen, Staus, Blitzer oder Behinderung, sagt uns gerne Bescheid per WhatsApp oder ruft an auf unserer Kombinummer 0541 77 70 50. Gute Fahrt wünschen wir euch hier von Radio Osnabrück.
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6: Und im Tagebuch der großen Hits wird's in wenigen Minuten richtig sommerlich. Dürft ihr euch jetzt schon drauf freuen. Ich bin der Moppel. Schönen Feierabend. Hallo.

0: Osnabrück und im Tagebuch der großen Hits geht's heute in die späten 90er und einen der größten Sommerhits aller Zeiten.
1: 29. Juni 1998. Neu in den Charts, Luna, Bailando. Samuel Buria wird 1969 auf Palma de Mallorca geboren. Und er liebt seine Heimatinsel genau für das, was auch Millionen von Deutschen Sommer für Sommer auf die Insel lockt. Wilde Partys, Sangria, Tanzen und eingängige Musik. Sein Ziel ist klar, er will DJ sein in einem der größten Clubs der Insel. Also macht er eine Ausbildung zum Tontechniker und legt nebenbei als DJ Sammy in kleineren Clubs auf. Bis er Mitte der 80er Jahre tatsächlich ein Engagement im Sobras bekommt. Einem der Clubs, in denen täglich tausende Menschen tanzen und eine gute Zeit haben. Und einer von diesen Menschen ist die Holländerin Marie-José van der Kork. Sie wird seine Vertraute und Partnerin. Zuerst eine seiner Tänzerinnen und dann später singt sie auch auf seine Songs unter dem Namen Charisma. Und das kommt richtig gut an. So gut, dass aus DJ Sammy und Charisma recht schnell Luna wird. Das neue Projekt des DJs und der Sängerin. Mit ihrem ersten Hit gehen sie direkt durch die Decke. Nicht nur auf Mallorca, sondern in ganz Europa. Die Nummer? Bailando.

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0: möglichen Täters und was die zweite festgenommene Person mit der Tat zu tun hatte. Ein Zusammenhang mit sogenannter Clan-Kriminalität schließt die Polizei nach ersten Erkenntnissen aus. Eine weitere Gefahr für die Bevölkerung bestehe nicht mehr, so die Polizei. Auch eine nahe Kita und eine Grundschule seien nicht in Gefahr gewesen. Onni Thorau, Nachrichtenredaktion.
1: Vor dem Koalitionsausschuss am Mittwoch gibt's weiter Streit über die geplante Reform der Einkommensteuer. Die SPD will kleine und mittlere Einkommen entlasten und dafür Topverdiener stärker zur Kasse bitten. Die Union lehnt das ab und setzt stattdessen auf Einsparungen bei den Staatsausgaben. Wie die Reform am Ende genau aussehen soll, darüber will die Koalition jetzt beraten. Nach der Hitzewelle zuletzt dürfte diese Meldung wohl niemanden überraschen. Laut dem Deutschen Wetterdienst war der Juni deutlich wärmer als frühere Juni-Monate. Er dürfte unter den Top 3 der wärmsten seit Messbeginn landen, teilte eine Sprecherin mit.
2: Obwohl zwischen den Hitzewellen durchaus kühlere Tage lagen, waren die Temperaturen unterm Strich noch sehr hoch. Zuletzt habe sich vor allem im Westen eine Hitzewelle mit extrem heißer und feuchter Luft etabliert, hieß es. Jetzt am Wochenende wurde deutschlandweit an 46 Stationen die 40-Grad-Marke geknackt. Und es gab einen neuen deutschen Allzeitrekord, 41,7 Grad in Neiße-Münde-Koschen in Brandenburg. Auch die Nächte blieben teils tropisch warm. Der Juni war auch sehr trocken und teils kam dann bei heftigen Gewittern lokal gleich eine ganze Monatsration an Regen in kurzer Zeit vom Himmel. Ursula Winkler, Nachrichtenredaktion.
1: Bundespräsident Steinmeier hat zum Auftakt der Nachhaltigkeitskonferenz in Hamburg zu mehr internationaler Zusammenarbeit aufgerufen. Nur wenn man auf gemeinsame Regeln vertrauen könne, werde es gelingen, Herausforderungen wie den Klimawandel oder den Kampf gegen Hunger und Armut zu meistern.
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4: Momentan haben wir in Bad Lahr 27 Grad, dazu Goldenstedt 26 Grad. Zum Abend ist es freundlich und warm mit lockeren Wolken bei 26 bis 28 Grad. In der Nacht ziehen gebietsweise mehr Wolken auf, die Temperaturen sinken auf 15 bis 18 Grad. Der Radio Osnabrück 3-Tage-Trend. Morgen bleibt es freundlich und warm mit lockeren Wolken in der Region Osnabrück und im Weser-Ems-Gebiet. Am Mittwoch zeigt sich das Wetter zunächst freundlich, später gibt es Richtung Osnabrück und am Teutoburger Wald auch dichtere Wolken. Am Donnerstag wird es insgesamt wechselhafter und stellenweise grauer in der Region.
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4: Hallo liebe Autofahrer, uns liegen im Moment keine Staus und Behinderungen vor. Geblitzt wird in Barkum auf der Fechter Straße und in Dinklage auf der Füfflage, in Lohne auf der Dinklager Straße sowie in Lorup auf der Bredenberger Straße, in Fechter auf der Lohner Straße, in Metten auf der B402 bei Metten und in Tecklenburg auf der Wächterstraße. Gute Fahrt wünscht euch Radio Osnabrück.
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6: Mein Name ist Nadine, schön, dass ihr dabei seid. An diesem Montagabend im Juni verbringen wir bis 0 Uhr die Zeit zusammen. Und jetzt für euch Mary J. Blige mit Family Affair, Dirty Cash von Adventures of Stevie B und Lady Gaga und Dirty mit Runway. Auf in die nächste Stunde mit der Musik.

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1: Ich bin Clara, guten Abend. In Ibbenbüren sind aktuell falsche Heizungsableser unterwegs. Am Samstag haben sie einen hohen Geldbetrag von einer Seniorin geklaut. Sie baten die Frau, ihre Heizung zu zeigen, um den Zählerstand ablesen zu können. Einer der Männer begleitete sie zur Heizung, während der andere scheinbar die Wohnung durchsuchte. Nachdem die Männer weg waren, bemerkte die Seniorin, dass ihr ein fünfstelliger Geldbetrag fehlte. Eine Beschreibung zu den Männern findet ihr auf dem Presseportal der Polizei Steinfurt. Die Bundespolizei ermittelt wegen eines gefährlichen Eingriffs in den Bahnverkehr. In Bersenbrück haben Unbekannte zwei Gullideckel auf die Gleise gelegt, vermutlich im Zeitraum von Samstagabend auf Sonntagmorgen. Ein Lokführer bremste zwar ab, aber konnte einen Zusammenprall nicht verhindern. Menschen wurden zwar nicht verletzt, dennoch wurde der Zug so beschädigt, dass eine Weiterfahrt nur noch bis zum nächsten Bahnhof möglich war. Hinweise zu den Tätern nimmt die Bundespolizei Bad Bentheim entgegen. Nach dem Ferienbeginn in Niedersachsen am Donnerstag erwarten die Autobahn GmbH und der ADAC ein staureiches erstes Juliwochenende. Der größte Verkehrsansturm wird am Freitag erwartet. Radio Osnabrück-Kollegin Antonia mit den Infos.
2: Auch der Samstag wird vermutlich zu einer Geduldsprobe auf vielen Strecken werden. Ein erhöhtes Staurisiko besteht unter anderem auf der A1 in Richtung Nord- und Ostsee. Der ADAC empfiehlt, die Reise möglichst in verkehrsarme Randzeiten zu legen. Die Autobahn GmbH rät, sich vorab über Baustellen und Sperrungen zu informieren und ausgeruht mit ausreichend Getränken und Essen an Bord zu starten.
1: Heute früh ist es in einem Verbrauchermarkt in Lingen zu einem Feuerwehreinsatz gekommen. Einer Mitarbeiterin war versehentlich ein Etikettiergerät in die Papierpresse gefallen. Dadurch kam es zu Rauch und einer Stichflamme. Verletzt wurde niemand, auch ein Schaden konnte bei der Papierpresse nicht festgestellt werden. Soweit die Radio Osnabrück Regionalnachrichten, bei uns immer um 5:30 und jederzeit online auf radioosnabrück.de.
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3: Derzeit in Osterkappeln 27 Grad, dazu Emsteck 23 Grad. Der Montagabend zeigt sich im Weser-Ems-Gebiet meist freundlich und warm, oft locker bewölkt, bei Temperaturen zwischen 25 und 28 Grad. In der Nacht bleibt es ruhig und trocken, die Luft kühlt nur langsam ab.
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3: Hallo liebe Autofahrer, Vorsicht auf der A30 Bad Oeynhausen Richtung Osnabrück zwischen Melle West und Gesmold. Dort liegen Fahrzeugteile auf der Fahrbahn. Auf der B70 Rheine Richtung Meppen befindet sich auf Höhe Meppen-Esterfeld ein defektes Fahrzeug. Außerdem wird geblitzt in Barkum auf der Fechter-Ehr Straße und in Hüde auf der Osnabrücker Straße, in Lorup auf der Bredenberger Straße sowie in Tecklenburg auf der Wächterstraße, in Fechter auf der Dinklager Straße und in Fisbeck am Fisbeck Damm, in Meppen auf der B402 bei Meppen. Radio Osnabrück wünscht euch eine gute und sichere Fahrt.
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1: Ich bin Zoe Tassovali. Nach den tödlichen Schüssen in einer Jugendhilfeeinrichtung in Stade hat die Polizei ihre Angaben zu den Verdächtigen korrigiert. Festgenommen wurde demnach nur der mutmaßliche Schütze. Zwei weitere Personen werden zwar von der Polizei befragt, gelten aber nicht als festgenommen. Bei der Tat kamen 6 Menschen ums Leben. Wie der mutmaßliche Täter zu den Opfern stand und was hinter der Tat steckt, das ist weiter unklar. 2 Monate sind rum. Morgen endet dann der Tankrabatt. Die Preise an den Zapfsäulen dürften damit am Mittwochmittag wieder steigen.
2: Der Tankrabatt hat pro Liter Sprit rund 17 Cent ausgemacht. Um diesen Betrag dürften die Preise nach dem Ende der Steuerentlastung wieder steigen. Aber die Steuer wird erhoben, wenn der Sprit die Raffinerien oder Lager verlässt, also lange bevor er in den Zapfsäulen landet. So werden also auch am Mittwoch noch die meisten Tankstellen steuerermäßigten Diesel und Benzin haben. Erst am Mittag dürfen die Preise wegen der 12-Uhr-Regel steigen. Eine Erhöhung bereits morgen Mittag hält der Branchenverband BFT für unwahrscheinlich. Das würden die großen Mineralölgesellschaften aus Angst vor Shitstorms nicht tun, hieß es. Ursula Winkler, Nachrichtenredaktion.
1: Fast jede zweite Führungsposition im öffentlichen Dienst des Bundes ist inzwischen mit einer Frau besetzt. Die gesetzliche Marke von 50% wurde Ende vergangenen Jahres aber knapp verfehlt. Der Frauenanteil lag da bei 47%. Familienministerin Prien spricht trotzdem von einem deutlichen Zeichen für mehr Gleichstellung. Das Ziel einer gleichberechtigten Teilhabe bleibe bestehen. In wenigen Stunden wird's ernst. Dann gibt's das erste K.O.-Spiel für die deutsche Fußballnationalmannschaft bei der WM. Gegner ist Paraguay. Thomas Bremser in Boston. Im Spiel gegen Ecuador hat Nagelsmann ja nur verletzungsbedingt gewechselt. Wie könnte die Startelf heute denn aussehen?
3: Also Nele Brown ist wieder fit, will vermutlich wieder reinrutschen als Außenverteidiger für David Raum. Aber auch sonst könnte es Veränderungen geben, sagt Nagelsmann.
4: Es gibt taktische Überlegungen, auch morgen ein bisschen was zu verändern. Gibt aber auch, wie ich auch in die andere Richtung diskutierbar ist, alles identisch zu lassen, was die erste Elf angeht.
3: Mehr hat er uns nicht verraten, auch um es dem gegnerischen Trainer nicht allzu leicht zu machen. In der Offensive werden wohl wieder Havertz, Wirtz und Musiala starten. Die haben bisher als Trio noch nicht wirklich gezündet.
1: Danke dir, Thomas Bremser. Anstoß ist dann um 22.30 Uhr.
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5: Guten Abend, die aktuellen Wetterwerte. Alfhausen 26 Grad, dazu Werte 28 Grad. Am Montagabend ist es in der Region freundlich und angenehm warm, mit Temperaturen zwischen 25 und 28 Grad und meist nur lockeren Wolken. In der Nacht bleibt es ruhig, später ziehen örtlich ein paar Wolken durch und die Luft kühlt auf 15 bis 18 Grad ab. Der Radio Osnabrück 3-Tage-Trend. Morgen gibt es in der Region Osnabrück und im Weser-Ems-Gebiet mehr Wolken, es bleibt aber meist trocken und weiterhin warm. Am Mittwoch zeigt sich das Wetter wieder freundlicher, mit längeren sonnigen Abschnitten. Nur in etwas höheren Lagen kann es lebhafter werden. Auch im weiteren Wochenverlauf bleibt es überwiegend freundlich, die Temperaturen gehen aber leicht zurück.
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5: Hallo liebe Autofahrer, Vorsicht auf der A1 Osnabrück Richtung Bremen zwischen dem Dreieck Ahlhorner Heide und Wildeshausen West. Dort liegen Reifenteile auf der Fahrbahn. Außerdem wird geblitzt in Barkum auf der A1 bei Barkum und in Hüde auf der Osnabrücker Straße, in Ebenbüren auf der Brüder-Grimm-Straße sowie in Lorup auf der Bredenberger Straße, in Meppen auf der B402 bei Meppen, in Tecklenburg auf der Wächterstraße und in Fisbeck auf der Lohner Straße, in Fisbeck am Fisbecker Damm. Gute Fahrt wünscht euch Radio Osnabrück.
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7: Mein Name ist Nadine, schön, dass ihr dabei seid. Einen entspannten Abend wünsche ich euch. Jetzt einfach zurücklehnen und genießen bei Radio Osnabrück. Und jetzt für euch Dua Lipa mit Physical. Anytime and Anywhere von Stefan Massimo und Dörf mit Kodo. Und jetzt rein in die nächste Halbzeit.

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1: Ich bin Clara, guten Abend. Die Bundespolizei ermittelt wegen eines gefährlichen Eingriffs in den Bahnverkehr. In Bersenbrück haben Unbekannte zwei Gullideckel auf die Gleise gelegt, vermutlich im Zeitraum von Samstagabend auf Sonntagmorgen. Ein Lokführer bremste zwar ab, aber konnte den Zusammenprall nicht verhindern. Menschen wurden zwar nicht verletzt, dennoch wurde der Zug so beschädigt, dass eine Weiterfahrt nur noch bis zum nächsten Bahnhof möglich war. Hinweise zu den Tätern nimmt die Bundespolizei Bad Bentheim entgegen. In der Nacht zu gestern wurde eine Frau in Ibbenbüren Opfer eines Straßenraubs. Drei Unbekannte haben die 30-Jährige an der Breitenstraße auf dem Nachhauseweg angesprochen. Nach einem kurzen Gespräch wurden die Männer handgreiflich und klauten ihre Handtasche, Kopfhörer sowie einen Stoffbeutel. Dabei stürzte die Frau. Jetzt werden die Männer gesucht. Eine Beschreibung zu diesen findet ihr im Presseportal der Polizei Steinfurt. In Löningen wurde am Wochenende gleich mehrfach zugeschlagen. Am Samstag gegen 23 Uhr haben sich 5 Menschen bei einer Firmenfeier gegenseitig verletzt. Mehr Infos dazu hat Radio Osnabrück-Kollegin Antonia.
2: Als ein Mitarbeiter eines Sicherheitsdienstes die Auseinandersetzung schlichten wollte, wurde auch dieser angegriffen. 2 Beteiligte wurden ins Krankenhaus gebracht. Bereits gegen 21 Uhr wurde ein 16-Jähriger auf dem Fußweg am Hasedeich von 3 Menschen geschlagen. Die Täter konnten unerkannt entkommen. Hier sucht die Polizei Löningen Zeugen.
1: Ein Mitarbeiter einer Firma in Lohne bemerkte 3 maskierte Einbrecher auf dem Betriebsgelände. Die Männer hatten die Scheibe der Halle am Gewerbering eingeschlagen und sich dadurch Zutritt verschafft. Als die Einbrecher den Mitarbeiter bemerkten, flohen sie mit dem Auto. Geklaut wurde nach bisherigen Erkenntnissen nichts. Fast 30 neue Windräder sollen im nördlichen Emsland entstehen. Die Anwohner in Werlte fühlen sich darüber aber nicht zu Genüge informiert, so der NDR. Sie haben Sorge um den Natur- und Artenschutz im Waldgebiet und fordern eine erneute Prüfung der Genehmigung. Soweit die Radio Osnabrück Regionalnachrichten. 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
3: Guten Abend. Die aktuellen Wetterwerte: Georgsmarienhütte 27 Grad, dazu Haaren 26. Bei uns in Osnabrück und im Weser-Ems-Gebiet geht dieser Montagabend freundlich und warm zu Ende. Oft gibt es noch lockere Wolken bei 24 bis 28 Grad. In der Nacht ziehen gebietsweise mehr Wolken auf und die Temperaturen sinken auf 15 bis 18 Grad.
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3: Hallo liebe Autofahrer, auf der A43 Richtung Recklinghausen ist zwischen dem Übergang von der B51 und Senden wegen Fahrbahnerneuerung der rechte Fahrstreifen gesperrt. Es ist nur eine Spur frei. Auf der L870 Schneiderkrug Richtung Oldenburg stockt der Verkehr vor Schneiderkrug. Auf der A1 Osnabrück Richtung Bremen sind zwischen dem Dreieck Ahlhorner Heide und Wildeshausen West die Hindernisse beseitigt. Außerdem wird geblitzt in Hüde auf der Osnabrücker Straße und in Ibbenbüren auf der Brüder-Grimm-Straße, in Lorup auf der Bredenberger Straße, in Tecklenburg auf der Wächterstraße sowie in Fisbeck auf dem Fisbecker Damm. Gute Fahrt wünscht euch Radio Osnabrück.
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1: Ich bin Zoe Tassovali. Nach den Schüssen in Stade, westlich von Hamburg, ist ein weiterer Mensch gestorben. 5 Menschen starben laut der Polizei vor Ort, eine 6. Person wenig später im Krankenhaus.
2: Was genau am Montagmittag in Stade geschah in der Jugendhilfeeinrichtung mit Mutter- und Kindwohngruppen, liegt noch im Dunkeln. Die Polizei teilte mit, man habe den mutmaßlichen Schützen festgenommen. Zwei weitere Personen werden angeblich vernommen, wurden aber zunächst nicht festgenommen. Welche Rolle sie bei der Tat spielten, ist unklar. Näheres zum mutmaßlichen Haupttäter ebenso. Ein Zeuge schilderte Focus Online, dass nach den Schüssen eine Frau und ein junger Mann versucht hätten, vom Tatort wegzufahren. Mehrere Beamte sollen dann das Feuer eröffnet haben. Nur eins schließen die Ermittler bisher aus, ein sogenanntes Clanverbrechen. Ronny Thorau, Nachrichtenredaktion.
1: Vor dem Koalitionsausschuss am Mittwoch gibt's weiter Streit über die geplante Reform der Einkommenssteuer. Die SPD will kleine und mittlere Einkommen entlasten und dafür Topverdiener stärker zur Kasse bitten. Die Union lehnt das ab und setzt stattdessen auf Einsparungen bei den Staatsausgaben. Wie die Reform am Ende aussehen soll, darüber will die Koalition jetzt beraten. Meister machen, Fachwirt werden oder sich beruflich weiterbilden. Dabei hilft das sogenannte Aufstiegs-BAföG. Im vergangenen Jahr haben das allerdings etwas weniger Menschen genutzt als noch 2024.
3: Auch wer im Job ist, kann sich weiterbilden. Und er oder sie kann sich dabei unter bestimmten Umständen auch fördern lassen. Das haben im vergangenen Jahr am häufigsten Erzieherinnen und Erzieher getan. Es folgen die Berufe Industriearbeiter in Metall- und Wirtschaftsfachwirt. Als Fördersumme haben diejenigen, die sich weitergebildet haben, im Schnitt 5.200 Euro erhalten. Und das waren 100 Euro mehr als im Jahr vorher. Lea Matschulat, Nachrichtenredaktion.
1: Beim Elfmeterschießen bleibt bei der Fußball-WM erstmal alles wie bisher. Die FIFA wollte die Münzwurfregel ändern, damit künftig beide Mannschaftskapitäne jeweils eine Entscheidung treffen können. Also entweder auf welcher Seite das Elfmeterschießen ist oder welche Mannschaft beginnt. Dafür gab es aber keine Zustimmung vom zuständigen Regelgremium. Heißt, im laufenden Turnier gelten weiter die bisherigen Regeln. Ganz vom Tisch ist der Vorschlag aber noch nicht.
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4: Guten Abend. Die aktuellen Temperaturen. Menzlage meldet 24 Grad, Steinfeld 26 Grad. Heute Abend ist es im Sendegebiet freundlich und warm, mit lockeren Wolken oder klarem Himmel und Temperaturen zwischen 24 und 27 Grad. In der Nacht kühlt es auf 15 bis 18 Grad ab, meist bleibt es ruhig. Zum Morgen hin wird es stellenweise etwas wolkiger. Der Radio Osnabrück 3-Tage-Trend für die Region Osnabrück und das Weser-Ems-Gebiet. Morgen startet freundlich, später zeigt sich häufiger grauer Himmel, es bleibt aber trocken und angenehm warm. Am Mittwoch gibt es wieder deutlich mehr Sonne, am Donnerstag ist es überwiegend freundlich, insgesamt aber etwas kühler als zu Wochenbeginn.
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4: Hallo liebe Autofahrer, auf der A30 Rheine Richtung Amsterdam besteht zwischen Rheine und Rheine-Nord Gefahr durch eine ungesicherte Unfallstelle im Baustellenbereich. Außerdem befindet sich zwischen Rheine-Nord und Salzbergen Gefahr durch Gegenstände auf der Fahrbahn. Auf der A43 Richtung Recklinghausen ist zwischen dem Übergang von der B51 und Senden der rechte Fahrstreifen wegen Fahrbahnerneuerung gesperrt, es ist nur eine Spur frei. Auf der L842 Tennstedter Straße Richtung Vechta kommt es vor Osterhausen zu stockendem Verkehr. Auf der L846 Vechta Richtung Förden stockt der Verkehr vor der Ampelkreuzung Vechta-Bremer Tor. Außerdem wird geblitzt in Hüde auf der Osnabrücker Straße und in Ibbenbüren auf der Brüder-Grimm-Straße sowie in Tecklenburg auf der Wächterstraße und in Fisbeck am Fisbecker Damm. Radio Osnabrück wünscht euch eine gute Fahrt.
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6: Durch diese Stunde begleitet euch die Nadine. An diesem Montagabend im Juni verbringen wir bis 0 Uhr die Zeit zusammen. Und jetzt für euch Midnight Star mit The Midas Touch, La Promesse von Kate Ryan und Helene Fischer mit Heute Nacht. Auf in die nächste Stunde mit der Musik eures Lebens.

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1: Derzeit in Kettenkamp 24 Grad, dazu Lengerich-Emsland 25 Grad. Bei uns in der Region Osnabrück und im Weser-Ems-Gebiet ist der Montagabend freundlich und angenehm warm. Oft mit lockeren Wolken oder klarem Himmel und nur wenig Wind. In der Nacht bleibt es meist trocken und mild, bei Tiefstwerten zwischen 15 und 18 Grad.
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1: Hallo liebe Autofahrer, uns liegen im Moment keine Staus und Behinderungen vor. Geblitzt wird in Hüde auf der Osnabrücker Straße und in Ibbenbüren auf der Brüder-Grimm-Straße, in Tecklenburg auf der Wächterstraße sowie in Fisbeck am Fisbecker Damm. Radio Osnabrück wünscht euch eine gute Fahrt.
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1: Ich bin Zoe Tassovali. Nach der tödlichen Gewalttat in Stade hat Niedersachsens Ministerpräsident Lies vor Spekulationen gewarnt. Jetzt sei die Zeit für Trauer, Anteilnahme und eine sorgfältige Aufklärung, nicht für voreilige Schlüsse. Bei den Schüssen in einer Jugendhilfeeinrichtung wurden 6 Menschen getötet. Mehrere weitere wurden zum Teil schwer verletzt. Es wird vermutet, dass ein Sorgerechtsstreit dahinter steckt. Nach der Hitzewelle zuletzt dürfte diese Meldung wohl niemanden überraschen. Der Juni war deutlich wärmer als frühere Junimonate. Das teilte der Deutsche Wetterdienst mit. Er landet wohl sogar unter den Top 3 der wärmsten seit Messbeginn.
2: Obwohl zwischen den Hitzewellen durchaus kühlere Tage lagen, waren die Temperaturen unterm Strich noch sehr hoch. Zuletzt habe sich vor allem im Westen eine Hitzewelle mit extrem heißer und feuchter Luft etabliert, hieß es. Jetzt am Wochenende wurde deutschlandweit an 46 Stationen die 40-Grad-Marke geknackt und es gab einen neuen deutschen Allzeitrekord, 41,7 Grad in Neiße-Münde-Koschen in Brandenburg. Auch die Nächte blieben teils tropisch warm. Der Juni war auch sehr trocken und teils kam dann bei heftigen Gewittern lokal gleich eine ganze Monatsration an Regen in kurzer Zeit vom Himmel. Ursula Winkler, Nachrichtenredaktion.
1: In etwa einer Stunde ist es soweit, dann geht's für die deutsche Fußballnationalmannschaft um alles oder nichts. Bei der WM muss das Team von Bundestrainer Nagelsmann gegen Paraguay ran.
3: Im Footballstadion der New England Patriots hat Superstar Tom Brady viele Erfolge gefeiert. Das plant auch das deutsche Team heute und im möglichen Viertelfinale. Die Bedingungen hier bei Boston sind optimal und auch alle Spieler sind fit. Es könnte ein Geduldsspiel werden gegen vermutlich defensiv stehende Südamerikaner. Aber Bundestrainer Nagelsmann und sein Team wollen der Welt zeigen, dass sie wieder da sind. Auch Englands Legende Gary Lineker, der meinte vor dem Spiel, er erlebe hier eine der schwächsten deutschen Nationalmannschaften, die er je gesehen hat. Thomas Bremser, Foxborough.
1: Der Messenger-Dienst WhatsApp führt eine ziemlich praktische Neuerung ein. Künftig muss man seine Handynummer nicht mehr an neue Kontakte weitergeben. Stattdessen kann man einen eigenen Benutzernamen nutzen, über den andere einen finden und anschreiben können. Die Reservierung der Wunschnamen startet in den kommenden Tagen. Das Ziel? Mehr Datenschutz, weil die Handynummern besser geschützt bleiben.
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4: Guten Abend. Momentan haben wir in Osnabrück darum 24 Grad. Dazu Lastrup ebenfalls 24 Grad. Heute Abend ist es freundlich mit lockeren Wolken. Dazu bleibt es angenehm warm bei uns mit 23 bis 26 Grad. In der Nacht zieht stellenweise mehr Bewölkung auf. Die Luft bleibt aber mild und meist trocken bei 15 bis 19 Grad. Der Radio Osnabrück 3-Tage-Trend. Morgen zeigt sich der Himmel vielerorts eher grau. Zwischendurch gibt es aber auch freundlichere Abschnitte in der Region Osnabrück und dem Weser-Ems-Gebiet. Am Mittwoch kommt wieder häufiger die Sonne durch, nur Richtung Diepholz-Dümmer und in den höheren Lagen bleibt es zeitweise etwas wechselhafter. Im weiteren Wochenverlauf bleibt es meist freundlich. Insgesamt gehen die Temperaturen aber leicht zurück.
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4: Hallo liebe Autofahrer, auf der A30 Rheine Richtung Amsterdam zwischen Rheine und Rheine-Nord besteht Gefahr durch eine ungesicherte Unfallstelle, Unfall im Baustellenbereich. Auf der A31 Meppen Richtung Leer zwischen Meppen-Nord und Vesuve befindet sich Gefahr durch Fahrzeugteile auf dem linken Fahrstreifen. Außerdem wird geblitzt in Hüde auf der Osnabrücker Straße und in Nordhorn am Steenpolweg, in Tecklenburg auf der Wächterstraße sowie in Fisbeck am Fisbecker Damm. Gute Fahrt wünscht euch Radio Osnabrück.
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7: Starten wir durch, ich bin Nadine. Ob im Auto, bei der Arbeit oder zu Hause, egal wo ihr seid, wir sind heute Abend bei euch auf Radio Osnabrück. Und jetzt für euch Aha mit Cry Wolf, Feel the Rush von Shaggy und Stormzy mit 24 Hours. Und jetzt die Musik eures Lebens.

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1: Die aktuellen Wetterwerte. Osnabrück-Schöllerberg 23 Grad, dazu Dinklage 24 Grad. Heute Abend ist es im Weser-Ems-Gebiet meist freundlich bis klar. Die Temperaturen liegen zwischen 22 und 25 Grad und der Wind bleibt schwach. In der Nacht ziehen stellenweise mehr Wolken durch. Insgesamt bleibt es aber ruhig und mild.
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1: Hallo liebe Autofahrer, Vorsicht auf der A30 Rheine Richtung Amsterdam. Zwischen Rheine und Rheine Nord besteht Gefahr durch eine ungesicherte Unfallstelle im Baustellenbereich. Auf der A31 Metten Richtung Leer befinden sich zwischen Metten Nord und Vesuve Fahrzeugteile auf dem linken Fahrstreifen. Außerdem wird geblitzt auf der Wächterstraße in Tecklenburg und auf dem Fisbecker Damm in Fisbeck. Gute Fahrt wünscht euch Radio Osnabrück.
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3: Starten wir durch, ich bin Nadine. Ob im Auto, bei der Arbeit oder zu Hause, egal wo ihr seid, wir sind heute Abend mit Nonstop-Hits ohne Umwege bei euch im Radio. Und jetzt die Musik eures Lebens.

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1: Ich bin Katrin Müller. Nach den Schüssen in Stade westlich von Hamburg laufen die Ermittlungen. Die 6 getöteten Menschen sind alle Mitarbeiter der Jugendeinrichtung. Das Motiv des mutmaßlichen Täters könnte ein Sorgerechtsstreit gewesen sein.
2: Der 45-jährige mutmaßliche Todesschütze hatte laut Ermittlern am Montag einen Termin in der Mutter-Kind-Einrichtung. Dabei soll es um das Sorgerecht für seine 3 Monate alte Tochter gegangen sein. Mutter und Tochter waren anwesend in der Einrichtung. Was dann aus dem Ruder lief, wird noch ermittelt. Auf jeden Fall erschoss der Täter offenbar nur Mitarbeitende. Kaltblütig. So beschreibt es Niedersachsens Innenministerin Daniela Behrens. Der 45-Jährige soll schon polizeibekannt gewesen sein wegen Bedrohung, aber nicht unbedingt als schwer gewalttätig. Onni Thorau, Nachrichtenredaktion.
1: Neben Gesundheits- und Rentenreform bohrt die schwarz-rote Koalition gerade noch an einem anderen dicken Reformbrett, an einer Steuerreform. Und bei der drängt die SPD auf eine stärkere Belastung von Topverdienern. Das sagte SPD-Fraktionsvize Wiebke Esther der Deutschen Presseagentur.
3: Die Steuerreform soll kleinere und mittlere Einkommen entlasten. Das haben Union und SPD versprochen. Unklar ist, wie hoch die Entlastung sein soll und wie sie gegenfinanziert wird. Von mehreren 100 Euro pro Jahr sprechen SPD-Vertreter und SPD-Fraktionsvize Esther von einer spürbaren Entlastung. Sie fordert dafür eine höhere Beteiligung von Superreichen. Die Union will aber eher Sparmaßnahmen. SPD-Fraktionsvize Esther nennt das ungedeckte Sparparolen. Zoe Tassovali, Nachrichtenredaktion.
1: Die offizielle Zahl der Toten nach dem verheerenden Doppelerdbeben in Venezuela ist auf mehr als 1.700 gestiegen. Nach offiziellen Angaben wurden zudem mehr als 5.000 Menschen verletzt. Die EU will über eine humanitäre Luftbrücke insgesamt 50 Tonnen an Hilfsgütern schicken. Von Kopenhagen aus soll unter anderem Material für Notunterkünfte, Wasser- und Sanitäranlagen und Lehrmittel in die betroffenen Gebiete geflogen werden. Zum Fußball. Die deutsche Mannschaft kann sich im 16. Finale der WM gegen Paraguay keinen weiteren Patzer erlauben. Um 22.30 Uhr geht es für das Team von Bundestrainer Nagelsmann im Boston Stadium um den Einzug in die Runde der letzten 16. Am Abend ist Co-Gastgeber Kanada als erstes Team ins Achtelfinale eingezogen durch ein 1:0 gegen Südafrika. Auch Brasilien ist weiter mit einem 2:1 in der 5. Minute der Nachspielzeit gegen Japan.
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4: Guten Abend. Aktuell meldet Bersenbrück 23 Grad. Dazu Emsbüren ebenfalls 23 Grad. Am späten Montagabend ist es bei uns meist freundlich und angenehm warm, oft mit lockeren Wolken und Temperaturen zwischen 20 und 25 Grad. In der Nacht bleibt es ruhig und trocken, die Luft kühlt etwas ab und zum frühen Morgen kann es stellenweise wolkiger werden. Der Radio Osnabrück 3-Tage-Trend. Morgen gibt es in der Region Osnabrück und dem Weser-Ems-Gebiet weiterhin freundliches Sommerwetter. Nach einem milden Start wird es am Nachmittag warm mit 24 bis 28 Grad. Am Mittwoch scheint häufig die Sonne, der Wind frischt zeitweise etwas auf und am Teutoburger Wald sind einzelne Schauer möglich. Bis Donnerstag bleibt das Wetter meist freundlich, insgesamt aber etwas gedämpfter und nicht mehr ganz so warm.
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4: Hallo liebe Autofahrer, auf der B213 und der B72 zwischen Glockenburg-Beten und Mollberger Straße besteht in beiden Richtungen Gefahr durch Fahrradfahrer auf der Fahrbahn. Auf der A30 Rheine Richtung Amsterdam zwischen Rheine und Rheine-Nord ist die Unfallstelle geräumt. Außerdem wird geblitzt in Barkum auf der A1, bei Fisbeck auf dem Fisbecker Damm sowie in Wallenhorst im Nettetal, in Tecklenburg auf der Wächterstraße. Radio Osnabrück wünscht euch eine gute Fahrt.
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6: Nadine ist mit euch heute Abend unterwegs und begleitet euch gut gelaunt durch den Montagabend. Und jetzt für euch Aretha Franklin mit Who's Zoomin' Who, Push the Button von Sugar Babes und Holly Humberstone mit To Love Somebody. 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
1: Momentan haben wir in Osnabrück Gartlage 22 Grad und dazu in Damme ebenfalls 22 Grad. Der späte Abend ist im Weser-Ems-Gebiet meist klar und angenehm warm, nur wenig Wind weht. In der Nacht bleibt es ruhig mit lockeren Wolken. Die Temperaturen gehen auf etwa 16 bis 19 Grad zurück.
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1: Hallo liebe Autofahrer, auf der A2 Richtung Hannover besteht zwischen Bad Nenndorf und Wunstorf-Kohlenfeld Gefahr durch einen defekten LKW auf dem Standstreifen. Außerdem wird geblitzt auf der A1 bei Barkum, auf der Wächterstraße in Tecklenburg, am Fisbecker Damm in Fisbeck sowie in Wallenhorst am Nettetal. Radio Osnabrück wünscht euch eine gute und sichere Fahrt.
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3: Starten wir durch, ich bin Nadine. Es geht durch den Montagabend. Ich wünsche euch viel Spaß und jetzt kommt der Soundtrack für euch.

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1: Ich bin Katrin Müller. Bundeskanzler Friedrich Merz hat nach den tödlichen Schüssen in einer Jugendhilfeeinrichtung in Stade westlich von Hamburg sein Mitgefühl ausgedrückt. Die Nachricht aus Stade erschüttere bis ins Mark, schrieb Merz auf der Plattform X. Sein Mitgefühl gelte den Opfern und ihren Angehörigen. Bei der Gewalttat waren 6 Erwachsene getötet worden. Laut Polizei handelt es sich bei den Todesopfern um Mitarbeiterinnen und Mitarbeiter der Jugendhilfeeinrichtung. Hintergrund der Tat ist nach ersten Erkenntnissen vermutlich ein Sorgerechtsstreit. In Spanien hat die Polizei einen mutmaßlich hochrangigen Mafia-Boss gefasst. Der Italiener gelte als Chef eines Clans der mächtigen Verbrecherorganisation N'Drangheta, die in Kalabrien im Süden Italiens beheimatet ist. Das teilte die Nationalpolizei mit.
2: Jahrelanger Knastaufenthalt erwartet Don Mico hier in Italien. Ihm wird unter anderem Mord vorgeworfen, Waffenbesitz und Drogenhandel. Der Mafia-Boss saß bereits hinter Gittern, musste aber aufgrund von Behördenfehlern freigelassen werden und er tauchte ab. Zuletzt lebte er völlig unauffällig in einem Ort in der Nähe von Madrid, aber Ermittler hatten sein Netzwerk im Visier und nun klickten die Handschellen für Don Mico nach einem Restaurantbesuch. Aus Italien, Claudia Wächter.
1: Nach der Hitzewelle zuletzt dürfte das wohl niemanden überraschen. Der Juni 2026 ist nach vorläufigen Angaben des Deutschen Wetterdienstes der zweitwärmste Juni jemals gewesen. Die Temperatur habe im Mittel bei 19,5 Grad gelegen, teilte der Deutsche Wetterdienst mit. Nur 2019 sei es mit im Schnitt 19,8 Grad noch wärmer gewesen.
3: Obwohl zwischen den Hitzewellen durchaus kühlere Tage lagen, waren die Temperaturen unterm Strich noch sehr hoch. Zuletzt habe sich vor allem im Westen eine Hitzewelle mit extrem heißer und feuchter Luft etabliert, hieß es. Jetzt am Wochenende wurde deutschlandweit an 46 Stationen die 40-Grad-Marke geknackt und es gab einen neuen deutschen Allzeitrekord, 41,7 Grad in Neiße-Münde-Koschen in Brandenburg. Auch die Nächte blieben teils tropisch warm. Der Juni war auch sehr trocken und teils kam dann bei heftigen Gewittern lokal gleich eine ganze Monatsration an Regen in kurzer Zeit vom Himmel. Ursula Winkler, Nachrichtenredaktion.
1: Zum Fußball. Bei der WM ist Co-Gastgeber Kanada am Abend als erstes Team ins Achtelfinale eingezogen durch ein 1:0 gegen Südafrika. Auch Brasilien ist weiter mit einem Last-Minute-Sieg gegen Japan. Ganz spät in der Nachspielzeit traf Brasilien zum viel umjubelten 2:1.
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4: Aktuell meldet Melle 19 Grad, Diepholz 20 Grad. Der späte Montagabend ist bei uns meist freundlich und noch angenehm warm. Oft zeigt sich der Himmel klar oder nur locker bewölkt. In der Nacht bleibt es ruhig. Die Temperaturen gehen auf etwa 15 bis 18 Grad zurück. Der Radio Osnabrück 3-Tage-Trend für die Region Osnabrück und das Weser-Ems-Gebiet. Morgen gibt es einen Mix aus Sonne und dichteren Wolken. Dazu bleibt es warm mit 23 bis 28 Grad. Am Mittwoch ist es vielerorts freundlich. Richtung Teutoburger Wald und teils im Oldenburger Münsterland sind am Nachmittag einzelne Schauer oder kurze Gewitter möglich. Bis Donnerstag bleibt es insgesamt freundlich, aber die Temperaturen gehen etwas zurück.
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4: Hallo liebe Autofahrer, uns liegen im Moment keine Staus und Behinderungen vor. Geblitzt wird in Bakum auf der A1, bei Fisbeck auf dem Fisbecker Damm sowie in Wallenhorst auf der Straße im Nettetal. Ein weiterer in Tecklenburg auf der Wächterstraße. Radio Osnabrück wünscht euch eine gute und sichere Fahrt.
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6: Im Studio für euch heute Abend Nadine. In dieser Stunde läuft hier, was ihr wirklich hören wollt, bei Radio Osnabrück. Freut euch auf Jennifer Rush mit I Come Undone, Thunder in My Heart von Leo Sayer und Alesso and One Republic mit In Your Eyes.

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1: Im Moment in Bippen 20 Grad, dazu Sögel 19 Grad. In der Nacht ist es im Sendegebiet meist ruhig und oft klar oder nur locker bewölkt. Dazu bleibt die Luft angenehm mild mit etwa 15 bis 19 Grad. Morgen geht es teils freundlich, teils mit mehr Wolken weiter. Später zeigt sich aber wieder häufiger die Sonne und am Nachmittag werden warme 23 bis 28 Grad erreicht.
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1: Hallo liebe Autofahrer, aktuell liegen uns keine Verkehrsstörungen vor. Im Nettetal in Wallenhorst steht ein Blitzer. Gute Fahrt wünscht euch Radio Osnabrück.
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3: Mein Name ist Nadine, schön, dass ihr dabei seid. Die letzte Stunde am Montagabend und wir bringen euch die stärksten Hits direkt ins Ohr bei Radio Osnabrück. Und jetzt rein in die nächste halbe Stunde.

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1: Ich bin Katrin Müller. Nach den Schüssen in Stade westlich von Hamburg laufen die Ermittlungen. Die 6 getöteten Menschen sind alle Mitarbeiter der Jugendeinrichtung. Das Motiv des mutmaßlichen Täters könnte ein Sorgerechtsstreit gewesen sein.
2: Der 45-jährige mutmaßliche Todesschütze hatte laut Ermittlern am Montag einen Termin in der Mutter-Kind-Einrichtung. Dabei soll es um das Sorgerecht für seine 3 Monate alte Tochter gegangen sein. Mutter und Tochter waren anwesend in der Einrichtung. Was dann aus dem Ruder lief, wird noch ermittelt. Auf jeden Fall erschoss der Täter offenbar nur Mitarbeitende. Kaltblütig, so beschreibt es Niedersachsens Innenministerin Daniela Behrens. Der 45-Jährige soll schon Polizei bekannt gewesen sein wegen Bedrohung, aber nicht unbedingt als schwergewalttätig. Onni Thorau, Nachrichtenredaktion.
1: Neben Gesundheits- und Rentenreform bohrt die schwarz-rote Koalition gerade noch an einem anderen dicken Reformbrett, an einer Steuerreform. Und bei der drängt die SPD auf eine stärkere Belastung von Topverdienern. Das sagte SPD-Fraktionsvize Wiebke Esther der Deutschen Presseagentur.
3: Die Steuerreform soll kleinere und mittlere Einkommen entlasten. Das haben Union und SPD versprochen. Unklar ist, wie hoch die Entlastung sein soll und wie sie gegenfinanziert wird. Von mehreren 100 Euro pro Jahr sprechen SPD-Vertreter und SPD-Fraktionsvize Esther von einer spürbaren Entlastung. Sie fordert dafür eine höhere Beteiligung von Superreichen. Die Union will aber eher Sparmaßnahmen. SPD-Fraktionsvize Esther nennt das ungedeckte Sparparolen. Zoe Tassovali, Nachrichtenredaktion.
1: Die offizielle Zahl der Toten nach dem verheerenden Doppelerdbeben in Venezuela ist auf mehr als 1.700 gestiegen. Nach offiziellen Angaben wurden zudem mehr als 5.000 Menschen verletzt. Die EU will über eine humanitäre Luftbrücke insgesamt 50 Tonnen an Hilfsgütern schicken. Von Kopenhagen aus soll unter anderem Material für Notunterkünfte, Wasser- und Sanitäranlagen und Lehrmittel in die betroffenen Gebiete geflogen werden. Zum Fußball. Bei der WM ist Co-Gastgeber Kanada am Abend als erstes Team ins Achtelfinale eingezogen durch ein 1:0 gegen Südafrika. Auch Brasilien ist weiter mit einem Last-Minute-Sieg gegen Japan. Ganz spät in der Nachspielzeit traf Brasilien zum viel umjubelten 2:1.
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4: Guten Abend. Aktuell meldet Bad Iburg 21 Grad, dazu Twist 20 Grad. Heute Nacht ist es meist ruhig, oft klar oder nur locker bewölkt und angenehm mild mit 15 bis 18 Grad. Morgen startet freundlich, später zeigt sich verbreitet die Sonne und am Nachmittag gibt es wieder warme 26 bis 28 Grad. Nur vereinzelt halten sich anfangs noch ein paar Wolken. Der Radio Osnabrück 3-Tage-Trend. Morgen viel Sonne und sommerlich warm, am Mittwoch ebenfalls freundlich, trocken und etwas windiger, vor allem in der Region Osnabrück und im Weser-Ems-Gebiet. Am Donnerstag bleibt es überwiegend freundlich, insgesamt aber nicht mehr ganz so warm. Insgesamt setzt sich die sonnige Phase fort, bei uns in der Region allerdings mit leicht sinkender Tendenz bei den Temperaturen.
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4: Hallo liebe Autofahrer, ihr habt freie Fahrt, derzeit gibt es keine Verkehrsbehinderungen. Derzeit liegen uns keine Blitzer oder Abstandsmeldungen vor. Radio Osnabrück wünscht euch eine gute Fahrt.
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1: In Ankum werden 19 Grad gemeldet, in Wagenfeld ebenfalls 19 Grad. In der Nacht bleibt es meist locker bis gering bewölkt und angenehm mild mit 15 bis 18 Grad. Am Dienstag wird es bis zum Mittag freundlich. Am Nachmittag steigen die Temperaturen auf 25 bis 28 Grad. Dazu bleibt es überwiegend trocken und nur schwach windig. In den höheren Lagen am Teutoburger Wald ist es etwas frischer.
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1: Hallo liebe Autofahrer, aktuell liegen uns keine Verkehrsstörungen vor. Geblitzt wird nur an einer Stelle, auf der Löninger Straße in Haselüne. Radio Osnabrück wünscht euch eine gute Fahrt.
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1: Ich bin Katrin Müller. Bundeskanzler Friedrich Merz hat nach den tödlichen Schüssen in einer Jugendhilfeeinrichtung in Stade westlich von Hamburg sein Mitgefühl ausgedrückt. Die Nachricht aus Stade erschüttere bis ins Mark, schrieb Merz auf der Plattform X. Sein Mitgefühl gelte den Opfern und ihren Angehörigen. Bei der Gewalttat waren 6 Erwachsene getötet worden. Laut Polizei handelt es sich bei den Todesopfern um Mitarbeiterinnen und Mitarbeiter der Jugendhilfeeinrichtung. Hintergrund der Tat ist nach ersten Erkenntnissen vermutlich ein Sorgerechtsstreit. In Spanien hat die Polizei einen mutmaßlich hochrangigen Mafia-Boss gefasst. Der Italiener gelte als Chef eines Clans der mächtigen Verbrecherorganisation N'Drangheta, die in Kalabrien im Süden Italiens beheimatet ist. Das teilte die Nationalpolizei mit.
2: Jahrelanger Knastaufenthalt erwartet Don Mico hier in Italien. Ihm wird unter anderem Mord vorgeworfen, Waffenbesitz und Drogenhandel. Der Mafia-Boss saß bereits hinter Gittern, musste aber aufgrund von Behördenfehlern freigelassen werden und er tauchte ab. Zuletzt lebte er völlig unauffällig in einem Ort in der Nähe von Madrid, aber Ermittler hatten sein Netzwerk im Visier und nun klickten die Handschellen für Don Mico nach einem Restaurantbesuch. Aus Italien, Claudia Wächter.
1: Nach der Hitzewelle zuletzt dürfte das wohl niemanden überraschen. Der Juni 2026 ist nach vorläufigen Angaben des Deutschen Wetterdienstes der zweitwärmste Juni jemals gewesen. Die Temperatur habe im Mittel bei 19,5 Grad gelegen, teilte der Deutsche Wetterdienst mit. Nur 2019 sei es mit im Schnitt 19,8 Grad noch wärmer gewesen.
3: Obwohl zwischen den Hitzewellen durchaus kühlere Tage lagen, waren die Temperaturen unterm Strich noch sehr hoch. Zuletzt habe sich vor allem im Westen eine Hitzewelle mit extrem heißer und feuchter Luft etabliert, hieß es. Jetzt am Wochenende wurde deutschlandweit an 46 Stationen die 40-Grad-Marke geknackt und es gab einen neuen deutschen Allzeitrekord, 41,7 Grad in Neiße-Münde-Koschen in Brandenburg. Auch die Nächte blieben teils tropisch warm. Der Juni war auch sehr trocken und teils kam dann bei heftigen Gewittern lokal gleich eine ganze Monatsration an Regen in kurzer Zeit vom Himmel. Ursula Winkler, Nachrichtenredaktion.
1: Zum Fußball. Bei der WM ist Co-Gastgeber Kanada am Abend als erstes Team ins Achtelfinale eingezogen durch ein 1:0 gegen Südafrika. Auch Brasilien ist weiter mit einem Last-Minute-Sieg gegen Japan. Ganz spät in der Nachspielzeit traf Brasilien zum viel umjubelten 2:1.
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4: Aktuell meldet Osnabrück Dodesheide 18 Grad, dazu Förden 19 Grad. In dieser Nacht bleibt es ruhig und mild. Bei klarem bis locker bewölktem Himmel gehen die Temperaturen auf etwa 15 bis 18 Grad zurück. Heute gibt es erst lockere Wolken, später viel Sonne und am Nachmittag warme 25 bis 28 Grad. Der Radio Osnabrück 3-Tage-Trend. Morgen ist es überwiegend sonnig, der Wind frischt zeitweise etwas auf, in der Region Osnabrück und dem Weser-Ems-Gebiet bleibt es freundlich. Am Donnerstag zeigt sich das Wetter ähnlich, am Teutoburger Wald sind am Nachmittag einzelne Schauer möglich. Zum Freitag bleibt es insgesamt freundlich und trocken, das stabile Wetter setzt sich bei uns fort.
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4: Hallo liebe Autofahrer, alles frei auf den Straßen, keine Staus oder Verkehrsbehinderungen. Meldungen über Blitzer oder Abstandsmessungen liegen uns derzeit nicht vor. Radio Osnabrück wünscht euch eine gute Fahrt.
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1: Derzeit in Fürstenau 18 Grad, dazu Essen-Oltenburg ebenfalls 18 Grad. In der Nacht gibt es im Weser-Ems-Gebiet einen Mix aus Wolken und klaren Abschnitten. Dazu bleibt es angenehm mild mit Temperaturen zwischen 16 und 20 Grad. Im Laufe des Tages lockert es weiter auf, später zeigt sich verbreitet die Sonne und am Nachmittag wird es warm mit 24 bis 28 Grad. Der Wind bleibt schwach.
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1: Hallo liebe Autofahrer, Vorsicht auf der A1 Münster Richtung Dortmund zwischen Münster, Hiltrup und Ascheberg. Dort befindet sich ein defekter PKW auf dem rechten Fahrstreifen. Geschwindigkeitsmessungen wurden uns aktuell keine gemeldet. Gute Fahrt wünscht euch Radio Osnabrück.
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1: Ich bin Katrin Müller. Die deutsche Fußballnationalmannschaft ist bei der WM schon in der ersten K.O.-Runde gescheitert. Das DFB-Team unterlag Paraguay im 16. Finale in Foxborough mit 3:4 im Elfmeterschießen. Co-Gastgeber Kanada zog am Abend als erstes Team ins Achtelfinale ein durch ein 1:0 gegen Südafrika. Auch Brasilien ist weiter nach einem 2:1 gegen Japan. Wer noch mal günstig tanken will, tut es am besten noch auf dem Weg zur Arbeit. Mit dem heutigen Datum endet der Tankrabatt. 2 Monate hatte die Bundesregierung die Steuern auf Benzin und Diesel runtergesetzt. Allgemein wird erwartet, dass die Preise an den Tankstellen wieder deutlich ansteigen.
2: An den allermeisten Tankstellen dürfte noch der steuervergünstigte Sprit in den Zapfsäulen stecken. Das heißt, die Preise dürften eigentlich nicht so rasch steigen und aufgrund des entspannteren Ölmarktes auch ohne Tankrabatt fairerweise unter 2 Euro bleiben. Das hält der ADAC nach den Erfahrungen aus dem ersten Tankrabatt aber für eher unwahrscheinlich. Laut IFO-Institut haben die Mineralölkonzerne bei Super und E10 die Steuersenkung von 16 bis 17 Cent pro Liter nahezu vollständig an die Verbraucher weitergegeben. Anders sieht es bei Diesel aus. Da